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2: Hallo und willkommen zur heutigen Sendung von Radio Prag International. Im Studio für Sie ist Markéta Kachlíková. Das zweite Emissionshandelssystem der EU, bekannt als ETS2, eine Dokumentensammlung zu den in Ostrau vor dem Zweiten Weltkrieg lebenden Juden und ein Buch über die Ackermann-Gemeinde. Das sind heute unsere Themen, bleiben Sie also dran. Nun aber gebe ich ab an Martina Schneibergová.
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3: Die Abgeordneten treffen am Donnerstag bei einer Sondersitzung zusammen, die wegen des mutmaßlichen Interessenkonflikts von Premier Andrej Babiš anberufen wurde. Die Oppositionsparteien, die Bürgerdemokraten, die Bürgermeisterpartei Stan, die Piraten, die Christdemokraten und die Partei Top 09, fordern die Aussetzung der Subventionszahlungen im Konzern Agrofert, bis sichergestellt wird, dass die EU die Erstattung nicht verweigert. Die EU-Kommission forderte vor kurzem in einem Schreiben an tschechische Behörden Informationen über Maßnahmen, die getroffen worden waren, um einen eventuellen Interessenkonflikt des Premiers zu verhindern. Die Piratenpartei bezeichnete es als Schande, falls Babiš an der Sondersitzung, die zu seinem Interessenkonflikt einberufen wurde, nicht teilnehmen wird. Der Premier entschuldigte sich, dass er aus Arbeitsgründen nicht komme. Er erklärte erneut, er halte seinen Interessenkonflikt für gelöst. Im Alter von 92 Jahren ist am Mittwoch Zdena Mašínová gestorben. Über ihren Tod informierten der Historiker Petr Blažek und die Konföderation politischer Gefangener. Mašínová war Tochter des Generals und Widerstandskämpfers Josef Mašín, der 1942 hingerichtet wurde. Sie war Schwester der Brüder Josef und Ctirad Mašín, die gegen das kommunistische Regime kämpften und unter dramatischen Umständen 1953 in den Westen flüchteten. Nach dem Tod ihrer Mutter und der Flucht ihrer Brüder kam Mašínová um ihre ganze Familie. Auch sie selbst verbrachte eine bestimmte Zeit in der Haft. Auch wenn sie sich an den Widerstandsaktivitäten ihrer Brüder nicht beteiligte, wurde sie vom kommunistischen Regime ihr ganzes Leben lang verfolgt. Dank Mašínová wurde vor einigen Jahren die Gedenkstätte des Widerstandskampfes errichtet. Sie befindet sich auf dem Bauernhof in Loschane bei Kolín, der der Familie Mašín von den Kommunisten enteignet wurde. Die Politiker anschließend von Präsident Petr Pavel würdigen insbesondere Mašínovas Mut und Charakter. 2023 verlieh ihr Präsident Pavel den Tomáš Garrigue Masaryk Orden für die Verdienste um die Entwicklung der Demokratie, Humanität und Menschenrechte. Der US-amerikanische Arzt, der in Kongo in Kontakt mit einem Ebola-Patienten war, hat am Mittwoch nach Ablauf der Inkubationszeit die Prager Uniklinik Bulovka verlassen. Die Krankheit sei bei ihm nicht aufgetreten und er sei zurück in die USA gereist, teilte eine Sprecherin der Uniklinik mit. Der Arzt reiste am 21. Mai mit einer Sondermaschine nach Tschechien und wurde in die Klinik eingeliefert. Dort hielt er sich in einem geschlossenen Zimmer der sogenannten Biobox auf. Der US-Amerikaner würdigte gegenüber den Medien vor der Rückreise in die USA die Pflege in der Prager Klinik. Künftig möchte er seinen Worten zufolge seine Arbeit in Kongo fortsetzen. Der tschechische Dirigent Petr Popelka wird ab der Spielzeit 2029-2030 Generalmusikdirektor der Bayerischen Staatsoper in München. Dies teilte Bayerns Kunstminister Markus Blume am Mittwoch mit. Blume bezeichnete den tschechischen Dirigenten als eine Idealbesetzung. Popelka folgte Wladimir Jurowski, dessen Amtszeit mit der Spielzeit 2028-2029 zu Ende geht. Popelka ist Chefdirigent der Wiener Symphoniker. Zudem ist er musikalisch und künstlerischer Leiter des Radiosinfonieorchesters Prag. An der Bayerischen Staatsoper debütierte Popelka bei den Opernfestspielen 2025 mit Leo Janáček Katja Kabanova. Für die diesjährigen Münchner Opernfestspiele kehrt Popelka mit Antonín Dvořáks Rusalka an die Staatsoper zurück. Zum Abschluss noch ein Blick auf das Wetter. In Tschechien ist es am Freitag wolkig, vor allem in Südwestböhmen wird es regnen. Die Tageshöchsttemperaturen liegen zwischen 13 und 17 Grad. In langen 1000 Meter werden 9 Grad erreicht.
2: Das waren die Nachrichten. 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In der Europäischen Union wurde sich in der Nacht zum Donnerstag auf einen abgemilderten Rahmen von ETS2 geeinigt. Bei dieser Ausweitung des Emissionshandels ab 2028 soll es nun einen Preisdeckel geben. Die tschechische Regierung bleibt trotzdem auf Antikurs. Mehr dazu von Daniela Honigmann.
4: 45 Euro für eine Tonne CO2. Dies soll der Höchstpreis sein, der im EU-weiten Emissionshandel ab 2028 für ein Zertifikat gezahlt wird. Zu dieser vorläufigen Einigung sind das Parlament und der Ministerrat der EU nach langen Diskussionen nun gekommen. Die tschechische Europaabgeordnete Danuša Nerudová hat für das Parlament mit den Ratsvertretern verhandelt. In den Inlandssendungen des tschechischen Rundfunks erläuterte sie.
5: Der Mechanismus sieht eine Reaktion der Europäischen Kommission vor, in dem Fall, dass der Preis höher steigt. Dann wird die Kommission aus ihrer eigenen Reserve Zertifikate auf den Markt geben, um den Preis zu drücken. Bestandteil der nun gefundenen Übereinkunft ist die Grenze von 45 Euro.
4: Dafür soll die Europäische Kommission eine Reserve von 40 Millionen Zertifikaten anlegen. Vor der jetzigen Einigung war noch von 20 Millionen Stück die Rede. Mit dieser Maßnahme soll also verhindert werden, dass die Emissionspreise auf den freien Markt unkontrolliert nach oben ausschlagen. Der Deckel soll vor allem Privathaushalte schützen, denn diese werden ab 2028 zur Kasse gebeten, weil ETS2 auch für den CO2-Ausstoß beim Heizen von Privathäusern sowie im Straßenverkehr gelten wird. Das bisherige System ETS1 nimmt nur Energieunternehmen, Großindustrie und Flugverkehr in die Verantwortung. Weil eben Preissteigerungen bei Treibstoffen und Heizkosten erwartet werden, lehnt die tschechische Regierung ETS2 ab. Gemeinsam mit 18 weiteren EU-Staaten hat sie schon die Verschiebung von 2027 auf 2028 durchgesetzt. Trotzdem will das Kabinett, laut Vizepremier Karel Havlíček, die Implementierung von ETS2 so lange wie möglich vermeiden. Dennoch hat der EU-Abgeordnete Ondřej Knotek im Umweltausschuss für den Preisdeckel gestimmt. Dazu sagte er:
5: Das schließt sich nicht gegenseitig aus. Die tschechische Regierung hat angekündigt, das System so weit wie möglich abzumildern, aufzuschieben und vor allem nicht einzuführen. Wir bewegen uns also an allen drei Fronten. Die jetzige winzige Anpassung ist so angelegt, dass sie die aktuelle Lage verbessert. Dazu verhalten wir uns konstruktiv.
4: Teil von ETS2 ist ein sozialer Klimafonds, aus dem Geld für einkommensschwache Privathaushalte verteilt wird. Und dies schon seit Beginn dieses Jahres. Tschechien hat Anspruch auf 2 Milliarden Euro, die aber nicht abgeschöpft werden. Vizepremier Havlíček lehnt dies ab mit der Begründung, man wolle sich nicht kaufen lassen. Knotek stellt sich hinter diese Entscheidung.
5: Die Europäische Kommission leiht sich jetzt Geld, um es im Voraus an die Staaten zu verteilen, die ETS2 einführen. Dann holt sich die Kommission das Geld aber wieder zurück. Der ganze soziale Klimafonds ist nur eine Umverteilung.
4: Dass Tschechien diesen Topf nicht anrührt, kritisiert der stellvertretende Direktor des Thinktanks Europäum, Viktor Daněk. Dies werde die Regierung nicht vor eventuellen Strafzahlungen schützen, wenn sie von der EU einst sowieso gezwungen werde, ETS2 einzuführen.
5: Schon jetzt hat Tschechien nur Verluste und dies ist eine absolut unsinnige ideologische Entscheidung. Denn die Strafzahlungen für die Nichteinführung von ETS2 kommen so oder so. Und sie hängen überhaupt nicht davon ab, ob Geld aus dem sozialen Klimafonds geschöpft wurde. Im Gegenteil, es ist das Hauptargument der Regierung, die verletzlichsten Privathaushalte schützen zu wollen. Ich befürchte aber, dass sie deren Situation damit noch verschlimmert.
4: ETS2 kann erst in Kraft treten, wenn das EU-Parlament darüber formal abstimmt. Bis dahin gehe die Diskussion weiter, meinen sowohl Daněk als auch Nerudová. Abgeschafft würden die Pläne jedoch nicht mehr, betont die EU-Abgeordnete, auch wenn sich dies die tschechische Regierung noch wünsche.
5: Ich glaube, das kann nicht mehr passieren. In den sehr anstrengenden Verhandlungen gestern teilte die Europäische Kommission mit, dass schon 17 Mitgliedsländer ihre Pläne zur Nutzung des sozialen Klimafonds eingereicht haben. 16 Staaten haben ETS2 implementiert und 9 von ihnen wenden es bereits an. Eine Aufhebung gehört also ins Reich der Träume. Und darum ist es wichtig, dass Tschechien zügig einen eigenen Plan zur Abschöpfung des Klimafonds vorlegt. Sie hörten einen Beitrag von Daniela Honigmann. Das Museum des jüdischen Volkes in Tel Aviv und das Jüdische Museum Prag haben Interesse an ihr gezeigt. Schließlich gelangte die einzigartige Dokumentation der jüdischen Einwohner der Industriestadt Ostrau jedoch in den Besitz des dortigen Stadtarchivs. Sie enthält die Namen, Daten, Fotos und Geschichten von über 30.000 Menschen.
4: Ich bin nicht jüdisch, aber ich habe 1957 in eine jüdische Familie eingeheiratet. Meinen Mann habe ich beim Bau des Stahlwerks Nova Huć Klementa Gottwalda kennengelernt, zu dem wir als Jugendliche eingesetzt wurden. Damals haben wir das Fundament ausgehoben und dafür durften wir kostenlos mit öffentlichen Verkehrsmitteln fahren.
5: So erinnert sich heute die 89-jährige Libuše Salomoničová, die ehemalige Mitarbeiterin des Museums von Ostrau. Die Historikerin Salomoničová begann im Ruhestand, Informationen über jüdische Einwohner der Industriestadt zusammenzutragen.
4: Diese Menschen waren alle einzigartig. Ich habe Stammbäume für 700 Personen erstellt. Zuletzt hat sich die Enkelin des Besitzers des Restaurants Alhambra bei mir gemeldet. Und die Enkelkinder des Architekten Emil Körner, die in Amerika leben, wollten mich besuchen.
5: Die Dokumentensammlung enthält biografische Angaben, Originale und Kopien wertvoller Familienfotos und Dokumente, die den Holocaust überstanden haben, sowie mehrere Dutzend Bücher mit jüdischer Thematik, die nun die Archivbibliothek bereichern werden. Salomoničová durchforstete Matrikeln und Volkszählungsberichte oder etwa Belege zur Beschlagnahme des jüdischen Besitzes. Sie korrespondierte mit Nachkommen aus vielen Ländern, in die die Ostrauer Juden im Zweiten Weltkrieg ausgewandert waren. Somit trug die Historikerin dazu bei, getrennte Familien wieder zusammenzuführen. Ungefähr 33.000 Juden seien seit dem 19. Jahrhundert bis 1945 durch Ostrava gezogen, sagt Salomoničová. Alle Dokumente habe sie bei sich zu Hause versammelt.
4: Ich hatte einiges auf dem Fußboden in der Küche, anderes im Flur. Heute habe ich alles an das Archiv übergeben.
5: Aus gesundheitlichen Gründen hat Salomoničová nun ihre Forschungsarbeit beendet. Respekt bekommt sie von der Archivleiterin Hanna Šustková.
4: Es ist eine enorme Arbeit, für die sie 25 Jahre gebraucht hat. Sie ist nicht nur im Kontext der wissenschaftlichen Arbeit über die jüdische Gemeinde von Bedeutung, sondern auch eine große Hilfe für unsere amtliche Tätigkeit, da wir uns beispielsweise weiterhin mit der Wiedereinbürgerung in Tschechien befassen. Wöchentlich erreichen uns mehrere Anträge aus aller Welt. Wir verwenden diese Archivmaterialien, um zu beweisen, ob sie berechtigt sind oder nicht.
5: Heute leben in Ostrau einige Dutzend Menschen jüdischen Glaubens. Vor dem Zweiten Weltkrieg hatte die Stadt etwa 130.000 Einwohner. Davon waren 12.000 Juden. Soweit das Tagesecho. 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Im deutschsprachigen Programm geht es weiter. Die Hilfe der Ackermann-Gemeinde für Christen in der kommunistischen Tschechoslowakei steht im Fokus eines Buchs von Niklas Zimmermann. Martina Schneibergowa hat mit dem Journalisten und Historiker über die Publikation gesprochen. Das Interview wurde im November letzten Jahres aufgenommen und erstmals ausgestrahlt.
1: Schauplatz.
3: Herr Zimmermann, vor kurzem ist Ihr Buch über die Ackermann-Gemeinde erschienen, über die Geschichte eigentlich der Beziehungen zwischen der Ackermann-Gemeinde und auch ihren tschechischen Partnern. Wie ist die Idee entstanden?
6: Die Idee ist ganz anfänglich entstanden dadurch, dass es eine Ausschreibung gab an der Ludwig-Maximilians-Universität in München, einen Graduiertenkolleg religiöse Kulturen. Und da war ein Thema, das grenzüberschreitend zwischen Deutschland und Mitteleuropa angelegt ist, sehr erwünscht. Und dann habe ich mal darüber nachgedacht, also wie kann man forschen? Also eigentlich das erste Erkenntnisinteresse war so ein wenig die Verbindung von Religion und Politik. Und dann die Frage, inwiefern religiöse Aspekte über die Ackermann-Gemeinde Eingang in die deutsch-tschechischen Beziehungen gefunden haben. Aber dann habe ich gemerkt, es ist noch viel breiter. Also man kann sich mit der Beschäftigung mit der Ackermann-Gemeinde und ihren tschechischen Partnern, man kann auch gut in Gesellschaften reinschauen, Bilder von sich selbst, aber auch Bilder von den anderen, von den Tschechen. Man sieht, wie sich Wertvorstellungen verändern. Also es ist am Ende viel breiter noch, als ich am Anfang gedacht habe.
3: Das Buch hat einen verhältnismäßig komplizierten Titel, können Sie denn nennen?
6: Genau, Volksgruppe und Versöhnung, das ist der Obertitel. Die Ackermann-Gemeinde als sudetendeutscher Verband und als Akteur im deutsch-tschechischen Dialog. Ich kann ein bisschen ausführen, was das bedeuten soll. Volksgruppe, das ist schon sehr stark bei vertriebenen Deutschen so das Selbstbild gewesen und auch also in den 50er und 60er Jahren in der Ackermann-Gemeinde und in anderen sudetendeutschen Verbänden so eine gängige Selbstzuschreibung. Also Volksgruppe ist die Positionierung der Ackermann-Gemeinde in diesem sudetendeutschen Spektrum. Aber die Ackermann-Gemeinde hat schon sehr früh auch über das eigene Spektrum hinaus geschaut, über die Grenze nach Tschechien und tatsächlich sehr früh auch schon weit vor 1989 auch Kontakte geknüpft.
3: Wann kam es zu den ersten Kontakten? Denn in den 50er Jahren war das schwierig möglich, erst als ein bisschen Entspannung kam.
6: Genau, die Liberalisierung des Grenzregimes kam im Jahr 1963, also zwischen der Bundesrepublik und der Tschechoslowakei, wo Reisen dann grundsätzlich möglich waren. Also aus meinen Quellen weiß ich, dass Mitglieder der Ackermann-Gemeinde ab 1966 in die damalige Tschechoslowakei gefahren sind. Aber natürlich, das war auch innerhalb der Ackermann-Gemeinde am Anfang auch nicht unumstritten.
3: Gab es Gegner dieser Bemühungen in der Ackermann-Gemeinde oder überhaupt unter den Sudetendeutschen?
6: Der erste Vorsitzende der Ackermann-Gemeinde, der Gründungsvorsitzende Hans Schütz, der hat 1968 über diese grenzüberschreitenden Fahrten gesagt, es seien nicht mehr als Versuche. Also das war keine komplette Ablehnung, weil der Versuch ist ja auch ein Vorausblick in die Zukunft. Schütz war vor allem daran gelegen, die Vertriebenen und die Mitglieder der Ackermann-Gemeinde in der westdeutschen Gesellschaft und der Politik zu verankern, auch politisch in der sudetendeutschen Landsmannschaft.
3: Kann man kurz sagen, wie die Reaktionen waren auf diese Fahrten oder auf das Kennenlernen der Katholiken der Tschechoslowakei?
6: Ja, und eine starke Reaktion gab es von Seiten des tschechoslowakischen Staates. Und zwar wurde die Ackermann-Gemeinde von der Staatssicherheit der STB beobachtet. Auf den ersten Geschäftsführer der Ackermann-Gemeinde, Adolf Kunzmann, haben sie gleich mehrere Agenten angesetzt. Also die wollten genau wissen, was sie mit diesem theologischen Literaturversand und den Beziehungen mit tschechischen Katholiken, mit tschechischen Priestern, was da ist, wer da mit wem in Verbindung steht. Und da war aus meiner Sicht die Ackermann-Gemeinde für den tschechoslowakischen Staat viel gefährlicher als, sag ich mal, Politiker, die auf dem Sudetendeutschen Tag etwas sagen.
7: Passierte es, dass zum Beispiel jemand von der Ackermann-Gemeinde ein Reiseverbot bekam von den Tschechoslowaken?
6: Ja, der frühere Generalsekretär Franz Olbert, der hatte über mehrere Jahre ein Einreiseverbot. Also auch Herr Olbert wurde von der Staatssicherheit beobachtet.
7: Wo haben Sie recherchiert?
6: Diese Beobachtungen habe ich im Archiv Bezpečnostných složek, im Archiv der Sicherheitsdienste in Prag. Da habe ich da in die Akten Einsicht genommen. Also ich habe auch vorher Tschechisch gelernt. Ich spreche nicht perfekt Tschechisch, aber ich lerne es seit mehr als 10 Jahren. Und das ist dem USTR angegliedert, dem Institut für die Erforschung der totalitären Regime. Die waren da sehr kooperativ, sehr eigentlich alle Akten, die sie hatten, waren zugänglich. Also das war eine sehr tolle Quelle aus tschechischer Sicht. Aber natürlich auch, also ich war in der Hauptstelle der Ackermann-Gemeinde, die haben auch ihre Akten archiviert. Und natürlich, also was in der Beobachtung der Staatssicherheit stand, so Sachen wie, wer hat wen wann getroffen, das habe ich dann auch in den Quellen der Ackermann-Gemeinde selbst überprüft, ob das überhaupt stimmen kann.
7: Was alles beobachtete die Staatssicherheit? Sobald sie in der Tschechoslowakei waren, wurden die streng beobachtet.
6: Ja, also innerhalb der Tschechoslowakei wurden sie auf jeden Fall beobachtet. Aber die STB hat auch einen Mann von Pacem in Terris, eine regimetreue Priestervereinigung, gezielt auf Adolf Kunzmann, also den ersten Geschäftsführer der Ackermann-Gemeinde, angesetzt. Also da, das sind auch Treffen in Paris, sind da dokumentiert. Also die haben da auch einen größeren Aufwand betrieben. Und ja, sie haben gerade den Geschäftsführern als die Organisatoren der Osthilfe, also sei das Adolf Kunzmann oder später Franz Olbert, also die wollten schon wissen, ob die irgendwelche Leichen im Keller hatten. Bei einer Tochter von Adolf Kunzmann wurde da ihre angebliche Zugehörigkeit zur 68er-Bewegung da aufgeschrieben, wohin auch immer. Bei Franz Olbert haben sie irgendwie versucht, da irgendwelche privaten Leichen im Keller zu finden, haben sie aber nicht gefunden.
7: Ahnten die Vertreter der Ackermann-Gemeinde, dass sie hier beobachtet werden?
6: Franz Olbert hat mir gesagt, in einem Zeitzeugengespräch, ja, man musste damit rechnen. Und manchmal hatte er auch den Eindruck, dass die Beobachteten es spüren sollen, dass sie beobachtet werden. Also, dass irgendwie Autos auffällig hinter ihnen hergefahren sind.
7: Aber die haben auf die Hilfe nicht verzichtet, trotz dieser Verfolgung oder Beobachtung?
6: Nein, sie haben auf die Hilfe nicht verzichtet. Sie haben die Beobachtung in gewissem Maße in Kauf genommen. Aber trotzdem haben die Geschäftsführer, also Adolf Kunzmann und Franz Olbert, die Leute in den Osthilfekreisen genau instruiert, was sie machen können und was nicht. Und es gab auch die Ansage, man solle nichts Verbotenes und man solle nichts Riskantes tun. Also nicht den Helden spielen.
7: Kam es zu einer Änderung nach der Niederschlagung des Prager Frühlings in diesen Beziehungen?
6: Ja, also nach der Niederschlagung des Prager Frühlings ging es mit der Osthilfe erst so richtig los. Also so Fahrten wurden schon vorher gemacht oder auch sehr stark im Prager Frühling. Aber während des Prager Frühlings war erst die Idee, so zentrale theologische Bibliotheken einzurichten auf tschechischem Boden. Das ging aber mit der Niederschlagung des Prager Frühlings nicht mehr. Auch das Regime hat die Schrauben angezogen. Und so war die Ackermann-Gemeinde gezwungen, ihre Osthilfe zu dezentralisieren. Also sie hat in jeder Diözese in Deutschland Osthilfekreise eingerichtet, wo auch viele Freiwillige, Ehrenamtliche geholfen haben. Und Diese Osthilfekreise, die hatten auch was Emanzipatives in dem Sinne, dass dort sehr viele Frauen maßgeblich die Arbeit gemacht haben und auch im grenzüberschreitenden Kontext. Die Helena Faberova war eine tschechische Organisatorin der Osthilfe. Eine Frau von der Ackermann-Geschäftsstelle in München, Maria Weiß, ist da immer über die Grenze gefahren. Und ich habe erst am letzten Wochenende auch mit anderen Zeitzeuginnen gesprochen, die da auch eingespannt waren, und eine hat mir gesagt, ja, man hat sehr gerne auf Frauen gesetzt, weil die auch an den Grenzen ein wenig unterschätzt werden, und das wusste man auszunutzen.
7: Lief diese Osthilfe bis zu der Wende oder wahrscheinlich noch nach der Wende?
6: Die Osthilfekreise wurden nach der Wende, ich kann nicht genau sagen wann, aber sie wurden relativ schnell aufgelöst. Also es gibt auch Leute, die sagen, das sei ein Fehler gewesen, aber die Ackermann-Gemeinde hatte dann in den 90er Jahren ganz andere Schwerpunkte.
7: Was war für die Ackermann-Gemeinde während der Jahre besonders wichtig, Ihrer Meinung nach?
6: Die Ackermann-Gemeinde zielte schon sehr früh auf eine Versöhnung zwischen Deutschen und Tschechen, oder genauer gesagt zwischen Sudetendeutschen und Tschechen. Und konkret, also was heißt Versöhnung? Und das Kern dieser Versöhnungsidee, die natürlich aus dem Christentum kommt, war, dass auch alle Akteure sich Gedanken machen, inwiefern sie der Geschichte selbst Schuld auf sich geladen haben. Und das ist eine sehr langsame, schrittweise Entwicklung gewesen. Also schon bei diesem Gründungsgebet im Januar 1946, dem vertriebenen Gelöbnis, hat Paulus Ladek, also der entscheidende Gründervater der Ackermann-Gemeinde, zum Bekenntnis eigener Schuld aufgerufen. Damals war das noch nicht näher konkretisiert im Sinne von welche Schuld, sondern es war so ein abstraktes Schuldbekenntnis vor Gott. Dann während einer Predigt im Jahr 1955 in Heidmühle im Bayerischen Wald hat Ladek davon gesprochen, dass Deutsche sich durch Geringschätzung gegenüber Tschechen schuldig gemacht haben. Er hat nicht genau gesagt, wann das passiert ist, aber das ist schon ein Schritt weiter. Und ja, in den Jahrzehnten danach ist diese Reflexion über begangenes Unrecht der eigenen Seite immer weitergegangen und auch das Protektorat klar benannt, die Hähnleinzeit. Und da ist die Ackermann-Gemeinde schon immer viele Schritte weitergegangen als der Mainstream im sudetendeutschen Spektrum.
7: Sie haben die Zeitzeuginnen erwähnt. Sie hatten noch die Möglichkeit, mit Herrn Olbert zu sprechen und vielleicht noch mit einigen von dieser Führung der Ackermann-Gemeinde aus der früheren Zeit.
6: Ja, tatsächlich habe ich viele Gespräche eigentlich zum letztmöglichen Zeitpunkt geführt, wie Sie erwähnt haben, mit Franz Olbert. Also eine sehr freundliche Begegnung. Ich glaube, im Jahr 2018, so ein bisschen auch gespürt, wie der Herr Olbert so als Organisator dieser ganzen Osthilfe und als Praktiker der grenzüberschreitenden Beziehungen wieder funktioniert hat. Genauso hochinteressant war mit Anton Otte zu reden, also dem Priester mit einer etwas ungewöhnlichen Lebensgeschichte, der erst 1960 in die Bundesrepublik emigriert ist und dann nach der Wende als Vertreter der Ackermann-Gemeinde nach Rack gekommen ist und sich da sehr stark für eine Versöhnung jenseits von politischen Forderungen eingesetzt hat.
7: Ist das ein wissenschaftliches, ein historisches Buch oder ist das auch für die breitere Öffentlichkeit bestimmt?
6: Es ist ein vollwertiges wissenschaftliches Buch. Es ist in der Buchreihe des Collegium Carolinum in München erschienen, also des Instituts für die Geschichte Tschechiens, Slowakei und auch der Sudetendeutschen. Aber ich habe durchaus den Eindruck, dass das auch die Mitglieder der Ackermann-Gemeinde oder auch Nachfahren der Vertriebenen sehr interessiert sind. Ich bin sehr, sehr zuversichtlich, dass das doch einige interessierte Leser finden wird, aber ein Bestseller wird es natürlich nicht.
2: Soweit das Interview mit Niklas Zimmermann. 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Aus dem Studio verabschiedet sich Margareta Kachlíková.

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2: Hallo und willkommen zur heutigen Sendung von Radio Prag International. Im Studio für Sie ist Markéta Kachlíková. Das zweite Emissionshandelssystem der EU, bekannt als ETS2, eine Dokumentensammlung zu den in Ostrau vor dem Zweiten Weltkrieg lebenden Juden und ein Buch über die Ackermann-Gemeinde. Das sind heute unsere Themen, bleiben Sie also dran. Nun aber gebe ich ab an Martina Schneibergová.
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3: Die Abgeordneten treffen am Donnerstag bei einer Sondersitzung zusammen, die wegen des mutmaßlichen Interessenkonflikts von Premier Andrej Babiš anberufen wurde. Die Oppositionsparteien, die Bürgerdemokraten, die Bürgermeisterpartei Stan, die Piraten, die Christdemokraten und die Partei Top 09 fordern die Aussetzung der Subventionszahlungen im Konzern Agrofert, bis sichergestellt wird, dass die EU die Erstattung nicht verweigert. Die EU-Kommission forderte vor kurzem in einem Schreiben an tschechische Behörden Informationen über Maßnahmen, die getroffen worden waren, um einen eventuellen Interessenkonflikt des Premiers zu verhindern. Die Piratenpartei bezeichnete es als Schande, falls Babiš an der Sondersitzung, die zu seinem Interessenkonflikt einberufen wurde, nicht teilnehmen wird. Der Premier entschuldigte sich, dass er aus Arbeitsgründen nicht komme. Er erklärte erneut, er halte seinen Interessenkonflikt für gelöst. Im Alter von 92 Jahren ist am Mittwoch Zdena Mašínová gestorben. Über ihren Tod informierten der Historiker Petr Blažek und die Konföderation politischer Gefangener. Mašínová war Tochter des Generals und Widerstandskämpfers Josef Mašín, der 1942 hingerichtet wurde. Sie war Schwester der Brüder Josef und Ctirad Mašín, die gegen das kommunistische Regime kämpften und unter dramatischen Umständen 1953 in den Westen flüchteten. Nach dem Tod ihrer Mutter und der Flucht ihrer Brüder kam Mašínová um ihre ganze Familie. Auch sie selbst verbrachte eine bestimmte Zeit in der Haft. Auch wenn sie sich an den Widerstandsaktivitäten ihrer Brüder nicht beteiligte, wurde sie vom kommunistischen Regime ihr ganzes Leben lang verfolgt. Dank Mašínová wurde vor einigen Jahren die Gedenkstätte des Widerstandskampfes errichtet. Sie befindet sich auf dem Bauernhof in Loschane bei Kolín, der der Familie Mašín von den Kommunisten enteignet wurde. Die Politiker, einschließlich von Präsident Petr Pavel, würdigen insbesondere Mašínovas Mut und Charakter. 2023 verlieh ihr Präsident Pavel den Tomáš Garrigue Masaryk Orden für die Verdienste um die Entwicklung der Demokratie, Humanität und Menschenrechte. Der US-amerikanische Arzt, der in Kongo in Kontakt mit einem Ebola-Patienten war, hat am Mittwoch nach Ablauf der Inkubationszeit die Prager Uniklinik Bulovka verlassen. Die Krankheit sei bei ihm nicht aufgetreten und er sei zurück in die USA gereist, teilte eine Sprecherin der Uniklinik mit. Der Arzt reiste am 21. Mai mit einer Sondermaschine nach Tschechien und wurde in die Klinik eingeliefert. Dort hielt er sich in einem geschlossenen Zimmer der sogenannten Biobox auf. Der US-Amerikaner würdigte gegenüber den Medien vor der Rückreise in die USA die Pflege in der Prager Klinik. Künftig möchte er seinen Worten zufolge seine Arbeit in Kongo fortsetzen. Der tschechische Dirigent Petr Popelka wird ab der Spielzeit 2029-2030 Generalmusikdirektor der Bayerischen Staatsoper in München. Dies teilte Bayerns Kunstminister Markus Blume am Mittwoch mit. Blume bezeichnete den tschechischen Dirigenten als eine Idealbesetzung. Popelka folgte Wladimir Jurowski, dessen Amtszeit mit der Spielzeit 2028-2029 zu Ende geht. Popelka ist Chefdirigent der Wiener Symphoniker. Zudem ist er musikalischer und künstlerischer Leiter des Radiosymphonieorchesters Prag. An der Bayerischen Staatsoper debütierte Popelka bei den Opernfestspielen 2025 mit Leo Schernacek Katja Kabanova. Für die diesjährigen Münchner Opernfestspiele kehrt Popelka mit Antonín Dvořáks Rusalka an die Staatsoper zurück. Zum Abschluss noch ein Blick auf das Wetter. In Tschechien ist es am Freitag wolkig, vor allem in Südwestböhmen wird es regnen. Die Tageshöchsttemperaturen liegen zwischen 13 und 17 Grad. In langen 1000 Meter werden 9 Grad erreicht.
2: Das waren die Nachrichten. 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In der Europäischen Union wurde sich in der Nacht zum Donnerstag auf einen abgemilderten Rahmen von ETS2 geeinigt. Bei dieser Ausweitung des Emissionshandels ab 2028 soll es nun einen Preisdeckel geben. Die tschechische Regierung bleibt trotzdem auf Antikurs. Mehr dazu von Daniela Honigmann.
4: 45 Euro für eine Tonne CO2. Dies soll der Höchstpreis sein, der im EU-weiten Emissionshandel ab 2028 für ein Zertifikat gezahlt wird. Zu dieser vorläufigen Einigung sind das Parlament und der Ministerrat der EU nach langen Diskussionen nun gekommen. Die tschechische Europaabgeordnete Danuša Nerudová hat für das Parlament mit den Ratsvertretern verhandelt. In den Inlandssendungen des tschechischen Rundfunks erläuterte sie.
2: Der Mechanismus sieht eine Reaktion der Europäischen Kommission vor, in dem Fall, dass der Preis höher steigt. Dann wird die Kommission aus ihrer eigenen Reserve Zertifikate auf den Markt geben, um den Preis zu drücken. Bestandteil der nun gefundenen Übereinkunft ist die Grenze von 45 Euro.
4: Dafür soll die Europäische Kommission eine Reserve von 40 Millionen Zertifikaten anlegen. Vor der jetzigen Einigung war noch von 20 Millionen Stück die Rede. Mit dieser Maßnahme soll also verhindert werden, dass die Emissionspreise auf den freien Markt unkontrolliert nach oben ausschlagen. Der Deckel soll vor allem Privathaushalte schützen, denn diese werden ab 2028 zur Kasse gebeten, weil ETS2 auch für den CO2-Ausstoß beim Heizen von Privathäusern sowie im Straßenverkehr gelten wird. Das bisherige System ETS1 nimmt nur Energieunternehmen, Großindustrie und Flugverkehr in die Verantwortung. Weil eben Preissteigerungen bei Treibstoffen und Heizkosten erwartet werden, lehnt die tschechische Regierung ETS2 ab. Gemeinsam mit 18 weiteren EU-Staaten hat sie schon die Verschiebung von 2027 auf 2028 durchgesetzt. Trotzdem will das Kabinett, laut Vizepremier Karel Havlicek, die Implementierung von ETS2 so lange wie möglich vermeiden. Dennoch hat der EU-Abgeordnete Ondřej Knotek im Umweltausschuss für den Preisdeckel gestimmt. Dazu sagte er.
2: Das schließt sich nicht gegenseitig aus. Die tschechische Regierung hat angekündigt, das System so weit wie möglich abzumildern, aufzuschieben und vor allem nicht einzuführen. Wir bewegen uns also an allen drei Fronten. Die jetzige winzige Anpassung ist so angelegt, dass sie die aktuelle Lage verbessert. Dazu verhalten wir uns konstruktiv.
4: Teil von ETS2 ist ein sozialer Klimafonds, aus dem Geld für einkommensschwache Privathaushalte verteilt wird. Und dies schon seit Beginn dieses Jahres. Tschechien hat Anspruch auf 2 Milliarden Euro, die aber nicht abgeschöpft werden. Vizepremier Havlicek lehnt dies ab mit der Begründung, man wolle sich nicht kaufen lassen. Knotek stellt sich hinter diese Entscheidung.
2: Die Europäische Kommission leiht sich jetzt Geld, um es im Voraus an die Staaten zu verteilen, die ETS2 einführen. Dann holt sich die Kommission das Geld aber wieder zurück. Der ganze soziale Klimafonds ist nur eine Umverteilung.
4: Dass Tschechien diesen Topf nicht anrührt, kritisiert der stellvertretende Direktor des Thinktanks Europäum, Viktor Daněk. Dies werde die Regierung nicht vor eventuellen Strafzahlungen schützen, wenn sie von der EU einst sowieso gezwungen werde, ETS2 einzuführen.
2: Schon jetzt hat Tschechien nur Verluste und dies ist eine absolut unsinnige ideologische Entscheidung. Denn die Strafzahlungen für die Nichteinführung von ETS2 kommen so oder so. Und sie hängen überhaupt nicht davon ab, ob Geld aus dem sozialen Klimafonds geschöpft wurde. Im Gegenteil, es ist das Hauptargument der Regierung, die verletzlichsten Privathaushalte schützen zu wollen. Ich befürchte aber, dass sie deren Situation damit noch verschlimmert.
4: ETS2 kann erst in Kraft treten, wenn das EU-Parlament darüber formal abstimmt. Bis dahin gehe die Diskussion weiter, meinen sowohl Daněk als auch Nerudová. Abgeschafft würden die Pläne jedoch nicht mehr, betont die EU-Abgeordnete, auch wenn sich dies die tschechische Regierung noch wünsche.
5: Ich glaube, das kann nicht mehr passieren. In den sehr anstrengenden Verhandlungen gestern teilte die Europäische Kommission mit, dass schon 17 Mitgliedsländer ihre Pläne zur Nutzung des sozialen Klimafonds eingereicht haben. 16 Staaten haben ETS2 implementiert und 9 von ihnen wenden es bereits an. Eine Aufhebung gehört also ins Reich der Träume. Und darum ist es wichtig, dass Tschechien zügig einen eigenen Plan zur Abschöpfung des Klimafonds vorlegt.
2: Sie hörten einen Beitrag von Daniela Honigmann. Das Museum des jüdischen Volkes in Tel Aviv und das Jüdische Museum Prag haben Interesse an ihr gezeigt. Schließlich gelangte die einzigartige Dokumentation der jüdischen Einwohner der Industriestadt Ostrau jedoch in den Besitz des dortigen Stadtarchivs. Sie enthält die Namen, Daten, Fotos und Geschichten von über 30.000 Menschen.
4: Ich bin nicht jüdisch, aber ich habe 1957 in eine jüdische Familie eingeheiratet. Meinen Mann habe ich beim Bau des Stahlwerks Nova Huj Klementa Brodwalda kennengelernt, zu dem wir als Jugendliche eingesetzt wurden. Damals haben wir das Fundament ausgehoben und dafür durften wir kostenlos mit öffentlichen Verkehrsmitteln fahren.
2: So erinnert sich heute die 89-jährige Libuše Salomoničová, die ehemalige Mitarbeiterin des Museums von Ostrau. Die Historikerin Salomoničová begann im Ruhestand, Informationen über jüdische Einwohner der Industriestadt zusammenzutragen.
4: Diese Menschen waren alle einzigartig. Ich habe Stammbäume für 700 Personen erstellt. Zuletzt hat sich die Enkelin des Besitzers des Restaurants Alhambra bei mir gemeldet. Und die Enkelkinder des Architekten Emil Körner, die in Amerika leben, wollten mich besuchen.
2: Die Dokumentensammlung enthält biografische Angaben, Originale und Kopien wertvoller Familienfotos und Dokumente, die den Holocaust überstanden haben, sowie mehrere Dutzend Bücher mit jüdischer Thematik, die nun die Archivbibliothek bereichern werden. Salomoničová durchforstete Matrikeln und Volkszählungsberichte oder etwa Belege zur Beschlagnahme des jüdischen Besitzes. Sie korrespondierte mit Nachkommen aus vielen Ländern, in die die Ostrauer Juden im Zweiten Weltkrieg ausgewandert waren. Somit trug die Historikerin dazu bei, getrennte Familien wieder zusammenzuführen. Ungefähr 33.000 Juden seien seitdem 19. Jahrhundert bis 1945 durch Ostrava gezogen, sagt Salomoničová. Alle Dokumente habe sie bei sich zu Hause versammelt.
4: Ich hatte einiges auf dem Fußboden in der Küche, anderes im Flur. Heute habe ich alles an das Archiv übergeben.
2: Aus gesundheitlichen Gründen hat Salomoničová nun ihre Forschungsarbeit beendet. Respekt bekommt sie von der Archivleiterin Hanna Šustková.
4: Es ist eine enorme Arbeit, für die sie 25 Jahre gebraucht hat. Sie ist nicht nur im Kontext der wissenschaftlichen Arbeit über die jüdische Gemeinde von Bedeutung, sondern auch eine große Hilfe für unsere amtliche Tätigkeit, da wir uns beispielsweise weiterhin mit der Wiedereinbürgerung in Tschechien befassen. Wöchentlich erreichen uns mehrere Anträge aus aller Welt. Wir verwenden diese Archivmaterialien, um zu beweisen, ob sie berechtigt sind oder nicht.
2: Heute leben in Ostrau einige Dutzend Menschen jüdischen Glaubens. Vor dem Zweiten Weltkrieg hatte die Stadt etwa 130.000 Einwohner, davon waren 12.000 Juden. Soweit das Tagesecho. 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Die Hilfe der Ackermann-Gemeinde für Christen in der kommunistischen Tschechoslowakei steht im Fokus eines Buchs von Niklas Zimmermann.
5: Martina Schneibergova hat mit dem Journalisten und Historiker über die Publikation gesprochen. Das Interview wurde im November letzten Jahres aufgenommen und erstmals ausgestrahlt.
1: Schauplatz.
3: Herr Zimmermann, vor kurzem ist Ihr Buch über die Ackermann-Gemeinde erschienen, über die Geschichte eigentlich der Beziehungen zwischen der Ackermann-Gemeinde und auch ihren tschechischen Partnern. Wie ist die Idee entstanden?
6: Die Idee ist ganz anfänglich entstanden dadurch, dass es eine Ausschreibung gab an der Ludwig-Maximilians-Universität in München, einen Graduiertenkolleg religiöse Kulturen. Und da war ein Thema, das grenzüberschreitend zwischen Deutschland und Mitteleuropa angelegt ist, sehr erwünscht. Und dann habe ich mal darüber nachgedacht, also wie kann man forschen? Also eigentlich das erste Erkenntnisinteresse war so ein wenig die Verbindung von Religion und Politik. Und dann die Frage, inwiefern religiöse Aspekte über die Ackermann-Gemeinde Eingang in die deutsch-tschechischen Beziehungen gefunden haben. Aber dann habe ich gemerkt, es ist noch viel breiter. Also man kann sich mit der Beschäftigung mit der Ackermann-Gemeinde und ihren tschechischen Partnern, man kann auch gut in Gesellschaften reinschauen, Bilder von sich selbst, aber auch Bilder von den anderen, von den Tschechen. Man sieht, wie sich Wertvorstellungen verändern. Also es ist am Ende viel breiter noch, als ich am Anfang gedacht habe.
3: Das Buch hat einen verhältnismäßig komplizierten Titel. Können Sie den nennen?
6: Genau. Volksgruppe und Versöhnung. Das ist der Obertitel. Die Ackermann-Gemeinde als sudetendeutscher Verband und als Akteur im deutsch-tschechischen Dialog. Ich kann ein bisschen ausführen, was das bedeuten soll. Volksgruppe, das ist schon sehr stark bei vertriebenen Deutschen so das Selbstbild gewesen und auch also in den 50er und 60er Jahren in der Ackermann-Gemeinde und in anderen sudetendeutschen Verbänden so eine gängige Selbstzuschreibung. Also Volksgruppe ist die Positionierung der Ackermann-Gemeinde in diesem sudetendeutschen Spektrum. Aber die Ackermann-Gemeinde hat schon sehr früh auch über das eigene Spektrum hinaus geschaut, über die Grenze nach Tschechien und tatsächlich sehr früh auch schon weit vor 1989 auch Kontakte geknüpft.
3: Wann kam es zu den ersten Kontakten? Denn in den 50er Jahren war das schwierig möglich, erst als ein bisschen Entspannung kam.
6: Genau, die Liberalisierung des Grenzregimes kam im Jahr 1963, also zwischen der Bundesrepublik und der Tschechoslowakei, wo Reisen dann grundsätzlich möglich waren. Also aus meinen Quellen weiß ich, dass Mitglieder der Ackermann-Gemeinde ab 1966 in die damalige Tschechoslowakei gefahren sind. Aber natürlich, das war auch innerhalb der Ackermann-Gemeinde am Anfang auch nicht unumstritten.
3: Gab es Gegner dieser Bemühungen in der Ackermann-Gemeinde oder überhaupt unter den Sudetendeutschen?
6: Der erste Vorsitzende der Ackermann-Gemeinde, der Gründungsvorsitzende Hans Schütz, der hat 1968 über diese grenzüberschreitenden Fahrten gesagt, es seien nicht mehr als Versuche. Also das war keine komplette Ablehnung, weil der Versuch ist ja auch ein Vorausblick in die Zukunft. Schütz war vor allem daran gelegen, die Vertriebenen und die Mitglieder der Ackermann-Gemeinde in der westdeutschen Gesellschaft und der Politik zu verankern, auch politisch in der sudetendeutschen Landsmannschaft.
3: Kann man kurz sagen, wie die Reaktionen waren auf diese Fahrten oder auf das Kennenlernen der Katholiken der Tschechoslowakei?
6: Ja, und eine starke Reaktion gab es von Seiten des tschechoslowakischen Staates. Und zwar wurde die Ackermann-Gemeinde von der Staatssicherheit der STB beobachtet. Auf den ersten Geschäftsführer der Ackermann-Gemeinde, Adolf Kunzmann, haben sie gleich mehrere Agenten angesetzt. Also die wollten genau wissen, was Sie mit diesem theologischen Literaturversand und den Beziehungen mit tschechischen Katholiken, mit tschechischen Priestern, was da ist, wer da mit wem in Verbindung steht. Und da war aus meiner Sicht die Ackermann-Gemeinde für den tschechoslowakischen Staat viel gefährlicher als, sag ich mal, Politiker, die auf dem Sudetendeutschen Tag etwas sagen.
7: Passierte es, dass zum Beispiel jemand von der Ackermann-Gemeinde ein Reiseverbot bekam von den Tschechoslowaken?
6: Ja, der frühere Generalsekretär Franz Olbert, der hatte über mehrere Jahre ein Einreiseverbot. Also auch Herr Olbert wurde von der Staatssicherheit beobachtet.
7: Wo haben Sie recherchiert?
6: Diese Beobachtungen habe ich im Archiv Bezpečnostních složek, im Archiv der Sicherheitsdienste in Prag. Da habe ich da in die Akten Einsicht genommen. Also ich habe auch vorher Tschechisch gelernt. Ich spreche nicht perfekt Tschechisch, aber ich lerne es seit mehr als 10 Jahren. Und das ist dem USTR angegliedert, dem Institut für die Erforschung der totalitären Regime. Die waren da sehr kooperativ. Eigentlich alle Akten, die sie hatten, waren zugänglich. Also das war eine sehr tolle Quelle aus tschechischer Sicht, aber natürlich auch, also ich war in der Hauptstelle der Ackermann-Gemeinde, die haben auch ihre Akten archiviert und natürlich, also was in der Beobachtung der Staatssicherheit stand, so Sachen wie wer hat wen wann getroffen, das habe ich dann auch in den Quellen der Ackermann-Gemeinde selbst überprüft, ob das überhaupt stimmen kann.
7: Was alles beobachtete die Staatssicherheit? Sobald sie in der Tschechoslowakei waren, wurden die streng beobachtet.
6: Ja, also innerhalb der Tschechoslowakei wurden sie auf jeden Fall beobachtet, aber die STB hat auch einen Mann von Pacem in Terris, eine regimetreue Priestervereinigung, gezielt auf Adolf Kunzmann, also den ersten Geschäftsführer der Ackermann-Gemeinde, angesetzt. Also da, das sind auch Treffen in Paris, sind da dokumentiert. Also die haben da auch einen größeren Aufwand betrieben. Und ja, sie haben gerade den Geschäftsführern als die Organisatoren der Osthilfe, also sei das Adolf Kunzmann oder später Franz Olbert, also die wollten schon wissen, ob die irgendwelche Leichen im Keller hatten. Bei einer Tochter von Adolf Kunzmann wurde da ihre angebliche Zugehörigkeit zur 68er-Bewegung da aufgeschrieben, wohin noch immer. Bei Franz Olbert haben sie irgendwie versucht, da irgendwelche privaten Leichen im Keller zu finden, haben sie aber nicht gefunden.
7: Ahnten die Vertreter der Ackermann-Gemeinde, dass sie hier beobachtet werden?
6: Franz Olbert hat mir gesagt, in einem Zeitzeugengespräch, ja, man musste damit rechnen. Und manchmal hatte er auch den Eindruck, dass die Beobachteten es spüren sollen, dass sie beobachtet werden. Also dass irgendwie Autos auffällig hinter ihnen hergefahren sind.
7: Aber die haben auf die Hilfe nicht verzichtet, trotz dieser Verfolgung oder Beobachtung?
6: Nein, sie haben auf die Hilfe nicht verzichtet. Sie haben die Beobachtung in gewissem Maße in Kauf genommen. Aber trotzdem haben die Geschäftsführer, also Adolf Kunzmann und Franz Olbert, die Leute in den Osthilfekreisen genau instruiert, was sie machen können und was nicht. Und es gab auch die Ansage, man solle nichts Verbotenes und man solle nichts Riskantes tun, also nicht den Helden spielen.
7: Kam es zu einer Änderung nach der Niederschlagung des Prager Frühlings in diesen Beziehungen?
6: Ja, also nach der Niederschlagung des Prager Frühlings ging es mit der Osthilfe erst so richtig los. Also so Fahrten wurden schon vorher gemacht oder auch sehr stark im Prager Frühling, aber während des Prager Frühlings war erst die Idee, so zentrale theologische Bibliotheken einzurichten auf tschechischem Boden. Das ging aber mit der Niederschlagung des Prager Frühlings nicht mehr. Auch das Regime hat die Schrauben angezogen. Und so war die Ackermann-Gemeinde gezwungen, ihre Osthilfe zu dezentralisieren. Also sie hat in jeder Diözese in Deutschland Osthilfekreise eingerichtet, wo auch viele Freiwillige, Ehrenamtliche geholfen haben. Und diese Osthilfekreise, die hatten auch was emanzipatives in dem Sinne, dass dort sehr viele Frauen maßgeblich die Arbeit gemacht haben und auch im grenzüberschreitenden Kontext. Die Helena Faberova war eine tschechische Organisatorin der Osthilfe. Eine Frau von der Ackermann-Geschäftsstelle in München, Maria Weiß, ist da immer über die Grenze gefahren. Und ich habe erst am letzten Wochenende auch mit anderen Zeitzeuginnen gesprochen, die da auch eingespannt waren, und eine hat mir gesagt, ja, man hat sehr gerne auf Frauen gesetzt, weil die auch an den Grenzen ein wenig unterschätzt werden, und das wusste man auszunutzen.
7: Lief diese Osthilfe bis zu der Wende oder wahrscheinlich noch nach der Wende?
6: Die Osthilfekreise wurden nach der Wende, ich kann nicht genau sagen wann, aber sie wurden relativ schnell aufgelöst. Also es gibt auch Leute, die sagen, das sei ein Fehler gewesen, aber die Ackermann-Gemeinde hatte dann in den 90er Jahren ganz andere Schwerpunkte.
7: Was war für die Ackermann-Gemeinde während der Jahre besonders wichtig, Ihrer Meinung nach?
6: Die Ackermann-Gemeinde zielte schon sehr früh auf eine Versöhnung zwischen Deutschen und Tschechen, oder genauer gesagt zwischen Sudetendeutschen und Tschechen. Und konkret, also was heißt Versöhnung? Und das Kern dieser Versöhnungsidee, die natürlich aus dem Christentum kommt, war, dass auch alle Akteure sich Gedanken machen, inwiefern sie der Geschichte selbst Schuld auf sich geladen haben. Und das ist eine sehr langsame, schrittweise Entwicklung gewesen. Also schon bei diesem Gründungsgebet im Januar 1946, dem vertriebenen Gelöbnis, hat Paulus Ladek, also der entscheidende Gründervater der Ackermann-Gemeinde, zum Bekenntnis eigener Schuld aufgerufen. Damals war das noch nicht näher konkretisiert im Sinne von welche Schuld, sondern es war ein abstraktes Schuldbekenntnis vor Gott. Dann während einer Predigt im Jahr 1955 in Heidmühle im Bayerischen Wald hat Sladek davon gesprochen, dass Deutsche sich durch Geringschätzung gegenüber Tschechen schuldig gemacht haben. Er hat nicht genau gesagt, wann das passiert ist, aber das ist schon ein Schritt weiter. Und ja, in den Jahrzehnten danach ist diese Reflexion über begangenes Unrecht der eigenen Seite immer weitergegangen und auch das Protektorat klar benannt, die Hähnleinzeit. Und da ist die Ackermann-Gemeinde schon immer viele Schritte weitergegangen als der Mainstream im sudetendeutschen Spektrum.
7: Sie haben die Zeitzeuginnen erwähnt. Sie hatten noch die Möglichkeit, mit Herrn Olbert zu sprechen und vielleicht noch mit einigen von dieser Führung der Ackermann-Gemeinde aus der früheren Zeit.
6: Ja, tatsächlich habe ich viele Gespräche eigentlich zum letztmöglichen Zeitpunkt geführt, wie Sie erwähnt haben, mit Franz Olbert. Also so eine sehr freundliche Begegnung. Ich glaube, im Jahr 2018, also so ein bisschen auch gespürt, wie der Herr Olbert so als Organisator dieser ganzen Osthilfe und als Praktiker der grenzüberschreitenden Beziehungen, wie der funktioniert hat. Genauso hochinteressant war mit Anton Otte zu reden, also dem Priester mit einer etwas ungewöhnlichen Lebensgeschichte, der erst 1960 in die Bundesrepublik emigriert ist und dann nach der Wende als Vertreter der Ackermann-Gemeinde nach Rak gekommen ist und sich da sehr stark für eine Versöhnung jenseits von politischen Forderungen eingesetzt hat.
7: Ist das ein wissenschaftliches, ein historisches Buch oder ist das auch für die breitere Öffentlichkeit bestimmt?
6: Es ist ein vollwertiges wissenschaftliches Buch. Es ist in der Buchreihe des Collegium Carolinum in München erschienen, also des Instituts für die Geschichte Tschechiens, Slowakei und auch der Sudetendeutschen. Aber ich habe durchaus den Eindruck, dass das auch die Mitglieder der Ackermann-Gemeinde oder auch Nachfahren der Vertriebenen sehr interessiert sind. Ich bin sehr, sehr zuversichtlich, dass das doch einige interessierte Leser finden wird, aber ein Bestseller wird es natürlich nicht.
2: Soweit das Interview mit Niklas Zimmermann. 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Aus dem Studio verabschiedet sich Markéta Kachlíková.

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2: Hallo und willkommen zur heutigen Sendung von Radio Prag International. Im Studio für Sie ist Markéta Kachlíková. Das zweite Emissionshandelssystem der EU, bekannt als ETS2, eine Dokumentensammlung zu den in Ostrau vor dem Zweiten Weltkrieg lebenden Juden und ein Buch über die Ackermann-Gemeinde. Das sind heute unsere Themen, bleiben Sie also dran. Nun aber gebe ich ab an Martina Schneibergová.
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3: Die Abgeordneten treffen am Donnerstag bei einer Sondersitzung zusammen, die wegen des mutmaßlichen Interessenkonflikts von Premier Andrej Babiš anberufen wurde. Die Oppositionsparteien, die Bürgerdemokraten, die Bürgermeisterpartei Stan, die Piraten, die Christdemokraten und die Partei Top 09 fordern die Aussetzung der Subventionszahlungen im Konzern Agrofert, bis sichergestellt wird, dass die EU die Erstattung nicht verweigert. Die EU-Kommission forderte vor kurzem in einem Schreiben an tschechische Behörden Informationen über Maßnahmen, die getroffen worden waren, um einen eventuellen Interessenkonflikt des Premiers zu verhindern. Die Piratenpartei bezeichnete es als Schande, falls Babiš an der Sondersitzung, die zu seinem Interessenkonflikt einberufen wurde, nicht teilnehmen wird. Der Premier entschuldigte sich, dass er aus Arbeitsgründen nicht komme. Er erklärte erneut, er halte seinen Interessenkonflikt für gelöst. Im Alter von 92 Jahren ist am Mittwoch Zdena Mašínová gestorben. Über ihren Tod informierten der Historiker Petr Blažek und die Konföderation politischer Gefangener. Mašínová war Tochter des Generals und Widerstandskämpfers Josef Mašín, der 1942 hingerichtet wurde. Sie war Schwester der Brüder Josef und Ctirad Mašín, die gegen das kommunistische Regime kämpften und unter dramatischen Umständen 1953 in den Westen flüchteten. Nach dem Tod ihrer Mutter und der Flucht ihrer Brüder kam Mašínová um ihre ganze Familie. Auch sie selbst verbrachte eine bestimmte Zeit in der Haft. Auch wenn sie sich an den Widerstandsaktivitäten ihrer Brüder nicht beteiligte, wurde sie vom kommunistischen Regime ihr ganzes Leben lang verfolgt. Dank Mašínová wurde vor einigen Jahren die Gedenkstätte des Widerstandskampfes errichtet. Sie befindet sich auf dem Bauernhof in Loschane bei Kolín, der der Familie Mašín von den Kommunisten enteignet wurde. Die Politiker, einschließlich von Präsident Petr Pavel, würdigen insbesondere Mašínovas Mut und Charakter. 2023 verlieh ihr Präsident Pavel den Tomáš Garrigue Masaryk Orden für die Verdienste um die Entwicklung der Demokratie, Humanität und Menschenrechte. Der US-amerikanische Arzt, der in Kongo in Kontakt mit einem Ebola-Patienten war, hat am Mittwoch nach Ablauf der Inkubationszeit die Prager Uniklinik Bulovka verlassen. Die Krankheit sei bei ihm nicht aufgetreten und er sei zurück in die USA gereist, teilte eine Sprecherin der Uniklinik mit. Der Arzt reiste am 21. Mai mit einer Sondermaschine nach Tschechien und wurde in die Klinik eingeliefert. Dort hielt er sich in einem geschlossenen Zimmer der sogenannten Biobox auf. Der US-Amerikaner würdigte gegenüber den Medien vor der Rückreise in die USA die Pflege in der Prager Klinik. Künftig möchte er seinen Worten zufolge seine Arbeit in Kongo fortsetzen. Der tschechische Dirigent Petr Popelka wird ab der Spielzeit 2029-2030 Generalmusikdirektor der Bayerischen Staatsoper in München. Dies teilte Bayerns Kunstminister Markus Blume am Mittwoch mit. Blume bezeichnete den tschechischen Dirigenten als eine Idealbesetzung. Popelka folgte Wladimir Jurowski, dessen Amtszeit mit der Spielzeit 2028-2029 zu Ende geht. Popelka ist Chefdirigent der Wiener Symphoniker. Zudem ist er musikalisch und künstlerischer Leiter des Radiosymphonieorchesters Prag. An der Bayerischen Staatsoper debütierte Popelka bei den Opernfestspielen 2025 mit Leo Janáček, Katja Kabanova. Für die diesjährigen Münchner Opernfestspiele kehrt Popelka mit Antonín Dvořáks Rusalka an die Staatsoper zurück. Zum Abschluss noch ein Blick auf das Wetter. In Tschechien ist es am Freitag wolkig, vor allem in Südwestböhmen wird es regnen. Die Tageshöchsttemperaturen liegen zwischen 13 und 17 Grad. In langen 1000 Meter werden 9 Grad erreicht.
2: Das waren die Nachrichten. 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Es folgt unser Tagesecho. In der Europäischen Union wurde sich in der Nacht zum Donnerstag auf einen abgemilderten Rahmen von ETS2 geeinigt. Bei dieser Ausweitung des Emissionshandels ab 2028 soll es nun einen Preisdeckel geben. Die tschechische Regierung bleibt trotzdem auf Antikurs. Mehr dazu von Daniela Honigmann.
4: 45 Euro für eine Tonne CO2. Dies soll der Höchstpreis sein, der im EU-weiten Emissionshandel ab 2028 für ein Zertifikat gezahlt wird. Zu dieser vorläufigen Einigung sind das Parlament und der Ministerrat der EU nach langen Diskussionen nun gekommen. Die tschechische Europaabgeordnete Danuša Nerudová hat für das Parlament mit den Ratsvertretern verhandelt. In den Inlandssendungen des tschechischen Rundfunks erläuterte sie.
5: Der Mechanismus sieht eine Reaktion der Europäischen Kommission vor, in dem Fall, dass der Preis höher steigt. Dann wird die Kommission aus ihrer eigenen Reserve Zertifikate auf den Markt geben, um den Preis zu drücken. Bestandteil der nun gefundenen Übereinkunft ist die Grenze von 45 Euro.
4: Dafür soll die Europäische Kommission eine Reserve von 40 Millionen Zertifikaten anlegen. Vor der jetzigen Einigung war noch von 20 Millionen Stück die Rede. Mit dieser Maßnahme soll also verhindert werden, dass die Emissionspreise auf den freien Markt unkontrolliert nach oben ausschlagen. Der Deckel soll vor allem Privathaushalte schützen, denn diese werden ab 2028 zur Kasse gebeten, weil ETS2 auch für den CO2-Ausstoß beim Heizen von Privathäusern sowie im Straßenverkehr gelten wird. Das bisherige System ETS1 nimmt nur Energieunternehmen, Großindustrie und Flugverkehr in die Verantwortung. Weil eben Preissteigerungen bei Treibstoffen und Heizkosten erwartet werden, lehnt die tschechische Regierung ETS2 ab. Gemeinsam mit 18 weiteren EU-Staaten hat sie schon die Verschiebung von 2027 auf 2028 durchgesetzt. Trotzdem will das Kabinett, laut Vizepremier Karel Havlicek, die Implementierung von ETS2 so lange wie möglich vermeiden. Dennoch hat der EU-Abgeordnete Ondřej Knotek im Umweltausschuss für den Preisdeckel gestimmt. Dazu sagte er.
5: Das
6: schließt sich nicht gegenseitig aus. Die tschechische Regierung hat angekündigt, das System so weit wie möglich abzumildern, aufzuschieben und vor allem nicht einzuführen. Wir bewegen uns also an allen drei Fronten. Die jetzige winzige Anpassung ist so angelegt, dass sie die aktuelle Lage verbessert. Dazu verhalten wir uns konstruktiv.
4: Teil von ETS2 ist ein sozialer Klimafonds, aus dem Geld für einkommensschwache Privathaushalte verteilt wird. Und dies schon seit Beginn dieses Jahres. Tschechien hat Anspruch auf 2 Milliarden Euro, die aber nicht abgeschöpft werden. Vizepremier Havlicek lehnt dies ab mit der Begründung, man wolle sich nicht kaufen lassen. Knotek stellt sich hinter diese Entscheidung.
5: Die Europäische Kommission leiht sich jetzt Geld, um es im Voraus an die Staaten zu verteilen, die ETS2 einführen. Dann holt sich die Kommission das Geld aber wieder zurück. Der ganze soziale Klimafonds ist nur eine Umverteilung.
4: Dass Tschechien diesen Topf nicht anrührt, kritisiert der stellvertretende Direktor des Thinktanks Europäum, Viktor Daněk. Dies werde die Regierung nicht vor eventuellen Strafzahlungen schützen, wenn sie von der EU einst sowieso gezwungen werde, ETS2 einzuführen.
5: Schon
6: jetzt hat Tschechien nur Verluste und dies ist eine absolut unsinnige ideologische Entscheidung. Denn die Strafzahlungen für die Nicht-Einführung von ETS2 kommen so oder so. Und sie hängen überhaupt nicht davon ab, ob Geld aus dem sozialen Klimafonds geschöpft wurde. Im Gegenteil, es ist das Hauptargument der Regierung, die verletzlichsten Privathaushalte schützen zu wollen. Ich befürchte aber, dass sie deren Situation damit noch verschlimmert.
4: ETS2 kann erst in Kraft treten, wenn das EU-Parlament darüber formal abstimmt. Bis dahin gehe die Diskussion weiter, meinen sowohl Daněk als auch Nerudová. Abgeschafft würden die Pläne jedoch nicht mehr, betont die EU-Abgeordnete, auch wenn sich dies die tschechische Regierung noch wünsche.
6: Ich glaube, das kann nicht mehr passieren. In den sehr anstrengenden Verhandlungen gestern teilte die Europäische Kommission mit, dass schon 17 Mitgliedsländer ihre Pläne zur Nutzung des sozialen Klimafonds eingereicht haben. 16 Staaten haben ETS2 implementiert und 9 von ihnen wenden es bereits an. Eine Aufhebung gehört also ins Reich der Träume. Und darum ist es wichtig, dass Tschechien zügig einen eigenen Plan zur Abschöpfung des Klimafonds vorlegt.
2: Sie hörten einen Beitrag von Daniela Honigmann. Das Museum des jüdischen Volkes in Tel Aviv und das Jüdische Museum Prag haben Interesse an ihr gezeigt. Schließlich gelangte die einzigartige Dokumentation der jüdischen Einwohner der Industriestadt Ostrau jedoch in den Besitz des dortigen Stadtarchivs. Sie enthält die Namen, Daten, Fotos und Geschichten von über 30.000 Menschen.
4: Ich bin nicht jüdisch, aber ich habe 1957 in eine jüdische Familie eingeheiratet. Meinen Mann habe ich beim Bau des Stahlwerks Nova Huj Klementa Brodwalda kennengelernt, zu dem wir als Jugendliche eingesetzt wurden. Damals haben wir das Fundament ausgehoben und dafür durften wir kostenlos mit öffentlichen Verkehrsmitteln fahren.
2: So erinnert sich heute die 89-jährige Libuše Salomoničová, die ehemalige Mitarbeiterin des Museums von Ostrau. Die Historikerin Salomoničová begann im Ruhestand, Informationen über jüdische Einwohner der Industriestadt zusammenzutragen.
4: Diese Menschen waren alle einzigartig. Ich habe Stammbäume für 700 Personen erstellt. Zuletzt hat sich die Enkelin des Besitzers des Restaurants Alhambra bei mir gemeldet. Und die Enkelkinder des Architekten Emil Körner, die in Amerika leben, wollten mich besuchen.
2: Die Dokumentensammlung enthält biografische Angaben, Originale und Kopien wertvoller Familienfotos und Dokumente, die den Holocaust überstanden haben, sowie mehrere Dutzend Bücher mit jüdischer Thematik, die nun die Archivbibliothek bereichern werden. Salomoničová durchforstete Matrikeln und Volkszählungsberichte oder etwa Belege zur Beschlagnahme des jüdischen Besitzes. Sie korrespondierte mit Nachkommen aus vielen Ländern, in die die Ostrauer Juden im Zweiten Weltkrieg ausgewandert waren. Somit trug die Historikerin dazu bei, getrennte Familien wieder zusammenzuführen. Ungefähr 33.000 Juden seien seitdem 19. Jahrhundert bis 1945 durch Ostrava gezogen, sagt Salomoničová. Alle Dokumente habe sie bei sich zu Hause versammelt.
4: Ich hatte einiges auf dem Fußboden in der Küche, anderes im Flur. Heute habe ich alles an das Archiv übergeben.
2: Aus gesundheitlichen Gründen hat Salomoničová nun ihre Forschungsarbeit beendet. Respekt bekommt sie von der Archivleiterin Hanna Šustková.
4: Es ist eine enorme Arbeit, für die sie 25 Jahre gebraucht hat. Sie ist nicht nur im Kontext der wissenschaftlichen Arbeit über die jüdische Gemeinde von Bedeutung, sondern auch eine große Hilfe für unsere amtliche Tätigkeit, da wir uns beispielsweise weiterhin mit der Wiedereinbürgerung in Tschechien befassen. Wöchentlich erreichen uns mehrere Anträge aus aller Welt. Wir verwenden diese Archivmaterialien, um zu beweisen, ob sie berechtigt sind oder nicht.
2: Heute leben in Ostrau einige Dutzend Menschen jüdischen Glaubens. Vor dem Zweiten Weltkrieg hatte die Stadt etwa 130.000 Einwohner. Davon waren 12.000 Juden. Soweit das Tagesecho. 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Die Hilfe der Ackermann-Gemeinde für Christen in der kommunistischen Tschechoslowakei steht im Fokus eines Buchs von Niklas Zimmermann.
6: Martina Schneibergowa hat mit dem Journalisten und Historiker über die Publikation gesprochen. Das Interview wurde im November letzten Jahres aufgenommen und erstmals ausgestrahlt.
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3: Herr Zimmermann, vor kurzem ist Ihr Buch über die Ackermann-Gemeinde erschienen, über die Geschichte eigentlich der Beziehungen zwischen der Ackermann-Gemeinde und auch ihren tschechischen Partnern. Wie ist die Idee entstanden?
8: Die Idee ist ganz anfänglich entstanden dadurch, dass es eine Ausschreibung gab an der Ludwig-Maximilians-Universität in München, einen Graduiertenkolleg religiöse Kulturen. Und da war ein Thema, das grenzüberschreitend zwischen Deutschland und Mitteleuropa angelegt ist, sehr erwünscht. Und dann habe ich mal darüber nachgedacht, also wie kann man forschen? Also eigentlich das erste Erkenntnisinteresse war so ein wenig die Verbindung von Religion und Politik. Und dann die Frage, inwiefern religiöse Aspekte über die Ackermann-Gemeinde Eingang in die deutsch-tschechischen Beziehungen gefunden haben. Aber dann habe ich gemerkt, es ist noch viel breiter. Also man kann sich mit der Beschäftigung mit der Ackermann-Gemeinde und ihren tschechischen Partnern, man kann auch gut in Gesellschaften reinschauen, Bilder von sich selbst, aber auch Bilder von den anderen, von den Tschechen. Man sieht, wie sich Wertvorstellungen verändern. Also es ist am Ende viel breiter noch, als ich am Anfang gedacht habe.
3: Das Buch hat einen verhältnismäßig komplizierten Titel, können Sie denn nennen?
8: Genau, Volksgruppe und Versöhnung, das ist der Obertitel. Die Ackermann-Gemeinde als sudetendeutscher Verband und als Akteur im deutsch-tschechischen Dialog. Ich kann ein bisschen ausführen, was das bedeuten soll. Volksgruppe, das ist schon sehr stark bei vertriebenen Deutschen so das Selbstbild gewesen und auch also in den 50er und 60er Jahren in der Ackermann-Gemeinde und in anderen sudetendeutschen Verbänden so eine gängige Selbstzuschreibung. Also Volksgruppe ist die Positionierung der Ackermann-Gemeinde in diesem sudetendeutschen Spektrum. Aber die Ackermann-Gemeinde hat schon sehr früh auch über das eigene Spektrum hinaus geschaut, über die Grenze nach Tschechien und tatsächlich sehr früh auch schon weit vor 1989 auch Kontakte geknüpft.
3: Wann kam es zu den ersten Kontakten? Denn in den 50er Jahren war das schwierig möglich, erst als ein bisschen Entspannung kam.
8: Genau, die Liberalisierung des Grenzregimes kam im Jahr 1963, also zwischen der Bundesrepublik und der Tschechoslowakei, wo Reisen dann grundsätzlich möglich waren. Also aus meinen Quellen weiß ich, dass Mitglieder der Ackermann-Gemeinde ab 1966 in die damalige Tschechoslowakei gefahren sind. Aber natürlich, das war auch innerhalb der Ackermann-Gemeinde am Anfang auch nicht unumstritten.
3: Gab es Gegner dieser Bemühungen in der Ackermann-Gemeinde oder überhaupt unter den Sudetendeutschen?
8: Der erste Vorsitzende der Ackermann-Gemeinde, der Gründungsvorsitzende Hans Schütz, der hat 1968 über diese grenzüberschreitenden Fahrten gesagt, es seien nicht mehr als Versuche. Also das war keine komplette Ablehnung, weil der Versuch ist ja auch ein Vorausblick in die Zukunft. Schütz war vor allem daran gelegen, die Vertriebenen und die Mitglieder der Ackermann-Gemeinde in der westdeutschen Gesellschaft und der Politik zu verankern, auch politisch in der sudetendeutschen Landsmannschaft.
3: Kann man kurz sagen, wie die Reaktionen waren auf diese Fahrten oder auf das Kennenlernen der Katholiken der Tschechoslowakei?
8: Ja, und eine starke Reaktion gab es von Seiten des tschechoslowakischen Staates. Und zwar wurde die Ackermann-Gemeinde von der Staatssicherheit der STB beobachtet. Auf den ersten Geschäftsführer der Ackermann-Gemeinde, Adolf Kunzmann, haben sie gleich mehrere Agenten angesetzt. Also die wollten genau wissen, was Sie mit diesem theologischen Literaturversand und den Beziehungen mit tschechischen Katholiken, mit tschechischen Priestern, was da ist, wer da mit wem in Verbindung steht. Und da war aus meiner Sicht die Ackermann-Gemeinde für den tschechoslowakischen Staat viel gefährlicher als, sag ich mal, Politiker, die auf dem Sudetendeutschen Tag etwas sagen.
9: Passierte es, dass zum Beispiel jemand von der Ackermann-Gemeinde ein Reiseverbot bekam von den Tschechoslowaken?
8: Ja, der frühere Generalsekretär Franz Olbert, der hatte über mehrere Jahre ein Einreiseverbot. Also auch Herr Olbert wurde von der Staatssicherheit beobachtet.
9: Wo haben Sie recherchiert?
8: Diese Beobachtungen habe ich im Archiv Bezpečnostných složek, im Archiv der Sicherheitsdienste in Prag. Da habe ich da in die Akten Einsicht genommen. Also ich habe auch vorher Tschechisch gelernt. Ich spreche nicht perfekt Tschechisch, aber ich lerne es seit mehr als 10 Jahren. Und das ist dem USTR angegliedert, dem Institut für die Erforschung der totalitären Regime. Die waren da sehr kooperativ. Sehr, eigentlich alle Akten, die sie hatten, waren zugänglich. Also das war eine sehr tolle Quelle aus tschechischer Sicht. Aber natürlich auch, also ich war in der Hauptstadt der Ackermann-Gemeinde, die haben auch ihre Akten archiviert. Und natürlich, also was in der Beobachtung der Staatssicherheit stand, so Sachen wie, wer hat wen wann getroffen, das habe ich dann auch in den Quellen der Ackermann-Gemeinde selbst überprüft, ob das überhaupt stimmen kann.
9: Was alles beobachtete die Staatssicherheit? Sobald sie in der Tschechoslowakei waren, wurden die streng beobachtet.
8: Ja, also innerhalb der Tschechoslowakei wurden sie auf jeden Fall beobachtet, aber die STB hat auch einen Mann von Pacem in Terris, eine regimetreue Priestervereinigung, gezielt auf Adolf Kunzmann, also den ersten Geschäftsführer der Ackermann-Gemeinde, angesetzt. Also da sind auch Treffen in Paris, sind da dokumentiert, also die haben da auch in größeren Aufwand betrieben. Und ja, sie haben gerade den Geschäftsführern als die Organisatoren der Osthilfe, also sei das Adolf Kunzmann oder später Franz Olbert, also die wollten schon wissen, ob die irgendwelche Leichen im Keller hatten. Bei einer Tochter von Adolf Kunzmann wurde da ihre angebliche Zugehörigkeit zur 68er-Bewegung da aufgeschrieben, wohin noch immer. Bei Franz Olbert haben sie irgendwie versucht, da irgendwelche privaten Leichen im Keller zu finden, haben sie aber nicht gefunden.
9: Ahnten die Vertreter der Ackermann-Gemeinde, dass sie hier beobachtet werden?
8: Franz Olbert hat mir gesagt, in einem Zeitzeugengespräch, ja, man musste damit rechnen. Und manchmal hatte er auch den Eindruck, dass die Beobachteten es spüren sollen, dass sie beobachtet werden. Also dass irgendwie Autos auffällig hinter ihnen hergefahren sind.
9: Aber sie haben auf die Hilfe nicht verzichtet, trotz dieser Verfolgung oder Beobachtung?
8: Nein, sie haben auf die Hilfe nicht verzichtet. Sie haben die Beobachtung in gewissem Maße in Kauf genommen. Aber trotzdem haben die Geschäftsführer, also Adolf Kunzmann und Franz Olbert, die Leute in den Osthilfekreisen genau instruiert, was sie machen können und was nicht. Und es gab auch die Ansage, man solle nichts Verbotenes und man solle nichts Riskantes tun, also nicht den Helden spielen.
9: Kam es zu einer Änderung nach der Niederschlagung des Prager Frühlings in diesen Beziehungen?
8: Ja, also nach der Niederschlagung des Prager Frühlings ging es mit der Osthilfe erst so richtig los. Also so Fahrten wurden schon vorher gemacht oder auch sehr stark im Prager Frühling, aber während des Prager Frühlings war erst die Idee, so zentrale theologische Bibliotheken einzurichten auf tschechischem Boden. Das ging aber mit der Niederschlagung des Prager Frühlings nicht mehr. Auch das Regime hat die Schrauben angezogen. Und so war die Ackermann-Gemeinde gezwungen, ihre Osthilfe zu dezentralisieren. Also sie hat in jeder Diözese in Deutschland Osthilfekreise eingerichtet, wo auch viele Freiwillige, Ehrenamtliche geholfen haben. Und diese Osthilfekreise, die hatten auch was Emanzipatives in dem Sinne, dass dort sehr viele Frauen maßgeblich die Arbeit gemacht haben und auch in grenzüberschreitenden Kontext. Die Helena Faberova war eine tschechische Organisatorin der Osthilfe. Eine Frau von der Ackermann-Geschäftsstelle in München, Maria Weiß, ist da immer über die Grenze gefahren. Und ich habe erst am letzten Wochenende auch mit anderen Zeitzeuginnen gesprochen, die da auch eingespannt waren, und eine hat mir gesagt, ja, man hat sehr gerne auf Frauen gesetzt, weil die auch an den Grenzen ein wenig unterschätzt werden, und das wusste man auszunutzen.
9: Lief diese Osthilfe bis zu der Wende oder wahrscheinlich noch nach der Wende?
8: Die Osthilfekreise wurden nach der Wende, ich kann nicht genau sagen wann, aber sie wurden relativ schnell aufgelöst. Also es gibt auch Leute, die sagen, das sei ein Fehler gewesen, aber die Ackermann-Gemeinde hatte dann in den 90er Jahren ganz andere Schwerpunkte.
9: Was war für die Ackermann-Gemeinde während der Jahre besonders wichtig, Ihrer Meinung nach?
8: Die Ackermann-Gemeinde zielte schon sehr früh auf eine Versöhnung zwischen Deutschen und Tschechen, oder genauer gesagt zwischen Sudetendeutschen und Tschechen. Und konkret, also was heißt Versöhnung? Und das Kern dieser Versöhnungsidee, die natürlich aus dem Christentum kommt, war, dass auch alle Akteure sich Gedanken machen, inwiefern sie der Geschichte selbst Schuld auf sich geladen haben. Und das ist eine sehr langsame, schrittweise Entwicklung gewesen. Also schon bei diesem Gründungsgebet im Januar 1946, dem vertriebenen Gelöbnis, hat Paulus Ladek, also der entscheidende Gründervater der Ackermann-Gemeinde, zum Bekenntnis eigener Schuld aufgerufen. Damals war das noch nicht näher konkretisiert im Sinne von welche Schuld, sondern es war ein abstraktes Schuldbekenntnis vor Gott. Dann während einer Predigt im Jahr 1955 in Heidmühle im Bayerischen Wald hat Ladek davon gesprochen, dass Deutsche sich durch Geringschätzung gegenüber Tschechen schuldig gemacht haben. Er hat nicht genau gesagt, wann das passiert ist, aber das ist schon ein Schritt weiter. Und ja, in den Jahrzehnten danach ist diese Reflexion über begangenes Unrecht der eigenen Seite immer weitergegangen und auch das Protektorat klar benannt, die Hähnleinzeit. Und da ist die Ackermann-Gemeinde schon immer viele Schritte weitergegangen als der Mainstream im sudetendeutschen Spektrum.
9: Sie haben die Zeitzeuginnen erwähnt. Sie hatten noch die Möglichkeit, mit Herrn Olbert zu sprechen und vielleicht noch mit einigen von dieser Führung der Ackermann-Gemeinde aus der früheren Zeit.
8: Ja, tatsächlich habe ich viele Gespräche eigentlich zum letztmöglichen Zeitpunkt geführt, wie Sie erwähnt haben, mit Franz Olbert. Also es war eine sehr freundliche Begegnung. Ich glaube, im Jahr 2018, so ein bisschen auch gespürt, wie der Herr Olbert so als Organisator dieser ganzen Osthilfe und als Praktiker der grenzüberschreitenden Beziehungen wieder funktioniert hat. Genauso hochinteressant war mit Anton Otte zu reden, also dem Priester mit einer etwas ungewöhnlichen Lebensgeschichte, der erst 1960 in die Bundesrepublik emigriert ist und dann nach der Wende als Vertreter der Ackermann-Gemeinde nach Rak gekommen ist und sich da sehr stark für eine Versöhnung jenseits von politischen Forderungen eingesetzt hat.
9: Ist das ein wissenschaftliches, ein historisches Buch oder ist das auch für die breitere Öffentlichkeit bestimmt?
8: Es ist ein vollwertiges wissenschaftliches Buch. Es ist in der Buchreihe des Collegium Carolinum in München erschienen, also des Instituts für die Geschichte Tschechiens, Slowakei und auch der Sudetendeutschen. Aber ich habe durchaus den Eindruck, dass das auch die Mitglieder der Ackermann-Gemeinde oder auch Nachfahren der Vertriebenen sehr interessiert sind. Ich bin sehr, sehr zuversichtlich, dass das doch einige interessierte Leser finden wird, aber ein Bestseller wird es natürlich nicht.
2: Soweit das Interview mit Niklas Zimmermann. 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Aus dem Studio verabschiedet sich Margareta Kachlíková.

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2: Hallo und willkommen zur heutigen Sendung von Radio Prag International. Im Studio für Sie ist Markéta Kachlíková. Das zweite Emissionshandelssystem der EU, bekannt als ETS2, eine Dokumentensammlung zu den in Ostrau vor dem Zweiten Weltkrieg lebenden Juden und ein Buch über die Ackermann-Gemeinde. Das sind heute unsere Themen, bleiben Sie also dran. Nun aber gebe ich ab an Martina Schneibergová.
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3: Die Abgeordneten treffen am Donnerstag bei einer Sondersitzung zusammen, die wegen des mutmaßlichen Interessenkonflikts von Premier Andrej Babiš anberufen wurde. Die Oppositionsparteien, die Bürgerdemokraten, die Bürgermeisterpartei Stan, die Piraten, die Christdemokraten und die Partei Top 09, fordern die Aussetzung der Subventionszahlungen im Konzern Agrofert, bis sichergestellt wird, dass die EU die Erstattung nicht verweigert. Die EU-Kommission forderte vor kurzem in einem Schreiben an tschechische Behörden Informationen über Maßnahmen, die getroffen worden waren, um einen eventuellen Interessenkonflikt des Premiers zu verhindern. Die Piratenpartei bezeichnete es als Schande, falls Babiš an der Sondersitzung, die zu seinem Interessenkonflikt einberufen wurde, nicht teilnehmen wird. Der Premier entschuldigte sich, dass er aus Arbeitsgründen nicht komme. Er erklärte erneut, er halte seinen Interessenkonflikt für gelöst. Im Alter von 92 Jahren ist am Mittwoch Zdena Mašínová gestorben. Über ihren Tod informierten der Historiker Petr Blažek und die Konföderation politischer Gefangener. Mašínová war Tochter des Generals und Widerstandskämpfers Josef Mašín, der 1942 hingerichtet wurde. Sie war Schwester der Brüder Josef und Ctirad Mašín, die gegen das kommunistische Regime kämpften und unter dramatischen Umständen 1953 in den Westen flüchteten. Nach dem Tod ihrer Mutter und der Flucht ihrer Brüder kam Mašínová um ihre ganze Familie. Auch sie selbst verbrachte eine bestimmte Zeit in der Haft. Auch wenn sie sich an den Widerstandsaktivitäten ihrer Brüder nicht beteiligte, wurde sie vom kommunistischen Regime ihr ganzes Leben lang verfolgt. Dank Mašínová wurde vor einigen Jahren die Gedenkstätte des Widerstandskampfes errichtet. Sie befindet sich auf dem Bauernhof in Lošane bei Kolín, der der Familie Mašín von den Kommunisten enteignet wurde. Die Politiker anschließend von Präsident Petr Pavel würdigen insbesondere Mašínovas Mut und Charakter. 2023 verlieh ihr Präsident Pavel den Tomáš Garrigue Masaryk Orden für die Verdienste um die Entwicklung der Demokratie, Humanität und Menschenrechte. Der US-amerikanische Arzt, der in Kongo in Kontakt mit einem Ebola-Patienten war, hat am Mittwoch nach Ablauf der Inkubationszeit die Prager Uniklinik Bulovka verlassen. Die Krankheit sei bei ihm nicht aufgetreten und er sei zurück in die USA gereist, teilte eine Sprecherin der Uniklinik mit. Der Arzt reiste am 21. Mai mit einer Sondermaschine nach Tschechien und wurde in die Klinik eingeliefert. Dort hielt er sich in einem geschlossenen Zimmer der sogenannten Biobox auf. Der US-Amerikaner würdigte gegenüber den Medien vor der Rückreise in die USA die Pflege in der Prager Klinik. Künftig möchte er seinen Worten zufolge seine Arbeit in Kongo fortsetzen. Der tschechische Dirigent Petr Popelka wird ab der Spielzeit 2029-2030 Generalmusikdirektor der Bayerischen Staatsoper in München. Dies teilte Bayerns Kunstminister Markus Blume am Mittwoch mit. Blume bezeichnete den tschechischen Dirigenten als eine Idealbesetzung. Popelka folgte Wladimir Jurowski, dessen Amtszeit mit der Spielzeit 2028-2029 zu Ende geht. Popelka ist Chefdirigent der Wiener Symphoniker. Zudem ist er musikalischer und künstlerischer Leiter des Radiosinfonieorchesters Prag. An der Bayerischen Staatsoper debütierte Popelka bei den Opernfestspielen 2025 mit Leo Schernacek, Katja Kabanova. Für die diesjährigen Münchner Opernfestspiele kehrt Popelka mit Antonín Dvořáks Rusalka an die Staatsoper zurück. Zum Abschluss noch ein Blick auf das Wetter. In Tschechien ist es am Freitag wolkig, vor allem in Südwestböhmen wird es regnen. Die Tageshöchsttemperaturen liegen zwischen 13 und 17 Grad. In langen 1000 Meter werden 9 Grad erreicht.
2: Das waren die Nachrichten. 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In der Europäischen Union wurde sich in der Nacht zum Donnerstag auf einen abgemilderten Rahmen von ETS2 geeinigt. Bei dieser Ausweitung des Emissionshandels ab 2028 soll es nun einen Preisdeckel geben. Die tschechische Regierung bleibt trotzdem auf Antikurs. Mehr dazu von Daniela Honigmann.
4: 45 Euro für eine Tonne CO2. Dies soll der Höchstpreis sein, der im EU-weiten Emissionshandel ab 2028 für ein Zertifikat gezahlt wird. Zu dieser vorläufigen Einigung sind das Parlament und der Ministerrat der EU nach langen Diskussionen nun gekommen. Die tschechische Europaabgeordnete Danuša Nerudová hat für das Parlament mit den Ratsvertretern verhandelt. In den Inlandssendungen des tschechischen Rundfunks erläuterte sie.
5: Der Mechanismus sieht eine Reaktion der Europäischen Kommission vor, in dem Fall, dass der Preis höher steigt. Dann wird die Kommission aus ihrer eigenen Reserve Zertifikate auf den Markt geben, um den Preis zu drücken. Bestandteil der nun gefundenen Übereinkunft ist die Grenze von 45 Euro.
4: Dafür soll die Europäische Kommission eine Reserve von 40 Millionen Zertifikaten anlegen. Vor der jetzigen Einigung war noch von 20 Millionen Stück die Rede. Mit dieser Maßnahme soll also verhindert werden, dass die Emissionspreise auf den freien Markt unkontrolliert nach oben ausschlagen. Der Deckel soll vor allem Privathaushalte schützen, denn diese werden ab 2028 zur Kasse gebeten, weil ETS2 auch für den CO2-Ausstoß beim Heizen von Privathäusern sowie im Straßenverkehr gelten wird. Das bisherige System ETS1 nimmt nur Energieunternehmen, Großindustrie und Flugverkehr in die Verantwortung. Weil eben Preissteigerungen bei Treibstoffen und Heizkosten erwartet werden, lehnt die tschechische Regierung ETS2 ab. Gemeinsam mit 18 weiteren EU-Staaten hat sie schon die Verschiebung von 2027 auf 2028 durchgesetzt. Trotzdem will das Kabinett, laut Vizepremier Karel Havlíček, die Implementierung von ETS2 so lange wie möglich vermeiden. Dennoch hat der EU-Abgeordnete Ondřej Knotek im Umweltausschuss für den Preisdeckel gestimmt. Dazu sagte er:
5: Das schließt sich nicht gegenseitig aus. Die tschechische Regierung hat angekündigt, das System so weit wie möglich abzumildern, aufzuschieben und vor allem nicht einzuführen. Wir bewegen uns also an allen drei Fronten. Die jetzige winzige Anpassung ist so angelegt, dass sie die aktuelle Lage verbessert. Dazu verhalten wir uns konstruktiv.
4: Teil von ETS2 ist ein sozialer Klimafonds, aus dem Geld für einkommensschwache Privathaushalte verteilt wird. Und dies schon seit Beginn dieses Jahres. Tschechien hat Anspruch auf 2 Milliarden Euro, die aber nicht abgeschöpft werden. Vizepremier Havlíček lehnt dies ab mit der Begründung, man wolle sich nicht kaufen lassen. Knotek stellt sich hinter diese Entscheidung.
5: Die Europäische Kommission leiht sich jetzt Geld, um es im Voraus an die Staaten zu verteilen, die ETS2 einführen. Dann holt sich die Kommission das Geld aber wieder zurück. Der ganze soziale Klimafonds ist nur eine Umverteilung.
4: Dass Tschechien diesen Topf nicht anrührt, kritisiert der stellvertretende Direktor des Thinktanks Europäum, Viktor Daněk. Dies werde die Regierung nicht vor eventuellen Strafzahlungen schützen, wenn sie von der EU einst sowieso gezwungen werde, ETS2 einzuführen.
5: Schon jetzt hat Tschechien nur Verluste und dies ist eine absolut unsinnige ideologische Entscheidung. Denn die Strafzahlungen für die Nichteinführung von ETS2 kommen so oder so. Und sie hängen überhaupt nicht davon ab, ob Geld aus dem sozialen Klimafonds geschöpft wurde. Im Gegenteil, es ist das Hauptargument der Regierung, die verletzlichsten Privathaushalte schützen zu wollen. Ich befürchte aber, dass sie deren Situation damit noch verschlimmert.
4: ETS2 kann erst in Kraft treten, wenn das EU-Parlament darüber formal abstimmt. Bis dahin gehe die Diskussion weiter, meinen sowohl Daněk als auch Nerudová. Abgeschafft würden die Pläne jedoch nicht mehr, betont die EU-Abgeordnete, auch wenn sich dies die tschechische Regierung noch wünsche.
5: Ich glaube, das kann nicht mehr passieren. In den sehr anstrengenden Verhandlungen gestern teilte die Europäische Kommission mit, dass schon 17 Mitgliedsländer ihre Pläne zur Nutzung des sozialen Klimafonds eingereicht haben. 16 Staaten haben ETS2 implementiert und 9 von ihnen wenden es bereits an. Eine Aufhebung gehört also ins Reich der Träume. Und darum ist es wichtig, dass Tschechien zügig einen eigenen Plan zur Abschöpfung des Klimafonds vorlegt. Sie hörten einen Beitrag von Daniela Honigmann. Das Museum des jüdischen Volkes in Tel Aviv und das Jüdische Museum Prag haben Interesse an ihr gezeigt. Schließlich gelangte die einzigartige Dokumentation der jüdischen Einwohner der Industriestadt Ostrau jedoch in den Besitz des dortigen Stadtarchivs. Sie enthält die Namen, Daten, Fotos und Geschichten von über 30.000 Menschen.
4: Ich bin nicht jüdisch, aber ich habe 1957 in eine jüdische Familie eingeheiratet. Meinen Mann habe ich beim Bau des Stahlwerks Nova Huć Klementa Gottwalda kennengelernt, zu dem wir als Jugendliche eingesetzt wurden. Damals haben wir das Fundament ausgehoben und dafür durften wir kostenlos mit öffentlichen Verkehrsmitteln fahren.
5: So erinnert sich heute die 89-jährige Libuše Salomoničová, die ehemalige Mitarbeiterin des Museums von Ostrau. Die Historikerin Salomoničová begann im Ruhestand, Informationen über jüdische Einwohner der Industriestadt zusammenzutragen.
4: Diese Menschen waren alle einzigartig. Ich habe Stammbäume für 700 Personen erstellt. Zuletzt hat sich die Enkelin des Besitzers des Restaurants Alhambra bei mir gemeldet. Und die Enkelkinder des Architekten Emil Körner, die in Amerika leben, wollten mich besuchen.
5: Die Dokumentensammlung enthält biografische Angaben, Originale und Kopien wertvoller Familienfotos und Dokumente, die den Holocaust überstanden haben, sowie mehrere Dutzend Bücher mit jüdischer Thematik, die nun die Archivbibliothek bereichern werden. Salomoničová durchforstete Matrikeln und Volkszählungsberichte oder etwa Belege zur Beschlagnahme des jüdischen Besitzes. Sie korrespondierte mit Nachkommen aus vielen Ländern, in die die Ostrauer Juden im Zweiten Weltkrieg ausgewandert waren. Somit trug die Historikerin dazu bei, getrennte Familien wieder zusammenzuführen. Ungefähr 33.000 Juden seien seit dem 19. Jahrhundert bis 1945 durch Ostrava gezogen, sagt Salomoničová. Alle Dokumente habe sie bei sich zu Hause versammelt.
4: Ich hatte einiges auf dem Fußboden in der Küche, anderes im Flur. Heute habe ich alles an das Archiv übergeben.
5: Aus gesundheitlichen Gründen hat Salomoničová nun ihre Forschungsarbeit beendet. Respekt bekommt sie von der Archivleiterin Hanna Šustková.
4: Es ist eine enorme Arbeit, für die sie 25 Jahre gebraucht hat. Sie ist nicht nur im Kontext der wissenschaftlichen Arbeit über die jüdische Gemeinde von Bedeutung, sondern auch eine große Hilfe für unsere amtliche Tätigkeit, da wir uns beispielsweise weiterhin mit der Wiedereinbürgerung in Tschechien befassen. Wöchentlich erreichen uns mehrere Anträge aus aller Welt. Wir verwenden diese Archivmaterialien, um zu beweisen, ob sie berechtigt sind oder nicht.
5: Heute leben in Ostrau einige Dutzend Menschen jüdischen Glaubens. Vor dem Zweiten Weltkrieg hatte die Stadt etwa 130.000 Einwohner. Davon waren 12.000 Juden. Soweit das Tagesecho. 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Im deutschsprachigen Programm geht es weiter. Die Hilfe der Ackermann-Gemeinde für Christen in der kommunistischen Tschechoslowakei steht im Fokus eines Buchs von Niklas Zimmermann. Martina Schneibergowa hat mit dem Journalisten und Historiker über die Publikation gesprochen. Das Interview wurde im November letzten Jahres aufgenommen und erstmals ausgestrahlt.
6: Schauplatz.
7: Herr Zimmermann, vor kurzem ist Ihr Buch über die Ackermann-Gemeinde erschienen, über die Geschichte eigentlich der Beziehungen zwischen der Ackermann-Gemeinde und auch ihren tschechischen Partnern. Wie ist die Idee entstanden?
8: Die Idee ist ganz anfänglich entstanden dadurch, dass es eine Ausschreibung gab an der Ludwig-Maximilians-Universität in München, einen Graduiertenkolleg religiöse Kulturen. Und da war ein Thema, das grenzüberschreitend zwischen Deutschland und Mitteleuropa angelegt ist, sehr erwünscht. Und dann habe ich mal darüber nachgedacht, also wie kann man forschen. Also eigentlich das erste Erkenntnisinteresse war so ein wenig die Verbindung von Religion und Politik und dann die Frage, inwiefern religiöse Aspekte über die Ackermann-Gemeinde Eingang in die deutsch-tschechischen Beziehungen gefunden haben. Aber dann habe ich gemerkt, es ist noch viel breiter. Also man kann sich mit der Beschäftigung mit der Ackermann-Gemeinde und ihren tschechischen Partnern, man kann auch gut in Gesellschaften reinschauen, Bilder von sich selbst, aber auch Bilder von den anderen, von den Tschechen. Man sieht, wie sich Wertvorstellungen verändern. Also es ist am Ende viel breiter noch, als ich am Anfang gedacht habe.
7: Das Buch hat einen verhältnismäßig komplizierten Titel, können Sie denn nennen?
8: Genau, Volksgruppe und Versöhnung, das ist der Obertitel. Die Ackermann-Gemeinde als sudetendeutscher Verband und als Akteur im deutsch-tschechischen Dialog. Ich kann ein bisschen ausführen, was das bedeuten soll. Volksgruppe, das ist schon sehr stark bei vertriebenen Deutschen so das Selbstbild gewesen und auch also in den 50er und 60er Jahren in der Ackermann-Gemeinde und in anderen sudetendeutschen Verbänden so eine gängige Selbstzuschreibung. Also Volksgruppe ist die Positionierung der Ackermann-Gemeinde in diesem sudetendeutschen Spektrum. Aber die Ackermann-Gemeinde hat schon sehr früh auch über das eigene Spektrum hinaus geschaut, über die Grenze nach Tschechien und tatsächlich sehr früh auch schon weit vor 1989 auch Kontakte geknüpft.
7: Wann kam es zu den ersten Kontakten? Denn in den 50er Jahren war das schwierig möglich, erst als ein bisschen Entspannung kam.
8: Genau, die Liberalisierung des Grenzregimes kam im Jahr 1963, also zwischen der Bundesrepublik und der Tschechoslowakei, wo Reisen dann grundsätzlich möglich waren. Also aus meinen Quellen weiß ich, dass Mitglieder der Ackermann-Gemeinde ab 1966 in die damalige Tschechoslowakei gefahren sind. Aber natürlich, das war auch innerhalb der Ackermann-Gemeinde am Anfang auch nicht unumstritten.
7: Gab es Gegner dieser Bemühungen in der Ackermann-Gemeinde oder überhaupt unter den Sudetendeutschen?
8: Der erste Vorsitzende der Ackermann-Gemeinde, der Gründungsvorsitzende Hans Schütz, der hat 1968 über diese grenzüberschreitenden Fahrten gesagt, es seien nicht mehr als Versuche. Also das war keine komplette Ablehnung, weil der Versuch ist ja auch ein Vorausblick in die Zukunft. Schütz war vor allem daran gelegen, die Vertriebenen und die Mitglieder der Ackermann-Gemeinde in der westdeutschen Gesellschaft und der Politik zu verankern, auch politisch in der sudetendeutschen Landsmannschaft.
7: Kann man kurz sagen, wie die Reaktionen waren auf diese Fahrten oder auf das Kennenlernen der Katholiken der Tschechoslowakei?
8: Ja, und eine starke Reaktion gab es von Seiten des tschechoslowakischen Staates. Und zwar wurde die Ackermann-Gemeinde von der Staatssicherheit der STB beobachtet. Auf den ersten Geschäftsführer der Ackermann-Gemeinde, Adolf Kunzmann, haben sie gleich mehrere Agenten angesetzt. Also die wollten genau wissen, was Sie mit diesem theologischen Literaturversand und den Beziehungen mit tschechischen Katholiken, mit tschechischen Priestern, was da ist, wer da mit wem in Verbindung steht. Und da war aus meiner Sicht die Ackermann-Gemeinde für den tschechoslowakischen Staat viel gefährlicher als, sag ich mal, Politiker, die auf dem Sudetendeutschen Tag etwas sagen.
7: Passierte es, dass zum Beispiel jemand von der Ackermann-Gemeinde ein Reiseverbot bekam von den Tschechoslowaken?
8: Ja, der frühere Generalsekretär Franz Olbert, der hatte über mehrere Jahre ein Einreiseverbot. Also auch Herr Olbert wurde von der Staatssicherheit beobachtet.
7: Wo haben Sie recherchiert?
8: Diese Beobachtungen habe ich im Archiv Bezpečnostných složek, im Archiv der Sicherheitsdienste in Prag. Da habe ich da in die Akten Einsicht genommen. Also ich habe auch vorher Tschechisch gelernt. Ich spreche nicht perfekt Tschechisch, aber ich lerne es seit mehr als 10 Jahren. Und das ist dem USTR angegliedert, dem Institut für die Erforschung der totalitären Regime. Die waren da sehr kooperativ, sehr eigentlich alle Akten, die sie hatten, waren zugänglich. Also das war eine sehr tolle Quelle aus tschechischer Sicht, aber natürlich auch, also ich war in der Hauptstelle der Ackermann-Gemeinde, die haben auch ihre Akten archiviert. Und natürlich, also was in der Beobachtung der Staatssicherheit stand, so Sachen wie, wer hat wen wann getroffen, das habe ich dann auch in den Quellen der Ackermann-Gemeinde selbst überprüft, ob das überhaupt stimmen kann.
7: Was alles beobachtete die Staatssicherheit? Sobald Sie in der Tschechoslowakei waren, wurden die streng beobachtet?
8: Ja, also innerhalb der Tschechoslowakei wurden sie auf jeden Fall beobachtet, aber die STB hat auch einen Mann von Pace Minteris, eine regimetreue Priestervereinigung, gezielt auf Adolf Kunzmann, also den ersten Geschäftsführer der Ackermann-Gemeinde, angesetzt. Also da, das sind auch Treffen in Paris, sind da dokumentiert. Also die haben da auch einen größeren Aufwand betrieben. Und ja, sie haben gerade den Geschäftsführern als die Organisatoren der Osthilfe, also sei das Adolf Kunzmann oder später Franz Olbert, also die wollten schon wissen, ob die irgendwelche Leichen im Keller hatten. Bei einer Tochter von Adolf Kunzmann wurde da ihre angebliche Zugehörigkeit zur 68er-Bewegung da aufgeschrieben, wohin auch immer. Bei Franz Olbert haben sie irgendwie versucht, da irgendwelche privaten Leichen im Keller zu finden, haben sie aber nicht gefunden.
7: Ahnten die Vertreter der Ackermann-Gemeinde, dass sie hier beobachtet werden?
8: Franz Olbert hat mir gesagt, in einem Zeitzeugengespräch, ja, man musste damit rechnen. Und manchmal hatte er auch den Eindruck, dass die Beobachteten es spüren sollen, dass sie beobachtet werden. Also, dass irgendwie Autos auffällig hinter ihnen hergefahren sind.
7: Aber die haben auf die Hilfe nicht verzichtet, trotz dieser Verfolgung oder Beobachtung?
8: Nein, sie haben auf die Hilfe nicht verzichtet. Sie haben die Beobachtung in gewissem Maße in Kauf genommen. Aber trotzdem haben die Geschäftsführer, also Adolf Kunzmann und Franz Olbert, die Leute in den Osthilfekreisen genau instruiert, was sie machen können und was nicht. Und es gab auch die Ansage, man solle nichts Verbotenes und man solle nichts Riskantes tun, also nicht den Helden spielen.
7: Kam es zu einer Änderung nach der Niederschlagung des Prager Frühlings in diesen Beziehungen?
8: Ja, also nach der Niederschlagung des Prager Frühlings ging es mit der Osthilfe erst so richtig los. Also so Fahrten wurden schon vorher gemacht oder auch sehr stark im Prager Frühling, aber während des Prager Frühlings war erst die Idee, so zentrale theologische Bibliotheken einzurichten auf tschechischem Boden. Das ging aber mit der Niederschlagung des Prager Frühlings nicht mehr. Auch das Regime hat die Schrauben angezogen. Und so war die Ackermann-Gemeinde gezwungen, ihre Osthilfe zu dezentralisieren. Also sie hat in jeder Diözese in Deutschland Osthilfekreise eingerichtet, wo auch viele Freiwillige, Ehrenamtliche geholfen haben. Und diese Osthilfekreise, die hatten auch was Emanzipatives in dem Sinne, dass dort sehr viele Frauen maßgeblich die Arbeit gemacht haben und auch im grenzüberschreitenden Kontext. Die Helena Faberova war eine tschechische Organisatorin der Osthilfe. Eine Frau von der Ackermann-Geschäftsstelle in München, Maria Weiß, ist da immer über die Grenze gefahren. Und ich habe erst am letzten Wochenende auch mit anderen Zeitzeuginnen gesprochen, die da auch eingespannt waren, und eine hat mir gesagt, ja, man hat sehr gerne auf Frauen gesetzt, weil die auch an den Grenzen ein wenig unterschätzt werden, und das wusste man auszunutzen.
7: Lief diese Osthilfe bis zu der Wende oder wahrscheinlich noch nach der Wende?
8: Die Osthilfekreise wurden nach der Wende, ich kann nicht genau sagen wann, aber sie wurden relativ schnell aufgelöst. Also es gibt auch Leute, die sagen, das sei ein Fehler gewesen, aber die Ackermann-Gemeinde hatte dann in den 90er Jahren ganz andere Schwerpunkte.
7: Was war für die Ackermann-Gemeinde während der Jahre besonders wichtig, Ihrer Meinung nach?
8: Die Ackermann-Gemeinde zielte schon sehr früh auf eine Versöhnung zwischen Deutschen und Tschechen, oder genauer gesagt zwischen Sudetendeutschen und Tschechen. Und konkret, also was heißt Versöhnung? Und das Kern dieser Versöhnungsidee, die natürlich aus dem Christentum kommt, war, dass auch alle Akteure sich Gedanken machen, inwiefern sie der Geschichte selbst Schuld auf sich geladen haben. Und das ist eine sehr langsame, schrittweise Entwicklung gewesen. Also schon bei diesem Gründungsgebet im Januar 1946, dem vertriebenen Gelöbnis, hat Paulus Ladek, also der entscheidende Gründervater der Ackermann-Gemeinde, zum Bekenntnis eigener Schuld aufgerufen. Damals war das noch nicht näher konkretisiert im Sinne von welche Schuld, sondern es war so ein abstraktes Schuldbekenntnis vor Gott. Dann während einer Predigt im Jahr 1955 in Heidmühle im Bayerischen Wald hat Ladek davon gesprochen, dass Deutsche sich durch Geringschätzung gegenüber Tschechen schuldig gemacht haben. Er hat nicht genau gesagt, wann das passiert ist, aber das ist schon ein Schritt weiter. Und ja, in den Jahrzehnten danach ist diese Reflexion über begangenes Unrecht der eigenen Seite immer weitergegangen und auch das Protektorat klar benannt, die Hähnleinzeit. Und da ist die Ackermann-Gemeinde schon immer viele Schritte weitergegangen als der Mainstream im sudetendeutschen Spektrum.
7: Sie haben die Zeitzeuginnen erwähnt. Sie hatten noch die Möglichkeit, mit Herrn Olbert zu sprechen und vielleicht noch mit einigen von dieser Führung der Ackermann-Gemeinde aus der früheren Zeit.
8: Ja, tatsächlich habe ich viele Gespräche eigentlich zum letztmöglichen Zeitpunkt geführt, wie Sie erwähnt haben, mit Franz Olbert. Also eine sehr freundliche Begegnung. Ich glaube, im Jahr 2018, so ein bisschen auch gespürt, wie der Herr Olbert so als Organisator dieser ganzen Osthilfe und als Praktiker der grenzüberschreitenden Beziehungen wieder funktioniert hat. Genauso hochinteressant war mit Anton Otte zu reden, also dem Priester mit einer etwas ungewöhnlichen Lebensgeschichte, der erst 1960 in die Bundesrepublik emigriert ist und dann nach der Wende als Vertreter der Ackermann-Gemeinde nach Rack gekommen ist und sich da sehr stark für eine Versöhnung jenseits von politischen Forderungen eingesetzt hat.
7: Ist das ein wissenschaftliches, ein historisches Buch oder ist das auch für die breitere Öffentlichkeit bestimmt?
8: Es ist ein vollwertiges wissenschaftliches Buch. Es ist in der Buchreihe des Collegium Carolinum in München erschienen, also des Instituts für die Geschichte Tschechiens, Slowakei und auch der Sudetendeutschen. Aber ich habe durchaus den Eindruck, dass das auch die Mitglieder der Ackermann-Gemeinde oder auch Nachfahren der Vertriebenen sehr interessiert sind. Ich bin sehr, sehr zuversichtlich, dass das doch einige interessierte Leser finden wird, aber ein Bestseller wird es natürlich nicht.
2: Soweit das Interview mit Niklas Zimmermann. 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Aus dem Studio verabschiedet sich Markéta Kachlíková.

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2: Hallo und willkommen zur heutigen Sendung von Radio Prag International. Im Studio für Sie ist Markéta Kachlíková. Das zweite Emissionshandelssystem der EU, bekannt als ETS2, eine Dokumentensammlung zu den in Ostrau vor dem Zweiten Weltkrieg lebenden Juden und ein Buch über die Ackermann-Gemeinde. Das sind heute unsere Themen, bleiben Sie also dran. Nun aber gebe ich ab an Martina Schneibergová.
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3: Die Abgeordneten treffen am Donnerstag bei einer Sondersitzung zusammen, die wegen des mutmaßlichen Interessenkonflikts von Premier Andrej Babiš anberufen wurde. Die Oppositionsparteien, die Bürgerdemokraten, die Bürgermeisterpartei Stan, die Piraten, die Christdemokraten und die Partei Top 09 fordern die Aussetzung der Subventionszahlungen im Konzern Agrofert, bis sichergestellt wird, dass die EU die Erstattung nicht verweigert. Die EU-Kommission forderte vor kurzem in einem Schreiben an tschechische Behörden Informationen über Maßnahmen, die getroffen worden waren, um einen eventuellen Interessenkonflikt des Premiers zu verhindern. Die Piratenpartei bezeichnete es als Schande, falls Babiš an der Sondersitzung, die zu seinem Interessenkonflikt einberufen wurde, nicht teilnehmen wird. Der Premier entschuldigte sich, dass er aus Arbeitsgründen nicht komme. Er erklärte erneut, er halte seinen Interessenkonflikt für gelöst. Im Alter von 92 Jahren ist am Mittwoch Zdena Mašínová gestorben. Über ihren Tod informierten der Historiker Petr Blažek und die Konföderation politischer Gefangener. Mašínová war Tochter des Generals und Widerstandskämpfers Josef Mašín, der 1942 hingerichtet wurde. Sie war Schwester der Brüder Josef und Ctirad Mašín, die gegen das kommunistische Regime kämpften und unter dramatischen Umständen 1953 in den Westen flüchteten. Nach dem Tod ihrer Mutter und der Flucht ihrer Brüder kam Mašínová um ihre ganze Familie. Auch sie selbst verbrachte eine bestimmte Zeit in der Haft. Auch wenn sie sich an den Widerstandsaktivitäten ihrer Brüder nicht beteiligte, wurde sie vom kommunistischen Regime ihr ganzes Leben lang verfolgt. Dank Mašínová wurde vor einigen Jahren die Gedenkstätte des Widerstandskampfes errichtet. Sie befindet sich auf dem Bauernhof in Loschane bei Kolín, der der Familie Mašín von den Kommunisten enteignet wurde. Die Politiker, einschließlich von Präsident Petr Pavel, würdigen insbesondere Mašínovas Mut und Charakter. 2023 verlieh ihr Präsident Pavel den Tomáš Garrigue Masaryk Orden für die Verdienste um die Entwicklung der Demokratie, Humanität und Menschenrechte. Der US-amerikanische Arzt, der in Kongo in Kontakt mit einem Ebola-Patienten war, hat am Mittwoch nach Ablauf der Inkubationszeit die Prager Uniklinik Bulovka verlassen. Die Krankheit sei bei ihm nicht aufgetreten und er sei zurück in die USA gereist, teilte eine Sprecherin der Uniklinik mit. Der Arzt reiste am 21. Mai mit einer Sondermaschine nach Tschechien und wurde in die Klinik eingeliefert. Dort hielt er sich in einem geschlossenen Zimmer der sogenannten Biobox auf. Der US-Amerikaner würdigte gegenüber den Medien vor der Rückreise in die USA die Pflege in der Prager Klinik. Künftig möchte er seinen Worten zufolge seine Arbeit in Kongo fortsetzen. Der tschechische Dirigent Petr Popelka wird ab der Spielzeit 2029-2030 Generalmusikdirektor der Bayerischen Staatsoper in München. Dies teilte Bayerns Kunstminister Markus Blume am Mittwoch mit. Blume bezeichnete den tschechischen Dirigenten als eine Idealbesetzung. Popelka folgte Wladimir Jurowski, dessen Amtszeit mit der Spielzeit 2028-2029 zu Ende geht. Popelka ist Chefdirigent der Wiener Symphoniker. Zudem ist er musikalisch und künstlerischer Leiter des Radiosymphonieorchesters Prag. An der Bayerischen Staatsoper debütierte Popelka bei den Opernfestspielen 2025 mit Leo Schernacek Katja Kabanova. Für die diesjährigen Münchner Opernfestspiele kehrt Popelka mit Antonín Dvořáks Rusalka an die Staatsoper zurück. Zum Abschluss noch ein Blick auf das Wetter. In Tschechien ist es am Freitag wolkig, vor allem in Südwestböhmen wird es regnen. Die Tageshöchsttemperaturen liegen zwischen 13 und 17 Grad. In langen 1000 Meter werden 9 Grad erreicht.
2: Das waren die Nachrichten. 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In der Europäischen Union wurde sich in der Nacht zum Donnerstag auf einen abgemilderten Rahmen von ETS2 geeinigt. Bei dieser Ausweitung des Emissionshandels ab 2028 soll es nun einen Preisdeckel geben. Die tschechische Regierung bleibt trotzdem auf Antikurs. Mehr dazu von Daniela Honigmann.
4: 45 Euro für eine Tonne CO2. Dies soll der Höchstpreis sein, der im EU-weiten Emissionshandel ab 2028 für ein Zertifikat gezahlt wird. Zu dieser vorläufigen Einigung sind das Parlament und der Ministerrat der EU nach langen Diskussionen nun gekommen. Die tschechische Europaabgeordnete Danuša Nerudová hat für das Parlament mit den Ratsvertretern verhandelt. In den Inlandssendungen des tschechischen Rundfunks erläuterte sie.
2: Der Mechanismus sieht eine Reaktion der Europäischen Kommission vor, in dem Fall, dass der Preis höher steigt. Dann wird die Kommission aus ihrer eigenen Reserve Zertifikate auf den Markt geben, um den Preis zu drücken. Bestandteil der nun gefundenen Übereinkunft ist die Grenze von 45 Euro.
4: Dafür soll die Europäische Kommission eine Reserve von 40 Millionen Zertifikaten anlegen. Vor der jetzigen Einigung war noch von 20 Millionen Stück die Rede. Mit dieser Maßnahme soll also verhindert werden, dass die Emissionspreise auf den freien Markt unkontrolliert nach oben ausschlagen. Der Deckel soll vor allem Privathaushalte schützen, denn diese werden ab 2028 zur Kasse gebeten, weil ETS2 auch für den CO2-Ausstoß beim Heizen von Privathäusern sowie im Straßenverkehr gelten wird. Das bisherige System ETS1 nimmt nur Energieunternehmen, Großindustrie und Flugverkehr in die Verantwortung. Weil eben Preissteigerungen bei Treibstoffen und Heizkosten erwartet werden, lehnt die tschechische Regierung ETS2 ab. Gemeinsam mit 18 weiteren EU-Staaten hat sie schon die Verschiebung von 2027 auf 2028 durchgesetzt. Trotzdem will das Kabinett, laut Vizepremier Karel Havlicek, die Implementierung von ETS2 so lange wie möglich vermeiden. Dennoch hat der EU-Abgeordnete Ondřej Knotek im Umweltausschuss für den Preisdeckel gestimmt. Dazu sagte er.
2: Das schließt sich nicht gegenseitig aus. Die tschechische Regierung hat angekündigt, das System so weit wie möglich abzumildern, aufzuschieben und vor allem nicht einzuführen. Wir bewegen uns also an allen drei Fronten. Die jetzige winzige Anpassung ist so angelegt, dass sie die aktuelle Lage verbessert. Dazu verhalten wir uns konstruktiv.
4: Teil von ETS2 ist ein sozialer Klimafonds, aus dem Geld für einkommensschwache Privathaushalte verteilt wird. Und dies schon seit Beginn dieses Jahres. Tschechien hat Anspruch auf 2 Milliarden Euro, die aber nicht abgeschöpft werden. Vizepremier Havlicek lehnt dies ab mit der Begründung, man wolle sich nicht kaufen lassen. Knotek stellt sich hinter diese Entscheidung.
2: Die Europäische Kommission leiht sich jetzt Geld, um es im Voraus an die Staaten zu verteilen, die ETS2 einführen. Dann holt sich die Kommission das Geld aber wieder zurück. Der ganze soziale Klimafonds ist nur eine Umverteilung.
4: Dass Tschechien diesen Topf nicht anrührt, kritisiert der stellvertretende Direktor des Thinktanks Europäum, Viktor Daněk. Dies werde die Regierung nicht vor eventuellen Strafzahlungen schützen, wenn sie von der EU einst sowieso gezwungen werde, ETS2 einzuführen.
2: Schon jetzt hat Tschechien nur Verluste und dies ist eine absolut unsinnige ideologische Entscheidung. Denn die Strafzahlungen für die Nicht-Einführung von ETS2 kommen so oder so. Und sie hängen überhaupt nicht davon ab, ob Geld aus dem sozialen Klimafonds geschöpft wurde. Im Gegenteil, es ist das Hauptargument der Regierung, die verletzlichsten Privathaushalte schützen zu wollen. Ich befürchte aber, dass sie deren Situation damit noch verschlimmert.
4: ETS2 kann erst in Kraft treten, wenn das EU-Parlament darüber formal abstimmt. Bis dahin gehe die Diskussion weiter, meinen sowohl Daněk als auch Nerudová. Abgeschafft würden die Pläne jedoch nicht mehr, betont die EU-Abgeordnete, auch wenn sich dies die tschechische Regierung noch wünsche.
5: Ich glaube, das kann nicht mehr passieren. In den sehr anstrengenden Verhandlungen gestern teilte die Europäische Kommission mit, dass schon 17 Mitgliedsländer ihre Pläne zur Nutzung des sozialen Klimafonds eingereicht haben. 16 Staaten haben ETS2 implementiert und 9 von ihnen wenden es bereits an. Eine Aufhebung gehört also ins Reich der Träume. Und darum ist es wichtig, dass Tschechien zügig einen eigenen Plan zur Abschöpfung des Klimafonds vorlegt.
2: Sie hörten einen Beitrag von Daniela Honigmann. Das Museum des jüdischen Volkes in Tel Aviv und das Jüdische Museum Prag haben Interesse an ihr gezeigt. Schließlich gelangte die einzigartige Dokumentation der jüdischen Einwohner der Industriestadt Ostrau jedoch in den Besitz des dortigen Stadtarchivs. Sie enthält die Namen, Daten, Fotos und Geschichten von über 30.000 Menschen.
4: Ich bin nicht jüdisch, aber ich habe 1957 in eine jüdische Familie eingeheiratet. Meinen Mann habe ich beim Bau des Stahlwerks Nova Huj Klementa Brodwalda kennengelernt, zu dem wir als Jugendliche eingesetzt wurden. Damals haben wir das Fundament ausgehoben und dafür durften wir kostenlos mit öffentlichen Verkehrsmitteln fahren.
2: So erinnert sich heute die 89-jährige Libuše Salomoničová, die ehemalige Mitarbeiterin des Museums von Ostrau. Die Historikerin Salomoničová begann im Ruhestand, Informationen über jüdische Einwohner der Industriestadt zusammenzutragen.
4: Diese Menschen waren alle einzigartig. Ich habe Stammbäume für 700 Personen erstellt. Zuletzt hat sich die Enkelin des Besitzers des Restaurants Alhambra bei mir gemeldet. Und die Enkelkinder des Architekten Emil Körner, die in Amerika leben, wollten mich besuchen.
2: Die Dokumentensammlung enthält biografische Angaben, Originale und Kopien wertvoller Familienfotos und Dokumente, die den Holocaust überstanden haben, sowie mehrere Dutzend Bücher mit jüdischer Thematik, die nun die Archivbibliothek bereichern werden. Salomoničová durchforstete Matrikeln und Volkszählungsberichte oder etwa Belege zur Beschlagnahme des jüdischen Besitzes. Sie korrespondierte mit Nachkommen aus vielen Ländern, in die die Ostrauer Juden im Zweiten Weltkrieg ausgewandert waren. Somit trug die Historikerin dazu bei, getrennte Familien wieder zusammenzuführen. Ungefähr 33.000 Juden seien seitdem 19. Jahrhundert bis 1945 durch Ostrava gezogen, sagt Salomoničová. Alle Dokumente habe sie bei sich zu Hause versammelt.
4: Ich hatte einiges auf dem Fußboden in der Küche, anderes im Flur. Heute habe ich alles an das Archiv übergeben.
2: Aus gesundheitlichen Gründen hat Salomoničová nun ihre Forschungsarbeit beendet. Respekt bekommt sie von der Archivleiterin Hanna Šustková.
4: Es ist eine enorme Arbeit, für die sie 25 Jahre gebraucht hat. Sie ist nicht nur im Kontext der wissenschaftlichen Arbeit über die jüdische Gemeinde von Bedeutung, sondern auch eine große Hilfe für unsere amtliche Tätigkeit, da wir uns beispielsweise weiterhin mit der Wiedereinbürgerung in Tschechien befassen. Wöchentlich erreichen uns mehrere Anträge aus aller Welt. Wir verwenden diese Archivmaterialien, um zu beweisen, ob sie berechtigt sind oder nicht.
2: Heute leben in Ostrau einige Dutzend Menschen jüdischen Glaubens. Vor dem Zweiten Weltkrieg hatte die Stadt etwa 130.000 Einwohner. Davon waren 12.000 Juden. Soweit das Tagesecho. 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Im deutschsprachigen Programm geht es weiter. Die Hilfe der Ackermann-Gemeinde für Christen in der kommunistischen Tschechoslowakei steht im Fokus eines Buchs von Niklas Zimmermann.
5: Martina Schneibergova hat mit dem Journalisten und Historiker über die Publikation gesprochen. Das Interview wurde im November letzten Jahres aufgenommen und erstmals ausgestrahlt.
1: Schauplatz.
3: Herr Zimmermann, vor kurzem ist Ihr Buch über die Ackermann-Gemeinde erschienen, über die Geschichte eigentlich der Beziehungen zwischen der Ackermann-Gemeinde und auch ihren tschechischen Partnern. Wie ist die Idee entstanden?
6: Die Idee ist ganz anfänglich entstanden dadurch, dass es eine Ausschreibung gab an der Ludwig-Maximilians-Universität in München, einen Graduiertenkolleg religiöse Kulturen. Und da war ein Thema, das grenzüberschreitend zwischen Deutschland und Mitteleuropa angelegt ist, sehr erwünscht. Und dann habe ich mal darüber nachgedacht, also wie kann man forschen. Also eigentlich das erste Erkenntnisinteresse war so ein wenig die Verbindung von Religion und Politik und dann die Frage, inwiefern religiöse Aspekte über die Ackermann-Gemeinde Eingang in die deutsch-tschechischen Beziehungen gefunden haben. Aber dann habe ich gemerkt, es ist noch viel breiter. Also man kann sich mit der Beschäftigung mit der Ackermann-Gemeinde und ihren tschechischen Partnern, man kann auch gut in Gesellschaften reinschauen, Bilder von sich selbst, aber auch Bilder von den anderen, von den Tschechen. Man sieht, wie sich Wertvorstellungen verändern. Also es ist am Ende viel breiter noch, als ich am Anfang gedacht habe.
3: Das Buch hat einen verhältnismäßig komplizierten Titel, können Sie denn nennen?
6: Genau, Volksgruppe und Versöhnung, das ist der Obertitel. Die Ackermann-Gemeinde als sudetendeutscher Verband und als Akteur im deutsch-tschechischen Dialog. Ich kann ein bisschen ausführen, was das bedeuten soll. Volksgruppe, das ist schon sehr stark bei vertriebenen Deutschen so das Selbstbild gewesen und auch also in den 50er und 60er Jahren in der Ackermann-Gemeinde und in anderen sudetendeutschen Verbänden so eine gängige Selbstzuschreibung. Also Volksgruppe ist die Positionierung der Ackermann-Gemeinde in diesem sudetendeutschen Spektrum. Aber die Ackermann-Gemeinde hat schon sehr früh auch über das eigene Spektrum hinaus geschaut, über die Grenze nach Tschechien und tatsächlich sehr früh auch schon weit vor 1989 auch Kontakte geknüpft.
3: Wann kam es zu den ersten Kontakten? Denn in den 50er Jahren war das schwierig möglich, erst als ein bisschen Entspannung kam.
6: Genau, die Liberalisierung des Grenzregimes kam im Jahr 1963, also zwischen der Bundesrepublik und der Tschechoslowakei, wo Reisen dann grundsätzlich möglich waren. Also aus meinen Quellen weiß ich, dass Mitglieder der Ackermann-Gemeinde ab 1966 in die damalige Tschechoslowakei gefahren sind. Aber natürlich, das war auch innerhalb der Ackermann-Gemeinde am Anfang auch nicht unumstritten.
3: Gab es Gegner dieser Bemühungen in der Ackermann-Gemeinde oder überhaupt unter den Sudetendeutschen?
6: Der erste Vorsitzende der Ackermann-Gemeinde, der Gründungsvorsitzende Hans Schütz, der hat 1968 über diese grenzüberschreitenden Fahrten gesagt, es seien nicht mehr als Versuche. Also das war keine komplette Ablehnung, weil der Versuch ist ja auch ein Vorausblick in die Zukunft. Schütz war vor allem daran gelegen, die Vertriebenen und die Mitglieder der Ackermann-Gemeinde in der westdeutschen Gesellschaft und der Politik zu verankern, auch politisch in der sudetendeutschen Landsmannschaft.
3: Kann man kurz sagen, wie die Reaktionen waren auf diese Fahrten oder auf das Kennenlernen der Katholiken der Tschechoslowakei?
6: Ja, und eine starke Reaktion gab es von Seiten des tschechoslowakischen Staates. Und zwar wurde die Ackermann-Gemeinde von der Staatssicherheit der STB beobachtet. Auf den ersten Geschäftsführer der Ackermann-Gemeinde, Adolf Kunzmann, haben sie gleich mehrere Agenten angesetzt. Also die wollten genau wissen, was Sie mit diesem theologischen Literaturversand und den Beziehungen mit tschechischen Katholiken, mit tschechischen Priestern, was da ist, wer da mit wem in Verbindung steht. Und da war aus meiner Sicht die Ackermann-Gemeinde für den tschechoslowakischen Staat viel gefährlicher als, sag ich mal, Politiker, die auf dem Sudetendeutschen Tag etwas sagen.
7: Passierte es, dass zum Beispiel jemand von der Ackermann-Gemeinde ein Reiseverbot bekam von den Tschechoslowaken?
6: Ja, der frühere Generalsekretär Franz Olbert, der hatte über mehrere Jahre ein Einreiseverbot. Also auch Herr Olbert wurde von der Staatssicherheit beobachtet.
7: Wo haben Sie recherchiert?
6: Diese Beobachtungen habe ich im Archiv Bezpečnostných složek, im Archiv der Sicherheitsdienste in Prag. Da habe ich da in die Akten Einsicht genommen. Also ich habe auch vorher Tschechisch gelernt. Ich spreche nicht perfekt Tschechisch, aber ich lerne es seit mehr als 10 Jahren. Und das ist dem USTR angegliedert, dem Institut für die Erforschung der totalitären Regime. Die waren da sehr kooperativ, sehr eigentlich alle Akten, die sie hatten, waren zugänglich. Also das war eine sehr tolle Quelle aus tschechischer Sicht, aber natürlich auch, also ich war in der Hauptstelle der Ackermann-Gemeinde, die haben auch ihre Akten archiviert. Und natürlich, also was in der Beobachtung der Staatssicherheit stand, so Sachen wie, wer hat wen wann getroffen, das habe ich dann auch in den Quellen der Ackermann-Gemeinde selbst überprüft, ob das überhaupt stimmen kann.
7: Was alles beobachtete die Staatssicherheit? Sobald sie in der Tschechoslowakei waren, wurden die streng beobachtet.
6: Ja, also innerhalb der Tschechoslowakei wurden sie auf jeden Fall beobachtet, aber die STB hat auch einen Mann von Pacem in Terris, eine regimetreue Priestervereinigung, gezielt auf Adolf Kunzmann, also den ersten Geschäftsführer der Ackermann-Gemeinde, angesetzt. Also da, das sind auch Treffen in Paris, sind da dokumentiert. Also die haben da auch einen größeren Aufwand betrieben. Und ja, sie haben gerade den Geschäftsführern als die Organisatoren der Osthilfe, also sei das Adolf Kunzmann oder später Franz Olbert, also die wollten schon wissen, ob die irgendwelche Leichen im Keller hatten. Bei einer Tochter von Adolf Kunzmann wurde da ihre angebliche Zugehörigkeit zur 68er-Bewegung da aufgeschrieben, wohin noch immer. Bei Franz Olbert haben sie irgendwie versucht, da irgendwelche privaten Leichen im Keller zu finden, haben sie aber nicht gefunden.
7: Ahnten die Vertreter der Ackermann-Gemeinde, dass sie hier beobachtet werden?
6: Franz Olbert hat mir gesagt, in einem Zeitzeugengespräch, ja, man musste damit rechnen. Und manchmal hatte er auch den Eindruck, dass die Beobachteten es spüren sollen, dass sie beobachtet werden. Also, dass irgendwie Autos auffällig hinter ihnen hergefahren sind.
7: Aber die haben auf die Hilfe nicht verzichtet, trotz dieser Verfolgung oder Beobachtung?
6: Nein, sie haben auf die Hilfe nicht verzichtet. Sie haben die Beobachtung in gewissem Maße in Kauf genommen. Aber trotzdem haben die Geschäftsführer, also Adolf Kunzmann und Franz Olbert, die Leute in den Osthilfekreisen genau instruiert, was sie machen können und was nicht. Und es gab auch die Ansage, man solle nichts Verbotenes und man solle nichts Riskantes tun, also nicht den Helden spielen.
7: Kam es zu einer Änderung nach der Niederschlagung des Prager Frühlings in diesen Beziehungen?
6: Ja, also nach der Niederschlagung des Prager Frühlings ging es mit der Osthilfe erst so richtig los. Also so Fahrten wurden schon vorher gemacht oder auch sehr stark im Prager Frühling, aber während des Prager Frühlings war erst die Idee, so zentrale theologische Bibliotheken einzurichten auf tschechischem Boden. Das ging aber mit der Niederschlagung des Prager Frühlings nicht mehr. Auch das Regime hat die Schrauben angezogen. Und so war die Ackermann-Gemeinde gezwungen, ihre Osthilfe zu dezentralisieren. Also sie hat in jeder Diözese in Deutschland Osthilfekreise eingerichtet, wo auch viele Freiwillige, Ehrenamtliche geholfen haben. Und diese Osthilfekreise, die hatten auch was Emanzipatives in dem Sinne, dass dort sehr viele Frauen maßgeblich die Arbeit gemacht haben und auch im grenzüberschreitenden Kontext. Die Helena Faberova war eine tschechische Organisatorin der Osthilfe. Eine Frau von der Ackermann-Geschäftsstelle in München, Maria Weiß, ist da immer über die Grenze gefahren. Und ich habe erst am letzten Wochenende auch mit anderen Zeitzeuginnen gesprochen, die da auch eingespannt waren, und eine hat mir gesagt, ja, man hat sehr gerne auf Frauen gesetzt, weil die auch an den Grenzen ein wenig unterschätzt werden, und das wusste man auszunutzen.
7: Lief diese Osthilfe bis zu der Wende oder wahrscheinlich noch nach der Wende?
6: Die Osthilfekreise wurden nach der Wende, ich kann nicht genau sagen wann, aber sie wurden relativ schnell aufgelöst. Also es gibt auch Leute, die sagen, das sei ein Fehler gewesen, aber die Ackermann-Gemeinde hatte dann in den 90er Jahren ganz andere Schwerpunkte.
7: Was war für die Ackermann-Gemeinde während der Jahre besonders wichtig, Ihrer Meinung nach?
6: Die Ackermann-Gemeinde zielte schon sehr früh auf eine Versöhnung zwischen Deutschen und Tschechen, oder genauer gesagt zwischen Sudetendeutschen und Tschechen. Und konkret, also was heißt Versöhnung? Und das Kern dieser Versöhnungsidee, die natürlich aus dem Christentum kommt, war, dass auch alle Akteure sich Gedanken machen, inwiefern sie der Geschichte selbst Schuld auf sich geladen haben. Und das ist eine sehr langsame, schrittweise Entwicklung gewesen. Also schon bei diesem Gründungsgebet im Januar 1946, dem vertriebenen Gelöbnis, hat Paulus Ladek, also der entscheidende Gründervater der Ackermann-Gemeinde, zum Bekenntnis eigener Schuld aufgerufen. Damals war das noch nicht näher konkretisiert im Sinne von welche Schuld, sondern es war ein abstraktes Schuldbekenntnis vor Gott. Dann, während einer Predigt im Jahr 1955 in Heidmühle im Bayerischen Wald, hat Sladek davon gesprochen, dass Deutsche sich durch Geringschätzung gegenüber Tschechen schuldig gemacht haben. Er hat nicht genau gesagt, wann das passiert ist, aber das ist schon ein Schritt weiter. Und ja, in den Jahrzehnten danach ist diese Reflexion über begangenes Unrecht der eigenen Seite immer weitergegangen und auch das Protektorat klar benannt, die Hähnleinzeit. Und da ist die Ackermann-Gemeinde schon immer viele Schritte weitergegangen als der Mainstream im sudetendeutschen Spektrum.
7: Sie haben die Zeitzeuginnen erwähnt. Sie hatten noch die Möglichkeit, mit Herrn Olbert zu sprechen und vielleicht noch mit einigen von dieser Führung der Ackermann-Gemeinde aus der früheren Zeit.
6: Ja, tatsächlich habe ich viele Gespräche eigentlich zum letztmöglichen Zeitpunkt geführt, wie Sie erwähnt haben, mit Franz Olbert. Also es war eine sehr freundliche Begegnung. Ich glaube, im Jahr 2018, also so ein bisschen auch gespürt, wie der Herr Olbert so als Organisator dieser ganzen Osthilfe und als Praktiker der grenzüberschreitenden Beziehungen wieder funktioniert hat. Genauso hochinteressant war, mit Anton Otte zu reden, also dem Priester mit einer etwas ungewöhnlichen Lebensgeschichte, der erst 1960 in die Bundesrepublik emigriert ist und dann nach der Wende als Vertreter der Ackermann-Gemeinde nach Rak gekommen ist und sich da sehr stark für eine Versöhnung jenseits von politischen Forderungen eingesetzt hat.
7: Ist das ein wissenschaftliches, ein historisches Buch oder ist das auch für die breitere Öffentlichkeit bestimmt?
6: Es ist ein vollwertiges wissenschaftliches Buch. Es ist in der Buchreihe des Collegium Carolinum in München erschienen, also des Instituts für die Geschichte Tschechiens, Slowakei und auch der Sudetendeutschen. Aber ich habe durchaus den Eindruck, dass das auch die Mitglieder der Ackermann-Gemeinde oder auch Nachfahren der Vertriebenen sehr interessiert sind. Ich bin sehr, sehr zuversichtlich, dass das doch einige interessierte Leser finden wird, aber ein Bestseller wird es natürlich nicht.
2: Soweit das Interview mit Niklas Zimmermann. 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Aus dem Studio verabschiedet sich Markéta Kachlíková.

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2: Hallo und willkommen zur heutigen Sendung von Radio Prag International. Im Studio für Sie ist Markéta Kachlíková. Das zweite Emissionshandelssystem der EU, bekannt als ETS2, eine Dokumentensammlung zu den in Ostrau vor dem Zweiten Weltkrieg lebenden Juden und ein Buch über die Ackermann-Gemeinde. Das sind heute unsere Themen, bleiben Sie also dran. Nun aber gebe ich ab an Martina Schneibergová.
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3: Die Abgeordneten treffen am Donnerstag bei einer Sondersitzung zusammen, die wegen des mutmaßlichen Interessenkonflikts von Premier Andrej Babiš anberufen wurde. Die Oppositionsparteien, die Bürgerdemokraten, die Bürgermeisterpartei Stan, die Piraten, die Christdemokraten und die Partei Top 09, fordern die Aussetzung der Subventionszahlungen im Konzern Agrofert, bis sichergestellt wird, dass die EU die Erstattung nicht verweigert. Die EU-Kommission forderte vor kurzem in einem Schreiben an tschechische Behörden Informationen über Maßnahmen, die getroffen worden waren, um einen eventuellen Interessenkonflikt des Premiers zu verhindern. Die Piratenpartei bezeichnete es als Schande, falls Babiš an der Sondersitzung, die zu seinem Interessenkonflikt einberufen wurde, nicht teilnehmen wird. Der Premier entschuldigte sich, dass er aus Arbeitsgründen nicht komme. Er erklärte erneut, er halte seinen Interessenkonflikt für gelöst. Im Alter von 92 Jahren ist am Mittwoch Zdena Mašínová gestorben. Über ihren Tod informierten der Historiker Petr Blažek und die Konföderation politischer Gefangener. Mašínová war Tochter des Generals und Widerstandskämpfers Josef Mašín, der 1942 hingerichtet wurde. Sie war Schwester der Brüder Josef und Ctirad Mašín, die gegen das kommunistische Regime kämpften und unter dramatischen Umständen 1953 in den Westen flüchteten. Nach dem Tod ihrer Mutter und der Flucht ihrer Brüder kam Mašínová um ihre ganze Familie. Auch sie selbst verbrachte eine bestimmte Zeit in der Haft. Auch wenn sie sich an den Widerstandsaktivitäten ihrer Brüder nicht beteiligte, wurde sie vom kommunistischen Regime ihr ganzes Leben lang verfolgt. Dank Mašínová wurde vor einigen Jahren die Gedenkstätte des Widerstandskampfes errichtet. Sie befindet sich auf dem Bauernhof in Loschane bei Kolín, der der Familie Mašín von den Kommunisten enteignet wurde. Die Politiker, einschließlich von Präsident Petr Pavel, würdigen insbesondere Mašínovas Mut und Charakter. 2023 verlieh ihr Präsident Pavel den Tomáš Garrigue Masaryk Orden für die Verdienste um die Entwicklung der Demokratie, Humanität und Menschenrechte. Der US-amerikanische Arzt, der in Kongo in Kontakt mit einem Ebola-Patienten war, hat am Mittwoch nach Ablauf der Inkubationszeit die Prager Uniklinik Bulovka verlassen. Die Krankheit sei bei ihm nicht aufgetreten und er sei zurück in die USA gereist, teilte eine Sprecherin der Uniklinik mit. Der Arzt reiste am 21. Mai mit einer Sondermaschine nach Tschechien und wurde in die Klinik eingeliefert. Dort hielt er sich in einem geschlossenen Zimmer der sogenannten Biobox auf. Der US-Amerikaner würdigte gegenüber den Medien vor der Rückreise in die USA die Pflege in der Prager Klinik. Künftig möchte er seinen Worten zufolge seine Arbeit in Kongo fortsetzen. Der tschechische Dirigent Petr Popelka wird ab der Spielzeit 2029-2030 Generalmusikdirektor der Bayerischen Staatsoper in München. Dies teilte Bayerns Kunstminister Markus Blume am Mittwoch mit. Blume bezeichnete den tschechischen Dirigenten als eine Idealbesetzung. Popelka folgte Wladimir Jurowski, dessen Amtszeit mit der Spielzeit 2028-2029 zu Ende geht. Popelka ist Chefdirigent der Wiener Symphoniker. Zudem ist er musikalisch und künstlerischer Leiter des Radiosymphonieorchesters Prag. An der Bayerischen Staatsoper debütierte Popelka bei den Opernfestspielen 2025 mit Leo Schernacek Katja Kabanova. Für die diesjährigen Münchner Opernfestspiele kehrt Popelka mit Antonín Dvořáks Rusalka an die Staatsoper zurück. Zum Abschluss noch ein Blick auf das Wetter. In Tschechien ist es am Freitag wolkig, vor allem in Südwestböhmen wird es regnen. Die Tageshöchsttemperaturen liegen zwischen 13 und 17 Grad. In langen 1000 Meter werden 9 Grad erreicht.
2: Das waren die Nachrichten. 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In der Europäischen Union wurde sich in der Nacht zum Donnerstag auf einen abgemilderten Rahmen von ETS2 geeinigt. Bei dieser Ausweitung des Emissionshandels ab 2028 soll es nun einen Preisdeckel geben. Die tschechische Regierung bleibt trotzdem auf Antikurs. Mehr dazu von Daniela Honigmann.
4: 45 Euro für eine Tonne CO2. Dies soll der Höchstpreis sein, der im EU-weiten Emissionshandel ab 2028 für ein Zertifikat gezahlt wird. Zu dieser vorläufigen Einigung sind das Parlament und der Ministerrat der EU nach langen Diskussionen nun gekommen. Die tschechische Europaabgeordnete Danuša Nerudová hat für das Parlament mit den Ratsvertretern verhandelt. In den Inlandssendungen des tschechischen Rundfunks erläuterte sie.
2: Der Mechanismus sieht eine Reaktion der Europäischen Kommission vor, in dem Fall, dass der Preis höher steigt. Dann wird die Kommission aus ihrer eigenen Reserve Zertifikate auf den Markt geben, um den Preis zu drücken. Bestandteil der nun gefundenen Übereinkunft ist die Grenze von 45 Euro.
4: Dafür soll die Europäische Kommission eine Reserve von 40 Millionen Zertifikaten anlegen. Vor der jetzigen Einigung war noch von 20 Millionen Stück die Rede. Mit dieser Maßnahme soll also verhindert werden, dass die Emissionspreise auf den freien Markt unkontrolliert nach oben ausschlagen. Der Deckel soll vor allem Privathaushalte schützen, denn diese werden ab 2028 zur Kasse gebeten, weil ETS2 auch für den CO2-Ausstoß beim Heizen von Privathäusern sowie im Straßenverkehr gelten wird. Das bisherige System ETS1 nimmt nur Energieunternehmen, Großindustrie und Flugverkehr in die Verantwortung. Weil eben Preissteigerungen bei Treibstoffen und Heizkosten erwartet werden, lehnt die tschechische Regierung ETS2 ab. Gemeinsam mit 18 weiteren EU-Staaten hat sie schon die Verschiebung von 2027 auf 2028 durchgesetzt. Trotzdem will das Kabinett, laut Vizepremier Karel Havlicek, die Implementierung von ETS2 so lange wie möglich vermeiden. Dennoch hat der EU-Abgeordnete Ondřej Knotek im Umweltausschuss für den Preisdeckel gestimmt. Dazu sagte er.
2: Das schließt sich nicht gegenseitig aus. Die tschechische Regierung hat angekündigt, das System so weit wie möglich abzumildern, aufzuschieben und vor allem nicht einzuführen. Wir bewegen uns also an allen drei Fronten. Die jetzige winzige Anpassung ist so angelegt, dass sie die aktuelle Lage verbessert. Dazu verhalten wir uns konstruktiv.
4: Teil von ETS2 ist ein sozialer Klimafonds, aus dem Geld für einkommensschwache Privathaushalte verteilt wird. Und dies schon seit Beginn dieses Jahres. Tschechien hat Anspruch auf 2 Milliarden Euro, die aber nicht abgeschöpft werden. Vizepremier Havlicek lehnt dies ab mit der Begründung, man wolle sich nicht kaufen lassen. Knotek stellt sich hinter diese Entscheidung.
2: Die Europäische Kommission leiht sich jetzt Geld, um es im Voraus an die Staaten zu verteilen, die ETS2 einführen. Dann holt sich die Kommission das Geld aber wieder zurück. Der ganze soziale Klimafonds ist nur eine Umverteilung.
4: Dass Tschechien diesen Topf nicht anrührt, kritisiert der stellvertretende Direktor des Thinktanks Europäum, Viktor Daněk. Dies werde die Regierung nicht vor eventuellen Strafzahlungen schützen, wenn sie von der EU einst sowieso gezwungen werde, ETS2 einzuführen.
2: Schon jetzt hat Tschechien nur Verluste und dies ist eine absolut unsinnige ideologische Entscheidung. Denn die Strafzahlungen für die Nicht-Einführung von ETS2 kommen so oder so. Und sie hängen überhaupt nicht davon ab, ob Geld aus dem sozialen Klimafonds geschöpft wurde. Im Gegenteil, es ist das Hauptargument der Regierung, die verletzlichsten Privathaushalte schützen zu wollen. Ich befürchte aber, dass sie deren Situation damit noch verschlimmert.
4: ETS2 kann erst in Kraft treten, wenn das EU-Parlament darüber formal abstimmt. Bis dahin gehe die Diskussion weiter, meinen sowohl Daněk als auch Nerudová. Abgeschafft würden die Pläne jedoch nicht mehr, betont die EU-Abgeordnete, auch wenn sich dies die tschechische Regierung noch wünsche.
5: Ich glaube, das kann nicht mehr passieren. In den sehr anstrengenden Verhandlungen gestern teilte die Europäische Kommission mit, dass schon 17 Mitgliedsländer ihre Pläne zur Nutzung des sozialen Klimafonds eingereicht haben. 16 Staaten haben ETS2 implementiert und 9 von ihnen wenden es bereits an. Eine Aufhebung gehört also ins Reich der Träume. Und darum ist es wichtig, dass Tschechien zügig einen eigenen Plan zur Abschöpfung des Klimafonds vorlegt.
2: Sie hörten einen Beitrag von Daniela Honigmann. Das Museum des jüdischen Volkes in Tel Aviv und das Jüdische Museum Prag haben Interesse an ihr gezeigt. Schließlich gelangte die einzigartige Dokumentation der jüdischen Einwohner der Industriestadt Ostrau jedoch in den Besitz des dortigen Stadtarchivs. Sie enthält die Namen, Daten, Fotos und Geschichten von über 30.000 Menschen.
4: Ich bin nicht jüdisch, aber ich habe 1957 in eine jüdische Familie eingeheiratet. Meinen Mann habe ich beim Bau des Stahlwerks Nova Huj Klementa Gottwalda kennengelernt, zu dem wir als Jugendliche eingesetzt wurden. Damals haben wir das Fundament ausgehoben und dafür durften wir kostenlos mit öffentlichen Verkehrsmitteln fahren.
2: So erinnert sich heute die 89-jährige Libuše Salomoničová, die ehemalige Mitarbeiterin des Museums von Ostrau. Die Historikerin Salomoničová begann im Ruhestand, Informationen über jüdische Einwohner der Industriestadt zusammenzutragen.
4: Diese Menschen waren alle einzigartig. Ich habe Stammbäume für 700 Personen erstellt. Zuletzt hat sich die Enkelin des Besitzers des Restaurants Alhambra bei mir gemeldet. Und die Enkelkinder des Architekten Emil Körner, die in Amerika leben, wollten mich besuchen.
2: Die Dokumentensammlung enthält biografische Angaben, Originale und Kopien wertvoller Familienfotos und Dokumente, die den Holocaust überstanden haben, sowie mehrere Dutzend Bücher mit jüdischer Thematik, die nun die Archivbibliothek bereichern werden. Salomoničová durchforstete Matrikeln und Volkszählungsberichte oder etwa Belege zur Beschlagnahme des jüdischen Besitzes. Sie korrespondierte mit Nachkommen aus vielen Ländern, in die die Ostrauer Juden im Zweiten Weltkrieg ausgewandert waren. Somit trug die Historikerin dazu bei, getrennte Familien wieder zusammenzuführen. Ungefähr 33.000 Juden seien seit dem 19. Jahrhundert bis 1945 durch Ostrava gezogen, sagt Salomoničová. Alle Dokumente habe sie bei sich zu Hause versammelt.
4: Ich hatte einiges auf dem Fußboden in der Küche, anderes im Flur. Heute habe ich alles an das Archiv übergeben.
2: Aus gesundheitlichen Gründen hat Salomoničová nun ihre Forschungsarbeit beendet. Respekt bekommt sie von der Archivleiterin Hanna Šustková.
4: Es ist eine enorme Arbeit, für die sie 25 Jahre gebraucht hat. Sie ist nicht nur im Kontext der wissenschaftlichen Arbeit über die jüdische Gemeinde von Bedeutung, sondern auch eine große Hilfe für unsere amtliche Tätigkeit, da wir uns beispielsweise weiterhin mit der Wiedereinbürgerung in Tschechien befassen. Wöchentlich erreichen uns mehrere Anträge aus aller Welt. Wir verwenden diese Archivmaterialien, um zu beweisen, ob sie berechtigt sind oder nicht.
2: Heute leben in Ostrau einige Dutzend Menschen jüdischen Glaubens. Vor dem Zweiten Weltkrieg hatte die Stadt etwa 130.000 Einwohner. Davon waren 12.000 Juden. Soweit das Tagesecho. 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Im deutschsprachigen Programm geht es weiter. Die Hilfe der Ackermann-Gemeinde für Christen in der kommunistischen Tschechoslowakei steht im Fokus eines Buchs von Niklas Zimmermann.
5: Martina Schneibergova hat mit dem Journalisten und Historiker über die Publikation gesprochen. Das Interview wurde im November letzten Jahres aufgenommen und erstmals ausgestrahlt.
1: Schauplatz.
3: Herr Zimmermann, vor kurzem ist Ihr Buch über die Ackermann-Gemeinde erschienen, über die Geschichte eigentlich der Beziehungen zwischen der Ackermann-Gemeinde und auch ihren tschechischen Partnern. Wie ist die Idee entstanden?
6: Die Idee ist ganz anfänglich entstanden dadurch, dass es eine Ausschreibung gab an der Ludwig-Maximilians-Universität in München, einen Graduiertenkolleg religiöse Kulturen. Und da war ein Thema, das grenzüberschreitend zwischen Deutschland und Mitteleuropa angelegt ist, sehr erwünscht. Und dann habe ich mal darüber nachgedacht, also wie kann man forschen. Also eigentlich das erste Erkenntnisinteresse war so ein wenig die Verbindung von Religion und Politik und dann die Frage, inwiefern religiöse Aspekte über die Ackermann-Gemeinde Eingang in die deutsch-tschechischen Beziehungen gefunden haben. Aber dann habe ich gemerkt, es ist noch viel breiter. Also man kann sich mit der Beschäftigung mit der Ackermann-Gemeinde und ihren tschechischen Partnern, man kann auch gut in Gesellschaften reinschauen, Bilder von sich selbst, aber auch Bilder von den anderen, von den Tschechen. Man sieht, wie sich Wertvorstellungen verändern. Also es ist am Ende viel breiter noch, als ich am Anfang gedacht habe.
3: Das Buch hat einen verhältnismäßig komplizierten Titel, können Sie denn nennen?
6: Genau, Volksgruppe und Versöhnung, das ist der Obertitel. Die Ackermann-Gemeinde als sudetendeutscher Verband und als Akteur im deutsch-tschechischen Dialog. Ich kann ein bisschen ausführen, was das bedeuten soll. Volksgruppe, das ist schon sehr stark bei vertriebenen Deutschen so das Selbstbild gewesen und auch also in den 50er und 60er Jahren in der Ackermann-Gemeinde und in anderen sudetendeutschen Verbänden so eine gängige Selbstzuschreibung. Also Volksgruppe ist die Positionierung der Ackermann-Gemeinde in diesem sudetendeutschen Spektrum. Aber die Ackermann-Gemeinde hat schon sehr früh auch über das eigene Spektrum hinaus geschaut, über die Grenze nach Tschechien und tatsächlich sehr früh auch schon weit vor 1989 auch Kontakte geknüpft.
3: Wann kam es zu den ersten Kontakten? Denn in den 50er Jahren war das schwierig möglich, erst als ein bisschen Entspannung kam.
6: Genau, die Liberalisierung des Grenzregimes kam im Jahr 1963, also zwischen der Bundesrepublik und der Tschechoslowakei, wo Reisen dann grundsätzlich möglich waren. Also aus meinen Quellen weiß ich, dass Mitglieder der Ackermann-Gemeinde ab 1966 in die damalige Tschechoslowakei gefahren sind. Aber natürlich, das war auch innerhalb der Ackermann-Gemeinde am Anfang auch nicht unumstritten.
3: Gab es Gegner dieser Bemühungen in der Ackermann-Gemeinde oder überhaupt unter den Sudetendeutschen?
6: Der erste Vorsitzende der Ackermann-Gemeinde, der Gründungsvorsitzende Hans Schütz, der hat 1968 über diese grenzüberschreitenden Fahrten gesagt, es seien nicht mehr als Versuche. Also das war keine komplette Ablehnung, weil der Versuch ist ja auch ein Vorausblick in die Zukunft. Schütz war vor allem daran gelegen, die Vertriebenen und die Mitglieder der Ackermann-Gemeinde in der westdeutschen Gesellschaft und der Politik zu verankern, auch politisch in der sudetendeutschen Landsmannschaft.
3: Kann man kurz sagen, wie die Reaktionen waren auf diese Fahrten oder auf das Kennenlernen der Katholiken der Tschechoslowakei?
6: Ja, und eine starke Reaktion gab es von Seiten des tschechoslowakischen Staates. Und zwar wurde die Ackermann-Gemeinde von der Staatssicherheit der STB beobachtet. Auf den ersten Geschäftsführer der Ackermann-Gemeinde, Adolf Kunzmann, haben sie gleich mehrere Agenten angesetzt. Also die wollten genau wissen, was sie mit diesem theologischen Literaturversand und den Beziehungen mit tschechischen Katholiken, mit tschechischen Priestern, was da ist, wer da mit wem in Verbindung steht. Und da war aus meiner Sicht die Ackermann-Gemeinde für den tschechoslowakischen Staat viel gefährlicher als, sag ich mal, Politiker, die auf dem Sudetendeutschen Tag etwas sagen.
7: Passierte es, dass zum Beispiel jemand von der Ackermann-Gemeinde ein Reiseverbot bekam von den Tschechoslowaken?
6: Ja, der frühere Generalsekretär Franz Olbert, der hatte über mehrere Jahre ein Einreiseverbot. Also auch Herr Olbert wurde von der Staatssicherheit beobachtet.
7: Wo haben Sie recherchiert?
6: Diese Beobachtungen habe ich im Archiv Bezpečnostných složek, im Archiv der Sicherheitsdienste in Prag. Da habe ich da in die Akten Einsicht genommen. Also ich habe auch vorher Tschechisch gelernt. Ich spreche nicht perfekt Tschechisch, aber ich lerne es seit mehr als 10 Jahren. Und das ist dem USTR angegliedert, dem Institut für die Erforschung der totalitären Regime. Die waren da sehr kooperativ. Sehr, eigentlich alle Akten, die sie hatten, waren zugänglich. Also das war eine sehr tolle Quelle aus tschechischer Sicht. Aber natürlich auch, also ich war in der Hauptstadt, Stelle der Ackermann-Gemeinde, die haben auch ihre Akten archiviert. Und natürlich, also was in der Beobachtung der Staatssicherheit stand, so Sachen wie, wer hat wen wann getroffen, das habe ich dann auch in den Quellen der Ackermann-Gemeinde selbst überprüft, ob das überhaupt stimmen kann.
7: Was alles beobachtete die Staatssicherheit? Sobald sie in der Tschechoslowakei waren, wurden die streng beobachtet.
6: Ja, also innerhalb der Tschechoslowakei wurden sie auf jeden Fall beobachtet, aber die STB hat auch einen Mann von Pace Minteris, eine regimetreue Priestervereinigung, gezielt auf Adolf Kunzmann, also den ersten Geschäftsführer der Ackermann-Gemeinde, angesetzt. Also da, das sind auch Treffen in Paris, sind da dokumentiert, also die haben da auch in größeren Aufwand betrieben. Und ja, sie haben gerade den Geschäftsführern als die Organisatoren der Osthilfe, also sei das Adolf Kunzmann oder später Franz Olbert, also die wollten schon wissen, ob die irgendwelche Leichen im Keller hatten. Bei einer Tochter von Adolf Kunzmann wurde da ihre angebliche Zugehörigkeit zur 68er-Bewegung da aufgeschrieben, wohin noch immer. Bei Franz Olbert haben sie irgendwie versucht, da irgendwelche privaten Leichen im Keller zu finden, haben sie aber nicht gefunden.
7: Ahnten die Vertreter der Ackermann-Gemeinde, dass sie hier beobachtet werden?
6: Franz Olbert hat mir gesagt, in einem Zeitzeugengespräch, ja, man musste damit rechnen. Und manchmal hatte er auch den Eindruck, dass die Beobachteten es spüren sollen, dass sie beobachtet werden. Also dass irgendwie Autos auffällig hinter ihnen hergefahren sind.
7: Aber sie haben auf die Hilfe nicht verzichtet, trotz dieser Verfolgung oder Beobachtung?
6: Nein, sie haben auf die Hilfe nicht verzichtet. Sie haben die Beobachtung in gewissem Maße in Kauf genommen. Aber trotzdem haben die Geschäftsführer, also Adolf Kunzmann und Franz Olbert, die Leute in den Osthilfekreisen genau instruiert, was sie machen können und was nicht. Und es gab auch die Ansage, man solle nichts Verbotenes und man solle nichts Riskantes tun, also nicht den Helden spielen.
7: Kam es zu einer Änderung nach der Niederschlagung des Prager Frühlings in diesen Beziehungen?
6: Ja, also nach der Niederschlagung des Prager Frühlings ging es mit der Osthilfe erst so richtig los. Also so Fahrten wurden schon vorher gemacht oder auch sehr stark im Prager Frühling, aber während des Prager Frühlings war erst die Idee, so zentrale theologische Bibliotheken einzurichten auf tschechischem Boden. Das ging aber mit der Niederschlagung des Prager Frühlings nicht mehr. Auch das Regime hat die Schrauben angezogen. Und so war die Ackermann-Gemeinde gezwungen, ihre Osthilfe zu dezentralisieren. Also sie hat in jeder Diözese in Deutschland Osthilfekreise eingerichtet, wo auch viele Freiwillige, Ehrenamtliche geholfen haben. Und diese Osthilfekreise, die hatten auch was emanzipatives in dem Sinne, dass dort sehr viele Frauen maßgeblich die Arbeit gemacht haben und auch im grenzüberschreitenden Kontext. Die Helena Faberova war eine tschechische Organisatorin der Osthilfe. Eine Frau von der Ackermann-Geschäftsstelle in München, Maria Weiß, ist da immer über die Grenze gefahren. Und ich habe erst am letzten Wochenende auch mit anderen Zeitzeuginnen gesprochen, die da auch eingespannt waren, und eine hat mir gesagt, ja, man hat sehr gerne auf Frauen gesetzt, weil die auch an den Grenzen ein wenig unterschätzt werden, und das wusste man auszunutzen.
7: Lief diese Osthilfe bis zu der Wende oder wahrscheinlich noch nach der Wende?
6: Die Osthilfekreise wurden nach der Wende, ich kann nicht genau sagen wann, aber sie wurden relativ schnell aufgelöst. Also es gibt auch Leute, die sagen, das sei ein Fehler gewesen, aber die Ackermann-Gemeinde hatte dann in den 90er Jahren ganz andere Schwerpunkte.
7: Was war für die Ackermann-Gemeinde während der Jahre besonders wichtig, Ihrer Meinung nach?
6: Die Ackermann-Gemeinde zielte schon sehr früh auf eine Versöhnung zwischen Deutschen und Tschechen, oder genauer gesagt zwischen Sudetendeutschen und Tschechen. Und konkret, also was heißt Versöhnung? Und das Kern dieser Versöhnungsidee, die natürlich aus dem Christentum kommt, war, dass auch alle Akteure sich Gedanken machen, inwiefern sie der Geschichte selbst Schuld auf sich geladen haben. Und das ist eine sehr langsame, schrittweise Entwicklung gewesen. Also schon bei diesem Gründungsgebet im Januar 1946, dem vertriebenen Gelöbnis, hat Paulus Ladek, also der entscheidende Gründervater der Ackermann-Gemeinde, zum Bekenntnis eigener Schuld aufgerufen. Damals war das noch nicht näher konkretisiert im Sinne von welche Schuld, sondern es war so ein abstraktes Schuldbekenntnis vor Gott. Dann während einer Predigt im Jahr 1955 in Heidmühle im Bayerischen Wald hat Sladek davon gesprochen, dass Deutsche sich durch Geringschätzung gegenüber Tschechen schuldig gemacht haben. Er hat nicht genau gesagt, wann das passiert ist, aber das ist schon ein Schritt weiter. Und ja, in den Jahrzehnten danach ist diese Reflexion über begangenes Unrecht der eigenen Seite immer weitergegangen und auch das Protektorat klar benannt, die Hähnleinzeit. Und da ist die Ackermann-Gemeinde schon immer viele Schritte weitergegangen als der Mainstream im sudetendeutschen Spektrum.
7: Sie haben die Zeitzeuginnen erwähnt. Sie hatten noch die Möglichkeit, mit Herrn Olbert zu sprechen und vielleicht noch mit einigen von dieser Führung der Ackermann-Gemeinde aus der früheren Zeit.
6: Ja, tatsächlich habe ich viele Gespräche eigentlich zum letztmöglichen Zeitpunkt geführt, wie Sie erwähnt haben, mit Franz Olbert. Also es war eine sehr freundliche Begegnung, ich glaube im Jahr 2018. Also ein bisschen auch gespürt, wie der Herr Olbert so als Organisator dieser ganzen Osthilfe und als Praktiker der grenzüberschreitenden Beziehungen wieder funktioniert hat. Genauso hochinteressant war mit Anton Otte zu reden, also dem Priester mit einer etwas ungewöhnlichen Lebensgeschichte, der erst 1960 in die Bundesrepublik emigriert ist und dann nach der Wende als Vertreter der Ackermann-Gemeinde nach Raak gekommen ist und sich da sehr stark für eine Versöhnung jenseits von politischen Forderungen eingesetzt hat.
7: Ist das ein wissenschaftliches, ein historisches Buch oder ist das auch für die breitere Öffentlichkeit bestimmt?
6: Es ist ein vollwertiges wissenschaftliches Buch. Es ist in der Buchreihe des Collegium Carolinum in München erschienen, also des Instituts für die Geschichte Tschechiens, Slowakei und auch der Sudetendeutschen. Aber ich habe durchaus den Eindruck, dass das auch die Mitglieder der Ackermann-Gemeinde oder auch Nachfahren der Vertriebenen sehr interessiert sind. Ich bin sehr, sehr zuversichtlich, dass das doch einige interessierte Leser finden wird, aber ein Bestseller wird es natürlich nicht.
2: Soweit das Interview mit Niklas Zimmermann. 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Aus dem Studio verabschiedet sich Markéta Kachlíková.

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1: Die tschechischen Fußballer haben zum Auftakt der WM leider verloren. Stimmen zum Spiel gegen Südkorea hören Sie später bei uns in der Sendung. Und damit Ahoi und willkommen aus Prag. Mein Name ist Till Janzer. Zu Anfang beschäftigen wir uns mit Kindern aus sozioökonomisch schlechter gestellten Familien. Denn sie starten in Tschechien mit einer Reihe an Hindernissen ins Leben. Im Sprachkurs geht es dann wieder um Fußball und last but not least sind wir beim Musikfestival Smetanas Litomyšl. Zunächst aber die neuesten Meldungen, heute von Daniela Honigmann.
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2: Am Freitag ist für alle Mitgliedstaaten der EU-Migrationspakt in Kraft getreten. Seine Ziele sind laut Europäischer Kommission ein besserer Schutz der Außengrenzen, gerechte und feste Asylregeln sowie eine Balance zwischen Solidarität und Verantwortung. Ähnlich wie für einige andere Staaten gilt auch für Tschechien derzeit eine Ausnahme vom verpflichtenden Solidaritätsprinzip. Der Pakt war im Mai 2024 beschlossen worden. Tschechien enthielt sich bei der Abstimmung. Die Regeln verpflichten alle EU-Staaten, entweder Asylbewerber aufzunehmen oder einen entsprechenden Beitrag an Finanzen oder operativer Hilfe zu leisten. Da in Tschechien bereits eine große Zahl an Kriegsflüchtlingen aus der Ukraine lebt, ist das Land in diesem Jahr von den finanziellen Abgaben befreit. Die staatliche Forstverwaltung Tschechiens hat 2025 ihre Einnahmen im Vergleich zum Vorjahr um 12% steigern können. Sie bilanziert einen Reingewinn von 5,3 Milliarden Kronen, das sind 220 Millionen Euro. So hoch war das Plus zuletzt vor 10 Jahren. Dies teilte eine Sprecherin am Freitag der Presseagentur CTK mit. Das Unternehmen verwaltet knapp die Hälfte der Waldfläche in Tschechien. Der Steueranteil der Gewinne für 2025 beträgt umgerechnet 140 Millionen Euro, die in die Staatskasse fließen. Im ersten Quartal 2026 ist die Bevölkerungszahl in Tschechien um rund 19.800 gesunken. Zu Ende April lebten knapp 10,9 Millionen Menschen im Land. Darüber informierte das tschechische Statistikamt am Freitag. Als Gründe werden Auswanderung und eine geringe Geburtenrate genannt. So verließen Tschechien im ersten Vierteljahr rund 36.500 Menschen, während nur gut 29.000 zuzogen. In diesem Zeitraum sind außerdem mehr als 30.000 Menschen gestorben und nur 17.500 Kinder geboren. Seit Freitag sind im südmährischen Brünn wieder Kunstwerke im öffentlichen Raum zu sehen. Das Festival Brno Art Open lädt zum Beispiel in den Park Denisovy Sady am südlichen Rand der Altstadt ein. Präsentiert werden die Arbeiten von insgesamt 15 Kunstschaffenden aus Tschechien, der Slowakei und Ungarn. Die meisten Exponate seien exklusiv für die diesjährige Schau und die spezifischen Ausstellungsorte angefertigt worden, teilten die Organisatoren mit. Die Werke können bis zum 11. Oktober besichtigt werden. Die tschechische Nationalmannschaft ist mit einer Niederlage in die Fußball-Weltmeisterschaft gestartet. Gleich am ersten Tag des Turniers unterlag sie Südkorea mit 1:2. Die Begegnung im mexikanischen Guadalajara war für die Tschechen das erste WM-Spiel seit 20 Jahren. In der Gruppe A geht es für die Schützlinge von Trainer Miroslav Koubek am kommenden Donnerstag weiter gegen Südafrika. Zu den Details der ersten Begegnung hören Sie bei uns heute einen Beitrag im Tagesecho. Und zum Schluss noch das Wetter. Am Samstag ist es in Tschechien wechselhaft bewölkt und regnerisch. Vor allem im Nordosten gibt es anhaltende Niederschläge. Im Südwesten hingegen klart es auf. Die Tageshöchsttemperaturen liegen bei 19 bis 23 Grad, in Südmähren bei 25 Grad.
1: Vielen Dank für den Nachrichtenüberblick, Daniela. Welchen Einfluss hat der familiäre Hintergrund auf das Gesundheitsverhalten und Wohlbefinden tschechischer Kinder? Einen erheblichen. Dies belegen die neuesten Daten einer internationalen Studie der Weltgesundheitsorganisation. Mehr dazu von Markéta Kachlíková.
3: Tschechische Kinder aus einkommensschwachen Familien leiden häufiger unter Übergewicht und Depressionen und erzielen schlechtere Schulleistungen. Dies geht aus der internationalen HBSC-Studie hervor, die von der Weltgesundheitsorganisation WHO in Zusammenarbeit mit Experten der Palatsky-Universität in Olmütz durchgeführt wurde. Die Forscher betonen, dass nicht nur finanzielle Faktoren eine Rolle spielen würden, sondern auch die alltägliche Lebenswelt der Kinder.
4: Ich habe zum Beispiel einen Freund, der Drogen ausprobiert hat. Er begründet es damit, er müsse sich von der Realität ablenken, weil er mit 4 Geschwistern in einer winzigen Wohnung lebt.
3: Dies sagt ein 15-jähriger Schüler aus Olmütz. Er selbst habe auch schon Zigaretten und Alkohol probiert, sei davon aber nicht begeistert. Sport mache er aber nur wenig, räumt er ein. Ebenso wie sein Mitschüler.
4: Nicht wirklich, aber ich versuche in letzter Zeit, mich gesünder zu ernähren. Und ehrlich gesagt, sollte ich wohl mal etwas mit mir anfangen.
3: Motivieren könne er sich durchaus selbst, aber auch seine Mutter übt Druck auf ihn aus, ergänzt der Jugendliche. Die Erfahrungen dieser Gymnasiasten aus Olmütz stimmen mit den Ergebnissen der Studie überein. Für sie wurden fast 15.000 Schülerinnen und Schüler im Alter von 11 bis 15 Jahren in Tschechien befragt. Laut dem Leiter des Forschungsteams, Michal Kalman, starten nicht alle Kinder mit den gleichen Voraussetzungen ins Leben.
4: Unsere Daten zeigen, dass die Zukunft von Kindern nicht allein von Talent oder Bemühen bestimmt wird, sondern von dem Umfeld, in dem sie aufwachsen. Der sozioökonomische Status ist eine Art imaginäre Startlinie, an der manche Kinder mit superleichten Carbon-Laufschuhen beginnen, während andere schwere Eisenstiefel tragen.
3: Die auffälligsten Unterschiede zeigen sich im Bereich der psychischen und körperlichen Gesundheit. Kinder aus einkommensschwachen Familien sind laut der Studie zu 57% einem höheren Risiko ausgesetzt, an Depressionen zu erkranken.
4: Kinder, die in ärmeren Familien aufwachsen, leiden auch stärker am Gefühl der Einsamkeit, und zwar um 38%. Und sie weisen eine geringere Lebenszufriedenheit auf als jene aus besser situierten Familien.
3: Zudem droht bei dem Nachwuchs aus ärmeren Familien ein fast doppelt so hohes Risiko, übergewichtig oder fettleibig zu sein. Michal Kalman weist jedoch darauf hin, dass Kinder aller sozialen Schichten zuckerhaltige Getränke, Chips oder Fastfood in etwa gleichem Maße konsumieren. Der große Unterschied liege jedoch in den gesunden Gegenmaßnahmen, so der Experte.
4: Kinder aus wohlhabenden Familien gleichen ungesunde Gewohnheiten durch gesunde aus. So essen sie zum Beispiel mehr Obst und Gemüse und trinken mehr Wasser. Leitungswasser ist fast überall kostenlos verfügbar, und dennoch trinken Kinder aus ärmeren Familien deutlich weniger davon als jene aus wohlhabenderen Familien. Außerdem frühstücken die Letztgenannten häufiger. Das ist ein weiterer Indikator dafür, dass es nicht um den wirtschaftlichen, sondern um den sozialen Hintergrund der Familie geht. Die Eltern wissen, dass das Frühstück wichtig ist.
3: Genauso sieht es beim Sport aus. Den Forschern zufolge kann man auch ohne große Kosten Sport treiben. Petr Badura, Datenanalyst für den tschechischen Teil der Studie, beschreibt:
4: Es lässt sich argumentieren, dass nicht jedes Kind Profi-Skifahrer oder Reiterin werden kann. Ihm fehlt einfach das Einkommen dafür. Bewegung als solche ist aber auch zu sehr geringen Kosten möglich. Gerade in Tschechien gibt es dafür viele Möglichkeiten, und das sogar auf organisierte Weise.
3: Die Daten zeigten auch, dass Schulen eine wichtige Stütze für benachteiligte Kinder darstellen. Kinder aus einkommensschwächeren Familien gaben häufiger an, ihren Lehrkräften zu vertrauen und sich von ihnen unterstützt zu fühlen. Laut den Autoren können Schulen zumindest teilweise dazu beitragen, die Ungleichheiten abzumildern, mit denen Kinder im Leben konfrontiert sind.
1: Wir kommen zum Fußball. Nach 20 Jahren war es das erste Spiel der tschechischen Nationalmannschaft bei einer Weltmeisterschaft. Doch die Auftaktpartie von Patrick Schick und Co. gegen Südkorea ging verloren. Im Folgenden eine kleine Zusammenfassung sowie Stimmen zum Spiel. Die Ränge im Stadion von Guadalajara in Mexiko wurden am Freitag in den frühen Morgenstunden mitteleuropäischer Zeit dominiert von Fans aus Südkorea. Aber auch auf dem Rasen schaltete und waltete eigentlich nur ihr Team. Die tschechischen Fußballer fanden hingegen nicht ins Spiel. Während in der ersten und zu Beginn der zweiten Halbzeit die Südkoreaner die eine oder andere Chance vergaben, schockte Ladislav Krejci nach knapp einer Stunde Spielzeit die Mehrheit im Stadion. Einen weiten Einwurf des Hoffenheimers Wladimir Zofal vor den kurzen Pfosten des südkoreanischen Tors köpfte er zur schmeichelhaften 1:0-Führung ein. Doch diese hielt nur 8 Minuten, bevor In Bim Wong ausglich. In der 80. Minute gelang dann Yeon Ju-ho der Siegtreffer. Bei einer Hereingabe von rechts schlief Verteidiger Robin Hranac und der Stürmer von Besiktas Istanbul lenkte den Ball volley an Torhüter Matej Kovac vorbei in die Maschen. In den Schlussminuten warfen die Tschechen alles nach vorne und wollten noch den Ausgleich. Die größte Chance hatte dabei Stürmer Adam Hložek, dessen Schuss aus der 82. Minute aber der südkoreanische Torhüter mit einer guten Reaktion abwehren konnte. So beendete das tschechische Fußballnationalteam sein erstes WM-Spiel seit 20 Jahren mit einer Niederlage. Und die Schützlinge von Trainer Miroslav Koubek suchten anschließend auch nicht nach Ausreden für die Pleite.
5: Wir hatten den Ball nicht gerade häufig und wenn wir ihn dann in unsere Reihen hatten, waren wir ziemlich fertig vom ganzen Laufen ohne Ball. Sich dann etwas im Spiel nach vorne auszudenken, ist sehr schwer. Aber das hätten wir wohl machen müssen.
1: Kommentierte Mittelfeldspieler Pavel Schulz den Spielverlauf. Letztlich avancierte Torhüter Kovac zum besten Mann im tschechischen Team. Der frühere Leverkusener bemängelte nach der Begegnung auch die inkonsequente Verteidigung seiner Vorderleute.
5: Wir schienen in einigen Passagen, dass wir gut organisiert waren. Letztlich haben wir aber 2 Gegentore bekommen. Wir müssen uns verbessern, damit die Defensive noch besser funktioniert. Und wir müssen auch die Arbeit mit dem Ball verbessern, damit wir ebenso etwas in der Offensive zeigen.
1: Gerade Stürmer Patrick Schick war fast überhaupt nicht ins Spiel eingebunden. Und so ist es kein Wunder, dass Nationaltrainer Miroslav Koubek genau dort vor den nächsten beiden Vorrundenspielen ansetzen will.
5: Wir müssen etwas effektiver in der Offensive sein, genauer passen im Spielaufbau und mehr Kreativität in den letzten 30 Metern vom gegnerischen Tor entwickeln. All das ist ein Prozess. Sicher haben wir in der Offensive noch an einigem zu arbeiten.
1: Die Niederlage gegen Südkorea hatte der Trainer eigentlich nicht eingeplant. Und vor allem schmerze sie ihn auch wegen der zwischenzeitlichen Führung sehr, gestand Koubek.
5: Natürlich bedeutet der Verlust der Punkte, die wir quasi bereits in den Händen hielten, eine Komplikation. Wir wollen wenigstens mit einem Punkt in die WM starten. Und das hätten wir eigentlich auch gekonnt.
1: In der nächsten Begegnung trifft Tschechien am Donnerstag kommender Woche auf Südafrika, das im WM-Eröffnungsspiel mit 0:2 Co-Gastgeber Mexiko unterlag. Diese Partie könnte entscheidend sein, denn für die Jungs von Trainer Koubek bietet sich wohl die größte Chance auf einen Sieg. Und Bafana Bafana, wie das Team aus Südafrika heißt, stand eher luftig als kompakt. Aber selbst die Mexikaner offenbarten in der Defensive einige Lücken. So merkte der tschechische Ex-Nationalspieler Pavel Horvat als Fußballexperte beim Sportsender des tschechischen Rundfunks an.
6: Myslím si, že máme navíc. Myslím si, že kdybychom dostali do hry.
5: Ich denke, dass wir merken, falls wir unsere drei Offensivkräfte sehr viel mehr ins Spiel bringen, sie am Ball bleiben, wird unsere Leistung besser sein. Jetzt haben wir leider die Punkte liegen lassen, aber in den nächsten beiden Spielen besteht die Chance, durch welche zu holen.
6: Ale myslím si, že v těch dvou dalších zápasech máme šanci.
1: Und jetzt noch mehr zum Fußball, aber rein sprachlich. Am Mikrofon sind Marketa Kachlikova und Libor Kukal.

0: Fußball,
1: Football,
0: ist eine kollektive Ballsportart, die darauf beruht, dass die Spieler mit dem Fuß gegen den Ball treten.
1: Kopat do míče.
0: Und zwar mit dem Ziel, den Ball in das Tor des Gegners zu bringen. Von dem Verb
1: kopat
0: leitet sich auch der tschechische Name dieser Sportart ab.
1: Kopana.
0: Ähnlich bildet man auch die Namen anderer Ballspiele. Handball ist
1: Hasena.
0: Denn man wirft dabei den Ball.
1: Házet.
0: Und beim Volleyball wird der Ball abgeschlagen.
1: Odbíjet.
0: Daher
1: odbíjená.
0: Und im Basketball strebt das Team danach, ein Korb
1: koš
0: bzw.
1: košík
0: zu treffen, also
1: košíková.
0: Es handelt sich um Feminina, weil sie sich auf das Spiel beziehen, das im Tschechischen weiblich ist.
1: Hra.
0: Die Bezeichnungen entstanden im 19. Jahrhundert, nämlich als tschechische Äquivalente für die englischen Namen. Mit Ausnahme des Handballs werden aber heute die internationalen Begriffe viel häufiger im Tschechischen verwendet, also
1: Volleyball, Basketball
0: und auch
1: Football.
0: Vom
1: Football
0: lassen sich andere Wörter einfacher ableiten als von
1: Kopaná.
0: Vor allem der Fußballspieler
1: Fotbalista
0: und das Adjektiv
1: Fotbalový,
0: wie etwa ein Fußballplatz
1: Fotbalové hřiště
0: oder der spezifische Ball
1: Fotbalový míč.
0: Dieser heißt umgangssprachlich auch
1: Kopačák.
0: Eine umgangssprachliche Variante zu
1: Kopat
0: lautet
1: Čutat.
0: Will man Freunde auffordern, Fußball spielen zu gehen,
1: Zahrát se fotbal,
0: kann man sagen
1: pojďte si zakopat
0: oder aber
1: pojďte si začutat.
0: Übrigens, im Tschechischen kann man auch den sogenannten Wortfußball
1: slovní fotbal
0: spielen. Das Prinzip beruht darin, eine Wortkette zu schaffen, in dem Vokabeln genannt werden, die immer mit dem letzten Buchstaben des zuvor genannten Wortes beginnen. Auf Wiederhören!
1: Naslyšenou!

Den Sprachkurs gestaltet hat wie immer Markéta Kachlíková. 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Am Freitag, an diesem Freitag, wird mit einem Konzert der Tschechischen Philharmonie das internationale Musikfestival Smetanova Litomyšl, auf Deutsch Smetanas Litomyšl, eröffnet. Kurz vor dem Beginn der Festspiele hat Martina Schneibergová mit den Veranstaltern gesprochen. Mehr erfahren Sie im folgenden Kultursalon.

0: Opern, Symphonien, Kammerwerke, aber auch Jazz. Beim internationalen Festival Smetana Valley Tomischl erklingt Musik verschiedener Genres. Es treten mehr renommierte Orchester auf, außer der Tschechischen Philharmonie und des Radiosymphonieorchesters Prag, auch beispielsweise das London Symphony Orchestra, das von Antonio Papano geleitet wird. Bei einer Operngala werden die slowakische Sopranistin Slavka Zamečníková und der britische Bassbariton Bryn Terra singen. Zudem kehrt der israelische Sopranist Mayan Licht wieder nach Litomischl zurück, der letztes Jahr als Cherubino in Figaros Hochzeit das Festivalpublikum begeisterte. Nach einem Jahr tritt ebenso die gefragte tschechische Mezzosopranistin Ester Pavlu wieder in Litomischl auf. In Stravinskys Oratorium Ödipus Rex singt sie die Partie der Jokaste. Es spielt das Radiosymphonieorchester Prag unter der Leitung von Petr Popelka. Über die Zusammenarbeit mit den Dirigenten und das Stück sagte die Mezzosopranistin.
1: Er ist nicht nur ein fantastischer Künstler und Musiker, sondern auch ein sehr netter Mensch. Es ist eine Freude, mit ihm zusammenzuarbeiten. Stravinskys Musik ist phänomenal und monumental. Das Werk ist etwas zwischen einer Oper und einem Oratorium. Und wir Darsteller sind eine Art singende Statuen. Ich denke, es ist ein Werk, das sich niemand entgehen lassen soll.
0: Außer dem Oratorium wird in Litomischl auch eine weitere Komposition von Igor Stravinsky erklingen. Denn die tschechische Philharmonie spielt beim Eröffnungskonzert die Suite aus dem Ballett Die Frühlingsweihe. Ester Pavlu schätzt die Komposition besonders hoch.
1: Das erste Werk, das ich überhaupt von Stravinsky gehört habe, war eben Die Frühlingsweihe. Das war etwas Atemberaubendes. Stravinskys Musik ist einfach faszinierend. Als ich die Partie von Jokaste einzustudieren begann, habe ich mich darauf sehr vorbereitet, um die Rolle zu erlernen. Sie ist hochinteressant.
0: Vor einem Jahr sang Ester Pavlu beim Festival die Rolle der Vlasta in Fibichs Oper Šárka. Sie sagte, die Teilnahme an den Festivals sei etwas wie ein Sahnehäubchen.
1: Die Festspiele finden meist am Ende der Spielzeit statt. Da haben wir alle die großen Rollen, die wir während der Saison gesungen haben, schon hinter uns. Ich finde es wunderbar, nach Litomischl zurückzukommen. Das Schloss ist hinreißend. Der Genius Lotzi ist fantastisch. Dieser im Schlosshof errichtete Festsaal ist herrlich. Für mich war es vergangenes Jahr ein großes Erlebnis, dort aufzutreten.

0: Michal Medek ist Direktor des Festivals Smetanova Litomyšl. Zwei Tage vor dem Beginn der Festspiele entstand das folgende Gespräch mit ihm.
1: Herr Medek, gibt es überhaupt noch Karten für das Festival? Wir sprechen direkt vor der Eröffnung.
2: Ja, also es ist fast ausverkauft, was uns besonders freut. Es gibt jedoch noch letzten Karten auf gewisse Programme, wie zum Beispiel die Familienoper Mendel Megaking oder das famose Operngala mit Brinterval und Slavka Zamečníková. Da wollen wir sie noch locken, nach Litomyšl zu kommen.
1: Es ist fast erstaunlich, das ist ein großes Opernkonzert.
2: Ja, es ist auch nicht billig. Und vielleicht hat es auch Einfluss, dass es zu der Zeit ist, wo die Ferien bereits angefangen haben und viele Leute reisen schon auf Urlaub. Aber es gibt keine Hunderten von Karten, es gibt wirklich restlichen Karten.
1: Auch diesmal gibt es natürlich ein Begleitprogramm in den Gärten. Was würden Sie persönlich empfehlen, den Leuten, die vorbeikommen?
2: Für die Gärten, da würde ich recht herzlich einladen für den 27. Juni. Da haben wir ein ukrainisches Programm. Wir haben nämlich in Litomyšl ein Phänomen und das sind die Mütter von den ukrainischen Familien, die hier in Litomyšl einen Chor gegründet haben. Und die singen, meistens hat es ein philanthropisches Thema und die singen sehr gut. Die haben eine sehr gute Chorleiterin und die wollen in den Festivalgärten mit einem Auftritt auftreten. Also die ukrainischen Mütter singen da ukrainisches Repertoire und wir wollen eigentlich das ganze Nachmittag der ukrainischen Kultur widmen. Also da würde ich wirklich recht herzlich einladen.
1: Ist es nämlich auch mit einem karitativen Zweck verbunden für die Ukraine?
2: Auf jeden Fall. Es sind die Mütter mit den Kindern, die nach Litomyšl geflohen sind. Es ist ein Zehntel der Litomyšl-Bevölkerung sind die Ukrainer im Moment. Und die haben sich wirklich sehr gut mit der Bevölkerung eingelebt. Und das Thema des Nachmittags gibt es einfach Unterstützung der Männer im Krieg.
1: Auch diesmal, wie schon regelmäßig, gibt es eine Messe, fast zum Abschluss. Also von wem ist die Messe und wer dabei wieder? Professor Halík.
2: Ja, Professor Halík zelebriert traditionell diese Messe. Also diese Tradition wollen wir nicht unterbrechen. Zum Schluss des Festivals wollen wir in unserer piaristischen Kirche mit Tomáš Halík wieder Gott danken.
1: Und was erklingt bei dem Gottesdienst?
2: Es erklingt die Missa Sancta von Karl Maria von Weber.
1: Sie haben jetzt auch angekündigt, wer der nächste Präsident des Festivals sein wird.
2: Ja, wir haben also vereinbart, dass der nächste Präsident des Smetana Litomyšl Festivals Jakub Ruša wird. Es freut uns besonders und es hat wirklich eine Logik. Erstmal ist er der Chef der Königlichen Opera in London. Dann wird er seit dem Jahre 28 auch der Chefdirigent der Tschechischen Philharmonie. Die ist unser Partnerorchester des Festivals und deshalb haben wir ihn auch überzeugt, dass er zum Präsidenten des Smetana Litomyšl Festivals wird und dass er mit uns also künstlerische Pläne weiter vertieft, insbesondere im Bereich der großen Genren wie Oper, symphonische Werke oder Oratorien.
1: Das Rundfunksinfonieorchester Prag feiert das 100. Jubiläum. Und das Orchester tritt auch bei Festival auf, sogar zweimal.
2: Ja, selbstverständlich. Sogar zweimal. Das Orchester wird das Festival abschließen. Also da wollen wir recht herzlich einladen, auch zum Fernseher, da es sich auch um eine Fernsehübertragung handelt. Das große Finale am 5. Juli.
1: Das ist ein populäres Konzert.
2: Ja, das ist die Filmmusik.
3: Das internationale Musikfestival Smetanas Litomyschl startet am heutigen Freitag und läuft noch bis 5. Juli. Für einige wenige Veranstaltungen gibt es noch Restkarten. Mehr dazu erfahren Sie auf der Website des Festivals. 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Auf Wiederhören und naslyšenou.

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1: Die tschechischen Fußballer haben zum Auftakt der WM leider verloren. Stimmen zum Spiel gegen Südkorea hören Sie später bei uns in der Sendung. Und damit Ahoi und willkommen aus Prag. Mein Name ist Till Janzer. Zu Anfang beschäftigen wir uns mit Kindern aus sozioökonomisch schlechter gestellten Familien. Denn sie starten in Tschechien mit einer Reihe an Hindernissen ins Leben. Im Sprachkurs geht es dann wieder um Fußball und last but not least sind wir beim Musikfestival Smetanas Litomyšl. Zunächst aber die neuesten Meldungen, heute von Daniela Honigmann.
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2: Am Freitag ist für alle Mitgliedstaaten der EU-Migrationspakt in Kraft getreten. Seine Ziele sind laut Europäischer Kommission ein besserer Schutz der Außengrenzen, gerechte und feste Asylregeln sowie eine Balance zwischen Solidarität und Verantwortung. Ähnlich wie für einige andere Staaten gilt auch für Tschechien derzeit eine Ausnahme vom verpflichtenden Solidaritätsprinzip. Der Pakt war im Mai 2024 beschlossen worden. Tschechien enthielt sich bei der Abstimmung. Die Regeln verpflichten alle EU-Staaten, entweder Asylbewerber aufzunehmen oder einen entsprechenden Beitrag an Finanzen oder operativer Hilfe zu leisten. Da in Tschechien bereits eine große Zahl an Kriegsflüchtlingen aus der Ukraine lebt, ist das Land in diesem Jahr von den finanziellen Abgaben befreit. Die staatliche Forstverwaltung Tschechiens hat 2025 ihre Einnahmen im Vergleich zum Vorjahr um 12% steigern können. Sie bilanziert einen Reingewinn von 5,3 Milliarden Kronen, das sind 220 Millionen Euro. So hoch war das Plus zuletzt vor 10 Jahren. Dies teilte eine Sprecherin am Freitag der Presseagentur CTK mit. Das Unternehmen verwaltet knapp die Hälfte der Waldfläche in Tschechien. Der Steueranteil der Gewinne für 2025 beträgt umgerechnet 140 Millionen Euro, die in die Staatskasse fließen. Im ersten Quartal 2026 ist die Bevölkerungszahl in Tschechien um rund 19.800 gesunken. Zu Ende April lebten knapp 10,9 Millionen Menschen im Land. Darüber informierte das tschechische Statistikamt am Freitag. Als Gründe werden Auswanderung und eine geringe Geburtenrate genannt. So verließen Tschechien im ersten Vierteljahr rund 36.500 Menschen, während nur gut 29.000 zuzogen. In diesem Zeitraum sind außerdem mehr als 30.000 Menschen gestorben und nur 17.500 Kinder geboren. Seit Freitag sind im südmährischen Brünn wieder Kunstwerke im öffentlichen Raum zu sehen. Das Festival Brno Art Open lädt zum Beispiel in den Park Denisovy Sady am südlichen Rand der Altstadt ein. Präsentiert werden die Arbeiten von insgesamt 15 Kunstschaffenden aus Tschechien, der Slowakei und Ungarn. Die meisten Exponate seien exklusiv für die diesjährige Schau und die spezifischen Ausstellungsorte angefertigt worden, teilten die Organisatoren mit. Die Werke können bis zum 11. Oktober besichtigt werden. Die tschechische Nationalmannschaft ist mit einer Niederlage in die Fußball-Weltmeisterschaft gestartet. Gleich am ersten Tag des Turniers unterlag sie Südkorea mit 1:2. Die Begegnung im mexikanischen Guadalajara war für die Tschechen das erste WM-Spiel seit 20 Jahren. In der Gruppe A geht es für die Schützlinge von Trainer Miroslav Kobek am kommenden Donnerstag weiter gegen Südafrika. Zu den Details der ersten Begegnung hören Sie bei uns heute einen Beitrag im Tagesecho. Und zum Schluss noch das Wetter. Am Samstag ist es in Tschechien wechselhaft bewölkt und regnerisch. Vor allem im Nordosten gibt es anhaltende Niederschläge. Im Südwesten hingegen klart es auf. Die Tageshöchsttemperaturen liegen bei 19 bis 23 Grad, in Südmähren bei 25 Grad.
1: Vielen Dank für den Nachrichtenüberblick, Daniela. Welchen Einfluss hat der familiäre Hintergrund auf das Gesundheitsverhalten und Wohlbefinden tschechischer Kinder? Einen erheblichen. Dies belegen die neuesten Daten einer internationalen Studie der Weltgesundheitsorganisation. Mehr dazu von Markéta Kachlíková.
3: Tschechische Kinder aus einkommensschwachen Familien leiden häufiger unter Übergewicht und Depressionen und erzielen schlechtere Schulleistungen. Dies geht aus der internationalen HBSC-Studie hervor, die von der Weltgesundheitsorganisation WHO in Zusammenarbeit mit Experten der Palatsky-Universität in Olmütz durchgeführt wurde. Die Forscher betonen, dass nicht nur finanzielle Faktoren eine Rolle spielen würden, sondern auch die alltägliche Lebenswelt der Kinder.
4: Ich habe zum Beispiel einen Freund, der Drogen ausprobiert hat. Er begründet es damit, er müsse sich von der Realität ablenken, weil er mit 4 Geschwistern in einer winzigen Wohnung lebt.
3: Dies sagt ein 15-jähriger Schüler aus Olmütz. Er selbst habe auch schon Zigaretten und Alkohol probiert, sei davon aber nicht begeistert. Sport mache er aber nur wenig, räumt er ein. Ebenso wie sein Mitschüler.
4: Nicht wirklich, aber ich versuche in letzter Zeit, mich gesünder zu ernähren. Und ehrlich gesagt, sollte ich wohl mal etwas mit mir anfangen.
3: Motivieren könne er sich durchaus selbst, aber auch seine Mutter übt Druck auf ihn aus, ergänzt der Jugendliche. Die Erfahrungen dieser Gymnasiasten aus Olmütz stimmen mit den Ergebnissen der Studie überein. Für sie wurden fast 15.000 Schülerinnen und Schüler im Alter von 11 bis 15 Jahren in Tschechien befragt. Laut dem Leiter des Forschungsteams, Michal Kalman, starten nicht alle Kinder mit den gleichen Voraussetzungen ins Leben.
5: Naše data z HBSC-Studie ukazují, že o
4: Unsere Daten zeigen, dass die Zukunft von Kindern nicht allein von Talent oder Bemühen bestimmt wird, sondern von dem Umfeld, in dem sie aufwachsen. Der sozioökonomische Status ist eine Art imaginäre Startlinie, an der manche Kinder mit superleichten Carbon-Laufschuhen beginnen, während andere schwere Eisenstiefel tragen.
3: Die auffälligsten Unterschiede zeigen sich im Bereich der psychischen und körperlichen Gesundheit. Kinder aus einkommensschwachen Familien sind laut der Studie zu 57% einem höheren Risiko ausgesetzt, an Depressionen zu erkranken.
4: Kinder, die in ärmeren Familien aufwachsen, leiden auch stärker am Gefühl der Einsamkeit, und zwar um 38%. Und sie weisen eine geringere Lebenszufriedenheit auf als jene aus besser situierten Familien.
3: Zudem droht bei dem Nachwuchs aus ärmeren Familien ein fast doppelt so hohes Risiko, übergewichtig oder fettleibig zu sein. Michal Kalman weist jedoch darauf hin, dass Kinder aller sozialen Schichten zuckerhaltige Getränke, Chips oder Fastfood in etwa gleichem Maße konsumieren. Der große Unterschied liege jedoch in den gesunden Gegenmaßnahmen, so der Experte.
4: Kinder aus wohlhabenden Familien gleichen ungesunde Gewohnheiten durch gesunde aus. So essen sie zum Beispiel mehr Obst und Gemüse und trinken mehr Wasser. Leitungswasser ist fast überall kostenlos verfügbar, und dennoch trinken Kinder aus ärmeren Familien deutlich weniger davon als jene aus wohlhabenderen Familien. Außerdem frühstücken die Letztgenannten häufiger. Das ist ein weiterer Indikator dafür, dass es nicht um den wirtschaftlichen, sondern um den sozialen Hintergrund der Familie geht. Die Eltern wissen, dass das Frühstück wichtig ist.
3: Genauso sieht es beim Sport aus. Den Forschern zufolge kann man auch ohne große Kosten Sport treiben. Petr Badura, Datenanalyst für den tschechischen Teil der Studie, beschreibt.
4: Es lässt sich argumentieren, dass nicht jedes Kind Profi-Skifahrer oder Reiterin werden kann. Ihm fehlt einfach das Einkommen dafür. Bewegung als solche ist aber auch zu sehr geringen Kosten möglich. Gerade in Tschechien gibt es dafür viele Möglichkeiten, und das sogar auf organisierte Weise.
3: Die Daten zeigten auch, dass Schulen eine wichtige Stütze für benachteiligte Kinder darstellen. Kinder aus einkommensschwächeren Familien gaben häufiger an, ihren Lehrkräften zu vertrauen und sich von ihnen unterstützt zu fühlen. Laut den Autoren können Schulen zumindest teilweise dazu beitragen, die Ungleichheiten abzumildern, mit denen Kinder im Leben konfrontiert sind.
1: Wir kommen zum Fußball. Nach 20 Jahren war es das erste Spiel der tschechischen Nationalmannschaft bei einer Weltmeisterschaft. Doch die Auftaktpartie von Patrick Schick und Co. gegen Südkorea ging verloren. Im Folgenden eine kleine Zusammenfassung sowie Stimmen zum Spiel. Die Ränge im Stadion von Guadalajara in Mexiko wurden am Freitag in den frühen Morgenstunden mitteleuropäischer Zeit dominiert von Fans aus Südkorea. Aber auch auf dem Rasen schaltete und waltete eigentlich nur ihr Team. Die tschechischen Fußballer fanden hingegen nicht ins Spiel. Während in der ersten und zu Beginn der zweiten Halbzeit die Südkoreaner die eine oder andere Chance vergaben, schockte Ladislav Krejci nach knapp einer Stunde Spielzeit die Mehrheit im Stadion. Einen weiten Einwurf des Hoffenheimers Wladimir Zofal vor den kurzen Pfosten des südkoreanischen Tors köpfte er zur schmeichelhaften 1:0 Führung ein. Doch diese hielt nur 8 Minuten, bevor In Bim Wong ausglich. In der 80. Minute gelang dann Yeon Ju-ho der Siegtreffer. Bei einer Hereingabe von rechts schlief Verteidiger Robin Hranac und der Stürmer von Besiktas Istanbul lenkte den Ball volley an Torhüter Matej Kovac vorbei in die Maschen. In den Schlussminuten warfen die Tschechen alles nach vorne und wollten noch den Ausgleich. Die größte Chance hatte dabei Stürmer Adam Hložek, dessen Schuss aus der 82. Minute aber der südkoreanische Torhüter mit einer guten Reaktion abwehren konnte. So beendete das tschechische Fußballnationalteam sein erstes WM-Spiel seit 20 Jahren mit einer Niederlage. Und die Schützlinge von Trainer Miroslav Koubek suchten anschließend auch nicht nach Ausreden für die Pleite.
6: Wir hatten den Ball nicht gerade häufig und wenn wir ihn dann in unsere Reihen hatten, waren wir ziemlich fertig vom ganzen Laufen ohne Ball. Sich dann etwas im Spiel nach vorne auszudenken, ist sehr schwer. Aber das hätten wir wohl machen müssen.
1: Kommentierte Mittelfeldspieler Pavel Schulz den Spielverlauf. Letztlich avancierte Torhüter Kovac zum besten Mann im tschechischen Team. Der frühere Leverkusener bemängelte nach der Begegnung auch die inkonsequente Verteidigung seiner Vorderleute.
6: Mir schien in einigen Passagen, dass wir gut organisiert waren. Letztlich haben wir aber 2 Gegentore bekommen. Wir müssen uns verbessern, damit die Defensive noch besser funktioniert. Und wir müssen auch die Arbeit mit dem Ball verbessern, damit wir ebenso etwas in der Offensive zeigen.
1: Gerade Stürmer Patrick Schick war fast überhaupt nicht ins Spiel eingebunden. Und so ist es kein Wunder, dass Nationaltrainer Miroslav Koubek genau dort vor den nächsten beiden Vorrundenspielen ansetzen will.
6: Wir müssen etwas effektiver in der Offensive sein, genauer passen im Spielaufbau und mehr Kreativität in den letzten 30 Metern vom gegnerischen Tor entwickeln. Aber das ist ein Prozess. Sicher haben wir in der Offensive noch an einigem zu arbeiten.
1: Die Niederlage gegen Südkorea hatte der Trainer eigentlich nicht eingeplant. Und vor allem schmerze sie ihn auch wegen der zwischenzeitlichen Führung sehr, gestand Koubek.
6: Natürlich bedeutet der Verlust der Punkte, die wir quasi bereits in den Händen hielten, eine Komplikation. Wir wollten wenigstens mit einem Punkt in die WM starten. Und das hätten wir eigentlich auch gekonnt.
1: In der nächsten Begegnung trifft Tschechien am Donnerstag kommender Woche auf Südafrika, das im WM-Eröffnungsspiel mit 0:2 Co-Gastgeber Mexiko unterlag. Diese Partie könnte entscheidend sein, denn für die Jungs von Trainer Koubek bietet sich wohl die größte Chance auf einen Sieg. Und Bafana Bafana, wie das Team aus Südafrika heißt, stand eher luftig als kompakt. Aber selbst die Mexikaner offenbarten in der Defensive einige Lücken. So merkte der tschechische Ex-Nationalspieler Pavel Horvat als Fußballexperte beim Sportsender des tschechischen Rundfunks an.
7: Myslím si, že máme navíc. Myslím si, že kdybychom dostali do hry.
6: Ich denke, dass wir merken, falls wir unsere drei Offensivkräfte sehr viel mehr ins Spiel bringen, sie am Ball bleiben, wird unsere Leistung besser sein. Jetzt haben wir leider die Punkte liegen lassen, aber in den nächsten beiden Spielen besteht die Chance, durch welche zu holen.
7: Ale myslím si, že v těch dvou dalších zápasech máme šanci.
1: Und jetzt noch mehr zum Fußball, aber rein sprachlich. Am Mikrofon sind Marketa Kachlikova und Libor Kukal.

0: Fußball,
1: Football,
0: ist eine kollektive Ballsportart, die darauf beruht, dass die Spieler mit dem Fuß gegen den Ball treten.
1: Kopat do míče.
0: Und zwar mit dem Ziel, den Ball in das Tor des Gegners zu bringen. Von dem Verb
1: kopat
0: leitet sich auch der tschechische Name dieser Sportart ab.
1: Kopana.
0: Ähnlich bildet man auch die Namen anderer Ballspiele. Handball ist
1: Hasena,
0: denn man wirft dabei den Ball.
1: Házet.
0: Und beim Volleyball wird der Ball abgeschlagen.
1: Odbíjet.
0: Daher
1: odbíjená.
0: Und im Basketball strebt das Team danach, ein Korb
1: koš
0: bzw.
1: košík
0: zu treffen, also
1: košíková.
0: Es handelt sich um Feminina, weil sie sich auf das Spiel beziehen, das im Tschechischen weiblich ist.
1: Hra.
0: Die Bezeichnungen entstanden im 19. Jahrhundert, nämlich als tschechische Äquivalente für die englischen Namen. Mit Ausnahme des Handballs werden aber heute die internationalen Begriffe viel häufiger im Tschechischen verwendet, also
1: Volleyball, Basketball
0: und auch
1: Football.
0: Vom
1: Football
0: lassen sich andere Wörter einfacher ableiten als von
1: Kopaná.
0: Vor allem der Fußballspieler
1: Fotbalista
0: und das Adjektiv
1: Fotbalový,
0: wie etwa ein Fußballplatz
1: Fotbalové hřiště
0: oder der spezifische Ball
1: Fotbalový míč.
0: Dieser heißt umgangssprachlich auch
1: Kopačák.
0: Eine umgangssprachliche Variante zu
1: Kopat
0: lautet
1: Čutat.
0: Will man Freunde auffordern, Fußball spielen zu gehen,
1: Zahrát se fotbal,
0: kann man sagen
1: pojďte si zakopat
0: oder aber
1: pojďte si začutat.
0: Übrigens, im Tschechischen kann man auch den sogenannten Wortfußball
1: slovní fotbal
0: spielen. Das Prinzip beruht darin, eine Wortkette zu schaffen, in dem Vokabeln genannt werden, die immer mit dem letzten Buchstaben des zuvor genannten Wortes beginnen. Auf Wiederhören!
1: Naslyšenou!

Den Sprachkurs gestaltet hat wie immer Markéta Kachlíková. 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Am Freitag, an diesem Freitag, wird mit einem Konzert der Tschechischen Philharmonie das internationale Musikfestival Smetanova Litomyšl, auf Deutsch Smetanas Litomyšl, eröffnet. Kurz vor dem Beginn der Festspiele hat Martina Schneibergová mit den Veranstaltern gesprochen. Mehr erfahren Sie im folgenden Kultursalon.

0: Opern, Symphonien, Kammerwerke, aber auch Jazz. Beim internationalen Festival Smetanova Litomyšl erklingt Musik verschiedener Genres. Es treten mehr renommierte Orchester auf, außer der Tschechischen Philharmonie und des Radiosymphonieorchesters Prag, auch beispielsweise das London Symphony Orchestra, das von Antonio Papano geleitet wird. Bei einer Operngala werden die slowakische Sopranistin Slavka Zamečníková und der britische Bassbariton Bryn Terra singen. Zudem kehrt der israelische Sopranist Mayan Licht wieder nach Litomyšl zurück, der letztes Jahr als Cherubino in Figaros Hochzeit das Festivalpublikum begeisterte. Nach einem Jahr tritt ebenso die gefragte tschechische Mezzosopranistin Ester Pavlu wieder in Litomyšl auf. In Stravinskys Oratorium Ödipus Rex singt sie die Partie der Jokaste. Es spielt das Radiosymphonieorchester Prag unter der Leitung von Petr Popelka. Über die Zusammenarbeit mit den Dirigenten und das Stück sagte die Mezzosopranistin.
1: Er ist nicht nur ein fantastischer Künstler und Musiker, sondern auch ein sehr netter Mensch. Es ist eine Freude, mit ihm zusammenzuarbeiten. Stravinskys Musik ist phänomenal und monumental. Das Werk ist etwas zwischen einer Oper und einem Oratorium. Und wir Darsteller sind eine Art singende Statuen. Ich denke, es ist ein Werk, das sich niemand entgehen lassen soll.
0: Außer dem Oratorium wird in Litomyšl auch eine weitere Komposition von Igor Stravinsky erklingen. Denn die tschechische Philharmonie spielt beim Eröffnungskonzert die Suite aus dem Ballett Die Frühlingsweihe. Ester Pavlu schätzt die Komposition besonders hoch.
1: Das erste Werk, das ich überhaupt von Stravinsky gehört habe, war eben Die Frühlingsweihe. Das war etwas Atemberaubendes. Stravinskys Musik ist einfach faszinierend. Als ich die Partie von Jokaste einzustudieren begann, habe ich mich darauf sehr vorbereitet, um die Rolle zu erlernen. Sie ist hochinteressant.
0: Vor einem Jahr sang Ester Pavlu beim Festival die Rolle der Vlasta in Fibichs Oper Šárka. Sie sagte, die Teilnahme an den Festivals sei etwas wie ein Sahnehäubchen.
1: Die Festspiele finden meist am Ende der Spielzeit statt. Da haben wir alle die großen Rollen, die wir während der Saison gesungen haben, schon hinter uns. Ich finde es wunderbar, nach Litomyšl zurückzukommen. Das Schloss ist hinreißend. Der Genius Lotzi ist fantastisch. Dieser im Schlosshof errichtete Festsaal ist herrlich. Für mich war es vergangenes Jahr ein großes Erlebnis, dort aufzutreten.

0: Michal Medek ist Direktor des Festivals Smetanova Litomyšl. Zwei Tage vor dem Beginn der Festspiele entstand das folgende Gespräch mit ihm.
1: Herr Medek, gibt es überhaupt noch Karten für das Festival? Wir sprechen direkt vor der Eröffnung.
2: Ja, also es ist fast ausverkauft, was uns besonders freut. Es gibt jedoch noch letzten Karten auf gewisse Programme, wie zum Beispiel die Familienoper Mendel Megaking oder das famose Operngala mit Brinterval und Slavka Zamečníková. Da wollen wir sie noch locken, nach Litomyšl zu kommen.
1: Das ist fast erstaunlich, das ist ein großes Opernkonzert.
2: Ja, es ist auch nicht billig und vielleicht hat es auch Einfluss, dass es zu der Zeit ist, wo die Ferien bereits angefangen haben und viele Leute reisen schon auf Urlaub. Aber es gibt keine Hunderten von Karten, es gibt wirklich restliche Karten.
1: Auch diesmal gibt es natürlich ein Begleitprogramm in den Gärten. Was würden Sie persönlich empfehlen, den Leuten, die vorbeikommen?
2: Für die Gärten, da würde ich recht herzlich einladen für den 27. Juni. Da haben wir ein ukrainisches Programm. Wir haben nämlich in Litomyšl ein Phänomen und das sind die Mütter von den ukrainischen Familien, die hier in Litomyšl einen Chor gegründet haben. Und die singen, meistens hat es ein philanthropisches Thema und die singen sehr gut. Die haben eine sehr gute Chorleiterin und die wollen in den Festivalgärten mit einem Auftritt auftreten. Also die ukrainischen Mütter singen da ukrainisches Repertoire und wir wollen eigentlich das ganze Nachmittag der ukrainischen Kultur widmen. Also da würde ich wirklich recht herzlich einladen.
1: Ist es nämlich auch mit einem karitativen Zweck verbunden für die Ukraine?
2: Auf jeden Fall. Es sind die Mütter mit den Kindern, die nach Litomyšl geflohen sind. Es ist ein Zehntel der Litomyšl-Bevölkerung sind die Ukrainer im Moment. Und die haben sich wirklich sehr gut mit der Bevölkerung eingelebt. Und das Thema des Nachmittags gibt es einfach Unterstützung der Männer im Krieg.
1: Auch diesmal, wie schon regelmäßig, gibt es eine Messe, fast zum Abschluss. Also von wem ist die Messe und wer dabei wieder? Professor Halík.
2: Ja, Professor Halík zelebriert traditionell diese Messe. Also diese Tradition wollen wir nicht unterbrechen. Zum Schluss des Festivals wollen wir in unserer piaristischen Kirche mit Tomáš Halík wieder Gott danken.
1: Und was erklingt bei dem Gottesdienst?
2: Es erklingt die Missa Sancta von Karl Maria von Weber.
1: Sie haben jetzt auch angekündigt, wer der nächste Präsident des Festivals sein wird.
2: Ja, wir haben also vereinbart, dass der nächste Präsident des Smetana Litomyšl Festivals Jakub Ruša wird. Es freut uns besonders und es hat wirklich eine Logik. Erstmal ist er der Chef der Königlichen Opera in London. Dann wird er seit dem Jahre 28 auch der Chefdirigent der Tschechischen Philharmonie. Die ist unser Partnerorchester des Festivals und deshalb haben wir ihn auch überzeugt, dass er zum Präsidenten des Smetana Litomyšl Festivals wird und dass er mit uns also künstlerische Pläne weiter vertieft, insbesondere im Bereich der großen Genren wie Oper, symphonische Werke oder Oratorien.
1: Das Rundfunksinfonieorchester Prag feiert das 100. Jubiläum. Und das Orchester tritt auch bei Festival auf, sogar zweimal.
2: Ja, selbstverständlich. Sogar zweimal. Das Orchester wird das Festival abschließen. Also da wollen wir recht herzlich einladen, auch zum Fernseher, da es sich auch um eine Fernsehübertragung handelt. Das große Finale am 5. Juli.
1: Das ist ein populäres Konzert.
2: Ja, das ist die Filmmusik.
3: Das internationale Musikfestival Smetanas Litomyschl startet am heutigen Freitag und läuft noch bis 5. Juli. Für einige wenige Veranstaltungen gibt es noch Restkarten. Mehr dazu erfahren Sie auf der Website des Festivals. 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Auf Wiederhören und naslyšenou.

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1: Die tschechischen Fußballer haben zum Auftakt der WM leider verloren.

0: Stimmen zum Spiel gegen Südkorea hören Sie später bei uns in der Sendung. Und damit Ahoi und willkommen aus Prag. Mein Name ist Till Janzer. Zu Anfang beschäftigen wir uns mit Kindern aus sozioökonomisch schlechter gestellten Familien, denn sie starten in Tschechien mit einer Reihe an Hindernissen ins Leben. Im Sprachkurs geht es dann wieder um Fußball und last but not least sind wir beim Musikfestival Smetanas Litomyšl. Zunächst aber die neuesten Meldungen, heute von Daniela Honigmann.
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2: Am Freitag ist für alle Mitgliedstaaten der EU-Migrationspakt in Kraft getreten. Seine Ziele sind laut Europäischer Kommission ein besserer Schutz der Außengrenzen, gerechte und feste Asylregeln sowie eine Balance zwischen Solidarität und Verantwortung. Ähnlich wie für einige andere Staaten gilt auch für Tschechien derzeit eine Ausnahme vom verpflichtenden Solidaritätsprinzip. Der Pakt war im Mai 2024 beschlossen worden. Tschechien enthielt sich bei der Abstimmung. Die Regeln verpflichten alle EU-Staaten, entweder Asylbewerber aufzunehmen oder einen entsprechenden Beitrag an Finanzen oder operativer Hilfe zu leisten. Da in Tschechien bereits eine große Zahl an Kriegsflüchtlingen aus der Ukraine lebt, ist das Land in diesem Jahr von den finanziellen Abgaben befreit. Die staatliche Forstverwaltung Tschechiens hat 2025 ihre Einnahmen im Vergleich zum Vorjahr um 12% steigern können. Sie bilanziert einen Reingewinn von 5,3 Milliarden Kronen, das sind 220 Millionen Euro. So hoch war das Plus zuletzt vor 10 Jahren. Dies teilte eine Sprecherin am Freitag der Presseagentur CTK mit. Das Unternehmen verwaltet knapp die Hälfte der Waldfläche in Tschechien. Der Steueranteil der Gewinne für 2025 beträgt umgerechnet 140 Millionen Euro, die in die Staatskasse fließen. Im ersten Quartal 2026 ist die Bevölkerungszahl in Tschechien um rund 19.800 gesunken. Zu Ende April lebten knapp 10,9 Millionen Menschen im Land. Darüber informierte das tschechische Statistikamt am Freitag. Als Gründe werden Auswanderung und eine geringe Geburtenrate genannt. So verließen Tschechien im ersten Vierteljahr rund 36.500 Menschen, während nur gut 29.000 zuzogen. In diesem Zeitraum sind außerdem mehr als 30.000 Menschen gestorben und nur 17.500 Kinder geboren. Seit Freitag sind im südmährischen Brünn wieder Kunstwerke im öffentlichen Raum zu sehen. Das Festival Brno Art Open lädt zum Beispiel in den Park Denisovy Sady am südlichen Rand der Altstadt ein. Präsentiert werden die Arbeiten von insgesamt 15 Kunstschaffenden aus Tschechien, der Slowakei und Ungarn. Die meisten Exponate seien exklusiv für die diesjährige Schau und die spezifischen Ausstellungsorte angefertigt worden, teilten die Organisatoren mit. Die Werke können bis zum 11. Oktober besichtigt werden. Die tschechische Nationalmannschaft ist mit einer Niederlage in die Fußball-Weltmeisterschaft gestartet. Gleich am ersten Tag des Turniers unterlag sie Südkorea mit 1:2. Die Begegnung im mexikanischen Guadalajara war für die Tschechen das erste WM-Spiel seit 20 Jahren. In der Gruppe A geht es für die Schützlinge von Trainer Miroslav Kobek am kommenden Donnerstag weiter gegen Südafrika. Zu den Details der ersten Begegnung hören Sie bei uns heute einen Beitrag im Tagesecho. Und zum Schluss noch das Wetter. Am Samstag ist es in Tschechien wechselhaft bewölkt und regnerisch. Vor allem im Nordosten gibt es anhaltende Niederschläge. Im Südwesten hingegen klart es auf. Die Tageshöchsttemperaturen liegen bei 19 bis 23 Grad, in Südmähren bei 25 Grad.
0: Vielen Dank für den Nachrichtenüberblick, Daniela. Welchen Einfluss hat der familiäre Hintergrund auf das Gesundheitsverhalten und Wohlbefinden tschechischer Kinder? Einen erheblichen. Dies belegen die neuesten Daten einer internationalen Studie der Weltgesundheitsorganisation. Mehr dazu von Markéta Kachlíková.
3: Tschechische Kinder aus einkommensschwachen Familien leiden häufiger unter Übergewicht und Depressionen und erzielen schlechtere Schulleistungen. Dies geht aus der internationalen HBSC-Studie hervor, die von der Weltgesundheitsorganisation WHO in Zusammenarbeit mit Experten der Palacký-Universität in Olmütz durchgeführt wurde. Die Forscher betonen, dass nicht nur finanzielle Faktoren eine Rolle spielen würden, sondern auch die alltägliche Lebenswelt der Kinder.
0: Ich habe zum Beispiel einen Freund, der Drogen ausprobiert hat. Er begründet es damit, er müsse sich von der Realität ablenken, weil er mit 4 Geschwistern in einer winzigen Wohnung lebt.
3: Die sagt ein 15-jähriger Schüler aus Olmütz. Er selbst habe auch schon Zigaretten und Alkohol probiert, sei davon aber nicht begeistert. Sport mache er aber nur wenig, räumt er ein. Ebenso wie sein Mitschüler.
0: Nicht wirklich, aber ich versuche in letzter Zeit, mich gesünder zu ernähren. Und ehrlich gesagt, sollte ich wohl mal etwas mit mir anfangen.
3: Motivieren könne er sich durchaus selbst, aber auch seine Mutter übt Druck auf ihn aus, ergänzt der Jugendliche. Die Erfahrungen dieser Gymnasiasten aus Olmütz stimmen mit den Ergebnissen der Studie überein. Für sie wurden fast 15.000 Schülerinnen und Schüler im Alter von 11 bis 15 Jahren in Tschechien befragt. Laut dem Leiter des Forschungsteams, Michal Kalman, starten nicht alle Kinder mit den gleichen Voraussetzungen ins Leben.
4: Naše data z HBS-Studie ukazují, že o
0: Unsere Daten zeigen, dass die Zukunft von Kindern nicht allein von Talent oder Bemühen bestimmt wird, sondern von dem Umfeld, in dem sie aufwachsen. Der sozioökonomische Status ist eine Art imaginäre Startlinie, an der manche Kinder mit superleichten Carbon-Laufschuhen beginnen, während andere schwere Eisenstiefel tragen.
3: Die auffälligsten Unterschiede zeigen sich im Bereich der psychischen und körperlichen Gesundheit. Kinder aus einkommensschwachen Familien sind laut der Studie zu 57% einem höheren Risiko ausgesetzt, an Depressionen zu erkranken.
0: Kinder, die in ärmeren Familien aufwachsen, leiden auch stärker am Gefühl der Einsamkeit, und zwar um 38%. Und sie weisen eine geringere Lebenszufriedenheit auf als jene aus besser situierten Familien.
3: Zudem droht bei dem Nachwuchs aus ärmeren Familien ein fast doppelt so hohes Risiko, übergewichtig oder fettleibig zu sein. Michal Kalman weist jedoch darauf hin, dass Kinder aller sozialen Schichten zuckerhaltige Getränke, Chips oder Fastfood in etwa gleichem Maße konsumieren. Der große Unterschied liege jedoch in den gesunden Gegenmaßnahmen, so der Experte.
0: Kinder aus wohlhabenden Familien gleichen ungesunde Gewohnheiten durch gesunde aus. So essen sie zum Beispiel mehr Obst und Gemüse und trinken mehr Wasser. Leitungswasser ist fast überall kostenlos verfügbar, und dennoch trinken Kinder aus ärmeren Familien deutlich weniger davon als jene aus wohlhabenderen Familien. Außerdem frühstücken die Letztgenannten häufiger. Das ist ein weiterer Indikator dafür, dass es nicht um den wirtschaftlichen, sondern um den sozialen Hintergrund der Familie geht. Die Eltern wissen, dass das Frühstück wichtig ist.
3: Genauso sieht es beim Sport aus. Den Forschern zufolge kann man auch ohne große Kosten Sport treiben. Petr Badura, Datenanalyst für den tschechischen Teil der Studie, beschreibt.
0: Es lässt sich argumentieren, dass nicht jedes Kind Profi-Skifahrer oder Reiterin werden kann. Ihm fehlt einfach das Einkommen dafür. Bewegung als solche ist aber auch zu sehr geringen Kosten möglich. Gerade in Tschechien gibt es dafür viele Möglichkeiten, und das sogar auf organisierte Weise.
3: Die Daten zeigten auch, dass Schulen eine wichtige Stütze für benachteiligte Kinder darstellen. Kinder aus einkommensschwächeren Familien gaben häufiger an, ihren Lehrkräften zu vertrauen und sich von ihnen unterstützt zu fühlen. Laut den Autoren können Schulen zumindest teilweise dazu beitragen, die Ungleichheiten abzumildern, mit denen Kinder im Leben konfrontiert sind.
0: Wir kommen zum Fußball. Nach 20 Jahren war es das erste Spiel der tschechischen Nationalmannschaft bei einer Weltmeisterschaft. Doch die Auftaktpartie von Patrik Schick und Co. gegen Südkorea ging verloren. Im Folgenden eine kleine Zusammenfassung sowie Stimmen zum Spiel. Die Die Ränge im Stadion von Guadalajara in Mexiko wurden am Freitag in den frühen Morgenstunden mitteleuropäischer Zeit dominiert von Fans aus Südkorea. Aber auch auf dem Rasen schaltete und waltete eigentlich nur ihr Team. Die tschechischen Fußballer fanden hingegen nicht ins Spiel. Während in der ersten und zu Beginn der zweiten Halbzeit die Südkoreaner die eine oder andere Chance vergaben, schockte Ladislav Krejci nach knapp einer Stunde Spielzeit die Mehrheit im Stadion. Einen weiten Einwurf des Hoffenheimers Wladimir Zofal vor den kurzen Pfosten des südkoreanischen Tors köpfte er zur schmeichelhaften 1:0-Führung ein. Doch diese hielt nur 8 Minuten, bevor In Bim-Wong ausglich. In der 80. Minute gelang dann Yeon-Ju-O der Siegtreffer. Bei einer Hereingabe von rechts schlief Verteidiger Robin Hranac und der Stürmer von Besiktas Istanbul lenkte den Ball volley an Torhüter Matej Kovac vorbei in die Maschen. In den Schlussminuten warfen die Tschechen alles nach vorne und wollten noch den Ausgleich. Die größte Chance hatte dabei Stürmer Adam Hložek, dessen Schuss aus der 82. Minute aber der südkoreanische Torhüter mit einer guten Reaktion abwehren konnte. So beendete das tschechische Fußballnationalteam sein erstes WM-Spiel seit 20 Jahren mit einer Niederlage. Und die Schützlinge von Trainer Miroslav Koubek suchten anschließend auch nicht nach Ausreden für die Pleite.
5: Wir hatten den Ball nicht gerade häufig und wenn wir ihn dann in unsere Reihen hatten, waren wir ziemlich fertig vom ganzen Laufen ohne Ball. Sich dann etwas im Spiel nach vorne auszudenken, ist sehr schwer. Aber das hätten wir wohl machen müssen.
0: Kommentierte Mittelfeldspieler Pavel Schulz den Spielverlauf. Letztlich avancierte Torhüter Kovac zum besten Mann im tschechischen Team. Der frühere Leverkusener bemängelte nach der Begegnung auch die inkonsequente Verteidigung seiner Vorderleute.
5: Mir schien in einigen Passagen, dass wir gut organisiert waren. Letztlich haben wir aber 2 Gegentore bekommen. Wir müssen uns verbessern, damit die Defensive noch besser funktioniert. Und wir müssen auch die Arbeit mit dem Ball verbessern, damit wir ebenso etwas in der Offensive zeigen.
0: Gerade Stürmer Patrick Schick war fast überhaupt nicht ins Spiel eingebunden. Und so ist es kein Wunder, dass Nationaltrainer Miroslav Koubek genau dort vor den nächsten beiden Vorrundenspielen ansetzen will.
5: Wir müssen etwas effektiver in der Offensive sein, genauer passen im Spielaufbau und mehr Kreativität in den letzten 30 Metern vom gegnerischen Tor entwickeln. Aber das ist ein Prozess. Sicher haben wir in der Offensive noch an einigem zu arbeiten.
0: Die Niederlage gegen Südkorea hatte der Trainer eigentlich nicht eingeplant. Und vor allem schmerze sie ihn auch wegen der zwischenzeitlichen Führung sehr, gestand Koubek.
5: Natürlich bedeutet der Verlust der Punkte, die wir quasi bereits in den Händen hielten, eine Komplikation. Wir wollten wenigstens mit einem Punkt in die WM starten. Und das hätten wir eigentlich auch gekonnt.
0: In der nächsten Begegnung trifft Tschechien am Donnerstag kommender Woche auf Südafrika, das im WM-Eröffnungsspiel mit 0:2 Co-Gastgeber Mexiko unterlag. Diese Partie könnte entscheidend sein, denn für die Jungs von Trainer Koubek bietet sich wohl die größte Chance auf einen Sieg. Und Bafana Bafana, wie das Team aus Südafrika heißt, stand eher luftig als kompakt. Aber selbst die Mexikaner offenbarten in der Defensive einige Lücken. So merkte der tschechische Ex-Nationalspieler Pavel Horvat als Fußballexperte beim Sportsender des tschechischen Rundfunks an.
5: Ich denke, dass wir mehr können. Falls wir unsere 3 Offensivkräfte sehr viel mehr ins Spiel bringen, sie am Ball bleiben, wird unsere Leistung besser sein. Jetzt haben wir leider die Punkte liegen lassen, aber in den nächsten beiden Spielen besteht die Chance, doch welche zu holen.
0: Und jetzt noch mehr zum Fußball, aber rein sprachlich. Am Mikrofon sind Markéta Kachlíková und Libor Kukal.

0: Fußball,
1: Football,
0: ist eine kollektive Ballsportart, die darauf beruht, dass die Spieler mit dem Fuß gegen den Ball treten.
1: Kopat do míče.
0: Und zwar mit dem Ziel, den Ball in das Tor des Gegners zu bringen. Von dem Verb
1: kopat
0: leitet sich auch der tschechische Name dieser Sportart ab.
1: Kopana.
0: Ähnlich bildet man auch die Namen anderer Ballspiele. Handball ist
1: Hasena,
0: denn man wirft dabei den Ball.
1: Haset.
0: Und beim Volleyball wird der Ball abgeschlagen.
1: Odbijet.
0: Daher
1: odbijena.
0: Und im Basketball strebt das Team danach, ein Korb,
1: Kosch,
0: bzw.
1: Koschik,
0: zu treffen, also
1: Koschikova.
0: Es handelt sich um Feminina, weil sie sich auf das Spiel beziehen, das im Tschechischen weiblich ist.
1: Hra.
0: Die Bezeichnungen entstanden im 19. Jahrhundert, nämlich als tschechische Äquivalente für die englischen Namen. Mit Ausnahme des Handballs werden aber heute die internationalen Begriffe viel häufiger im Tschechischen verwendet, also
1: Volleyball, Basketball
0: und auch
1: Football.
0: Vom
1: Football
0: lassen sich andere Wörter einfacher ableiten als von
1: Kopaná.
0: Vor allem der Fußballspieler
1: Fotbalista
0: und das Adjektiv
1: Fotbalový.
0: Wie etwa ein Fußballplatz
1: Fotbalové hřiště
0: oder der spezifische Ball
1: Fotbalový míč.
0: Dieser heißt umgangssprachlich auch
1: Kopačák.
0: Eine umgangssprachliche Variante zu
1: Kopat
0: lautet
1: Čutat.
0: Will man Freunde auffordern, Fußball spielen zu gehen,
1: Zahrát se fotbal,
0: kann man sagen
1: pojďte si zakopat
0: oder aber
1: pojďte si začutat.
0: Übrigens, im Tschechischen kann man auch den sogenannten Wortfußball
1: slovní fotbal
0: spielen. Das Prinzip beruht darin, eine Wortkette zu schaffen, in dem Vokabeln genannt werden, die immer mit dem letzten Buchstaben des zuvor genannten Wortes beginnen. Auf Wiederhören!
1: Naslyšenou!

Den Sprachkurs gestaltet hat wie immer Markéta Kachlíková. 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Am Freitag, an diesem Freitag, wird mit einem Konzert der Tschechischen Philharmonie das internationale Musikfestival Smetanova Litomyšl, auf Deutsch Smetanas Litomyšl, eröffnet. Kurz vor dem Beginn der Festspiele hat Martina Schneibergová mit den Veranstaltern gesprochen. Mehr erfahren Sie im folgenden Kultursalon.

0: Opern, Symphonien, Kammerwerke, aber auch Jazz. Beim internationalen Festival Smetana Valley Tomischl erklingt Musik verschiedener Genres. Es treten mehr renommierte Orchester auf, außer der Tschechischen Philharmonie und des Radiosymphonieorchesters Prag, auch beispielsweise das London Symphony Orchestra, das von Antonio Papano geleitet wird. Bei einer Operngala werden die slowakische Sopranistin Slavka Zamečníková und der britische Bassbariton Bryn Terfel singen. Zudem kehrt der israelische Sopranist Mayan Licht wieder nach Litomischl zurück, der letztes Jahr als Cherubino in Figaros Hochzeit das Festivalpublikum begeisterte. Nach einem Jahr tritt ebenso die gefragte tschechische Mezzosopranistin Ester Pavlu wieder in Litomischl auf. In Stravinskys Oratorium Ödipus Rex singt sie die Partie der Jokaste. Es spielt das Radiosymphonieorchester Prag unter der Leitung von Petr Popelka. Über die Zusammenarbeit mit den Dirigenten und das Stück sagte die Mezzosopranistin.
1: Er ist nicht nur ein fantastischer Künstler und Musiker, sondern auch ein sehr netter Mensch. Es ist eine Freude, mit ihm zusammenzuarbeiten. Stravinskys Musik ist phänomenal und monumental. Das Werk ist etwas zwischen einer Oper und einem Oratorium. Und wir Darsteller sind eine Art singende Statuen. Ich denke, es ist ein Werk, das sich niemand entgehen lassen soll.
0: Außer dem Oratorium wird in Litomischl auch eine weitere Komposition von Igor Stravinsky erklingen. Denn die Tschechische Philharmonie spielt beim Eröffnungskonzert die Suite aus dem Ballett Die Frühlingsweihe. Ester Pavlu schätzt die Komposition besonders hoch.
1: Das erste Werk, das ich überhaupt von Stravinsky gehört habe, war eben Die Frühlingsweihe. Das war etwas Atemberaubendes. Stravinskys Musik ist einfach faszinierend. Als ich die Partie von Jokaste einzustudieren begann, habe ich mich darauf sehr vorbereitet, um die Rolle zu erlernen. Sie ist hochinteressant.
0: Vor einem Jahr sang Ester Pavlu beim Festival die Rolle der Vlasta in Fibichs Oper Šárka. Sie sagte, die Teilnahme an den Festivals sei etwas wie ein Sahnehäubchen.
1: Die Festspiele finden meist am Ende der Spielzeit statt. Da haben wir alle die großen Rollen, die wir während der Saison gesungen haben, schon hinter uns. Ich finde es wunderbar, nach Litomischl zurückzukommen. Das Schloss ist hinreißend. Der Genius Lotzi ist fantastisch. Dieser im Schlosshof errichtete Festsaal ist herrlich. Für mich war es vergangenes Jahr ein großes Erlebnis, dort aufzutreten.

0: Michal Medek ist Direktor des Festivals Smetanova Litomyšl. Zwei Tage vor dem Beginn der Festspiele entstand das folgende Gespräch mit ihm.
1: Herr Medek, gibt es überhaupt noch Karten für das Festival? Wir sprechen direkt vor der Eröffnung.
2: Ja, also es ist fast ausverkauft, was uns besonders freut. Es gibt jedoch noch letzten Karten auf gewisse Programme, wie zum Beispiel die Familienoper Mendel Mega King oder das famose Operngala mit Bryn Terwel und Slavka Zamečníková. Da wollen wir sie noch locken, nach Litomyšl zu kommen.
1: Das ist fast erstaunlich, das ist ein großes Opernkonzert.
2: Ja, es ist auch nicht billig und vielleicht hat es auch Einfluss, dass es zu der Zeit ist, wo die Ferien bereits angefangen haben und viele Leute reisen schon auf Urlaub. Aber es gibt keine Hunderten von Karten, es gibt wirklich restlichen Karten.
1: Auch diesmal gibt es natürlich ein Begleitprogramm in den Gärten. Was würden Sie persönlich empfehlen, den Leuten, die vorbeikommen?
2: Für die Gärten, da würde ich recht herzlich einladen für den 27. Juni. Da haben wir ein ukrainisches Programm. Wir haben nämlich in Litomyšl ein Phänomen und das sind die Mütter von den ukrainischen Familien, die hier in Litomyšl einen Chor gegründet haben. Und die singen, meistens hat es ein philanthropisches Thema und die singen sehr gut. Die haben eine sehr gute Chorleiterin und die wollen in den Festivalgärten mit einem Auftritt auftreten. Also die ukrainischen Mütter singen da ukrainisches Repertoire und wir wollen eigentlich das ganze Nachmittag der ukrainischen Kultur widmen. Also da würde ich wirklich recht herzlich einladen.
1: Ist es, nehme ich an, auch mit einem karitativen Zweck verbunden für die Ukraine?
2: Auf jeden Fall. Es sind die Mütter mit den Kindern, die nach Litomyšl geflohen sind. Es ist ein Zehntel der Litomyšl-Bevölkerung sind die Ukrainer im Moment. Und die haben sich wirklich sehr gut mit der Bevölkerung eingelebt. Und das Thema des Nachmittags gibt es einfach Unterstützung der Männer im Krieg.
1: Auch diesmal, wie schon regelmäßig, gibt es eine Messe, fast zum Abschluss. Also von wem ist die Messe und wer dabei wieder? Professor Halík.
2: Ja, Professor Halík zelebriert traditionell diese Messe. Also diese Tradition wollen wir nicht unterbrechen. Zum Schluss des Festivals wollen wir in unserer piaristischen Kirche mit Tomáš Halík wieder Gott danken.
1: Und was erklingt bei dem Gottesdienst?
2: Es erklingt die Missa Sancta von Karl Maria von Weber.
1: Sie haben jetzt auch angekündigt, wer der nächste Präsident des Festivals sein wird.
2: Ja, wir haben also vereinbart, dass der nächste Präsident des Smetana Litomyšl Festivals Jakub Ruša wird. Es freut uns besonders und es hat wirklich eine Logik. Erstmal ist er der Chef der Königlichen Oper in London. Dann wird er seit dem Jahre 28 auch der Chefdirigent der Tschechischen Philharmonie. Die ist unser Partnerorchester des Festivals und deshalb haben wir ihn auch überzeugt, dass er zum Präsidenten des Smetana Litomyšl Festivals wird und dass er mit uns also künstlerische Pläne weiter vertieft, insbesondere im Bereich der großen Genren wie Oper, symphonische Werke oder Oratorien.
1: Das Rundfunksinfonieorchester Prag feiert das 100. Jubiläum. Und das Orchester tritt auch bei Festival auf, sogar zweimal.
2: Ja, selbstverständlich. Sogar zweimal. Das Orchester wird das Festival abschließen. Also da wollen wir recht herzlich einladen, auch zum Fernseher, da es sich auch um eine Fernsehübertragung handelt. Das große Finale am 5. Juli.
1: Das ist ein populäres Konzert.
2: Ja, das ist die Filmmusik.
3: Da Das internationale Musikfestival Smetanas Litomyschl startet am heutigen Freitag und läuft noch bis 5. Juli. Für einige wenige Veranstaltungen gibt es noch Restkarten. Mehr dazu erfahren Sie auf der Website des Festivals. 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Am Mikrofon begleitet hat sie diesmal Till Janzer. Auf Wiederhören und naslyšenou.

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1: Die tschechischen Fußballer haben zum Auftakt der WM leider verloren. Stimmen zum Spiel gegen Südkorea hören Sie später bei uns in der Sendung. Und damit Ahoi und willkommen aus Prag. Mein Name ist Till Janzer. Zu Anfang beschäftigen wir uns mit Kindern aus sozioökonomisch schlechter gestellten Familien. Denn sie starten in Tschechien mit einer Reihe an Hindernissen ins Leben. Im Sprachkurs geht es dann wieder um Fußball und last but not least sind wir beim Musikfestival Smetanas Litomyšl. Zunächst aber die neuesten Meldungen, heute von Daniela Honigmann.
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2: Am Freitag ist für alle Mitgliedstaaten der EU-Migrationspakt in Kraft getreten. Seine Ziele sind laut Europäischer Kommission ein besserer Schutz der Außengrenzen, gerechte und feste Asylregeln sowie eine Balance zwischen Solidarität und Verantwortung. Ähnlich wie für einige andere Staaten gilt auch für Tschechien derzeit eine Ausnahme vom verpflichtenden Solidaritätsprinzip. Der Pakt war im Mai 2024 beschlossen worden. Tschechien enthielt sich bei der Abstimmung. Die Regeln verpflichten alle EU-Staaten, entweder Asylbewerber aufzunehmen oder einen entsprechenden Beitrag an Finanzen oder operative

0: Hilfe zu leisten. Da in Tschechien bereits eine große Zahl an Kriegsflüchtlingen aus der Ukraine lebt, ist das Land in diesem Jahr von den finanziellen Abgaben befreit. Die staatliche Forstverwaltung Tschechiens hat 2025 ihre Einnahmen im Vergleich zum Vorjahr um 12% steigern können. Sie bilanziert einen Reingewinn von 5,3 Milliarden Kronen, das sind 220 Millionen Euro. So hoch war das Plus zuletzt vor 10 Jahren. Dies teilte eine Sprecherin am Freitag der Presseagentur CTK mit. Das Unternehmen verwaltet knapp die Hälfte der Waldfläche in Tschechien. Der Steueranteil der Gewinne für 2025 beträgt umgerechnet 140 Millionen Euro, die in die Staatskasse fließen. Im ersten Quartal 2026 ist die Bevölkerungszahl in Tschechien um rund 19.800 gesunken. Zu Ende April lebten knapp 10,9 Millionen Menschen im Land. Darüber informierte das tschechische Statistikamt am Freitag. Als Gründe werden Auswanderung und eine geringe Geburtenrate genannt. So verließen Tschechien im ersten Vierteljahr rund 36.500 Menschen, während nur gut 29.000 zuzogen. In diesem Zeitraum sind außerdem mehr als 30.000 Menschen gestorben und nur 17.500 Kinder geboren. Seit Freitag sind im südmährischen Brünn wieder Kunstwerke im öffentlichen Raum zu sehen. Das Festival Brno Art Open lädt zum Beispiel in den Park Denisovy Sady am südlichen Rand der Altstadt ein. Präsentiert werden die Arbeiten von insgesamt 15 Kunstschaffenden aus Tschechien, der Slowakei und Ungarn. Die meisten Exponate seien exklusiv für die diesjährige Schau und die spezifischen Ausstellungsorte angefertigt worden, teilten die Organisatoren mit. Die Werke können bis zum 11. Oktober besichtigt werden. Die tschechische Nationalmannschaft ist mit einer Niederlage in die Fußball-Weltmeisterschaft gestartet. Gleich am ersten Tag des Turniers unterlag sie Südkorea mit 1:2. Die Begegnung im mexikanischen Guadalajara war für die Tschechen das erste WM-Spiel seit 20 Jahren. In der Gruppe A geht es für die Schützlinge von Trainer Miroslav Kobek am kommenden Donnerstag weiter gegen Südafrika. Zu den Details der ersten Begegnung hören Sie bei uns heute einen Beitrag im Tagesecho. Und zum Schluss noch das Wetter. Am Samstag ist es in Tschechien wechselhaft bewölkt und regnerisch. Vor allem im Nordosten gibt es anhaltende Niederschläge. Im Südwesten hingegen klart es auf. Die Tageshöchsttemperaturen liegen bei 19 bis 23 Grad, in Südmähren bei 25 Grad.
1: Vielen Dank für den Nachrichtenüberblick, Daniela. Welchen Einfluss hat der familiäre Hintergrund auf das Gesundheitsverhalten und Wohlbefinden tschechischer Kinder? Einen erheblichen. Dies belegen die neuesten Daten einer internationalen Studie der Weltgesundheitsorganisation. Mehr dazu von Markéta Kachlíková.
2: Tschechische Kinder aus einkommensschwachen Familien leiden häufiger unter Übergewicht und Depressionen und erzielen schlechtere Schulleistungen. Dies geht aus der internationalen HBSC-Studie hervor, die von der Weltgesundheitsorganisation WHO in Zusammenarbeit mit Experten der Palackij-Universität in Olmütz durchgeführt wurde. Die Forscher betonen, dass nicht nur finanzielle Faktoren eine Rolle spielen würden, sondern auch die alltägliche Lebenswelt der Kinder.
3: Ich habe zum Beispiel einen Freund, der Drogen ausprobiert hat. Er begründet es damit, er müsse sich von der Realität ablenken, weil er mit 4 Geschwistern in einer winzigen Wohnung lebt.
2: Dies sagt ein 15-jähriger Schüler aus Olmütz. Er selbst habe auch schon Zigaretten und Alkohol probiert, sei davon aber nicht begeistert. Sport mache er aber nur wenig, räumt er ein. Ebenso wie sein Mitschüler.
3: Nicht wirklich, aber ich versuche in letzter Zeit, mich gesünder zu ernähren. Und ehrlich gesagt, sollte ich wohl mal etwas mit mir anfangen.
2: Motivieren könne er sich durchaus selbst, aber auch seine Mutter übt Druck auf ihn aus, ergänzt der Jugendliche. Die Erfahrungen dieser Gymnasiasten aus Olmütz stimmen mit den Ergebnissen der Studie überein. Für sie wurden fast 15.000 Schülerinnen und Schüler im Alter von 11 bis 15 Jahren in Tschechien befragt. Laut dem Leiter des Forschungsteams, Michael Kallmann, starten nicht alle Kinder mit den gleichen Voraussetzungen ins Leben.
4: Naše data z HBS studie ukazují, že o budoucnosti dětí.
3: Unsere Daten zeigen, dass die Zukunft von Kindern nicht allein von Talent oder Bemühen bestimmt wird, sondern von dem Umfeld, in dem sie aufwachsen. Der sozioökonomische Status ist eine Art imaginäre Startlinie, an der manche Kinder mit superleichten Carbon-Laufschuhen beginnen, während andere schwere Eisenstiefel tragen.
2: Die auffälligsten Unterschiede zeigen sich im Bereich der psychischen und körperlichen Gesundheit. Kinder aus einkommensschwachen Familien sind laut der Studie zu 57% einem höheren Risiko ausgesetzt, an Depressionen zu erkranken.
3: Kinder, die in ärmeren Familien aufwachsen, leiden auch stärker am Gefühl der Einsamkeit, und zwar um 38%. Und sie weisen eine geringere Lebenszufriedenheit auf als jene aus besser situierten Familien.
2: Zudem droht bei dem Nachwuchs aus ärmeren Familien ein fast doppelt so hohes Risiko, übergewichtig oder fettleibig zu sein. Michael Kallmann weist jedoch darauf hin, dass Kinder aller sozialen Schichten zuckerhaltige Getränke, Chips oder Fastfood in etwa gleichem Maße konsumieren. Der große Unterschied liege jedoch in den gesunden Gegenmaßnahmen, so der Experte.
3: Kinder aus wohlhabenden Familien gleichen ungesunde Gewohnheiten durch gesunde aus. So essen sie zum Beispiel mehr Obst und Gemüse und trinken mehr Wasser. Leitungswasser ist fast überall kostenlos verfügbar, und dennoch trinken Kinder aus ärmeren Familien deutlich weniger davon als jene aus wohlhabenderen Familien. Außerdem frühstücken die Letztgenannten häufiger. Das ist ein weiterer Indikator dafür, dass es nicht um den wirtschaftlichen, sondern um den sozialen Hintergrund der Familie geht. Die Eltern wissen, dass das Frühstück wichtig ist.
2: Genauso sieht es beim Sport aus. Den Forschern zufolge kann man auch ohne große Kosten Sport treiben. Petr Badura, Datenanalyst für den tschechischen Teil der Studie, beschreibt:
3: Es lässt sich argumentieren, dass nicht jedes Kind Profi-Skifahrer oder Reiterin werden kann. Ihm fehlt einfach das Einkommen dafür. Bewegung als solche ist aber auch zu sehr geringen Kosten möglich. Gerade in Tschechien gibt es dafür viele Möglichkeiten, und das sogar auf organisierte Weise.
2: Die Daten zeigten auch, dass Schulen eine wichtige Stütze für benachteiligte Kinder darstellen. Kinder aus einkommensschwächeren Familien gaben häufiger an, ihren Lehrkräften zu vertrauen und sich von ihnen unterstützt zu fühlen. Laut den Autoren können Schulen zumindest teilweise dazu beitragen, die Ungleichheiten abzumildern, mit denen Kinder im Leben konfrontiert sind.
1: Wir kommen zum Fußball. Nach 20 Jahren war es das erste Spiel der tschechischen Nationalmannschaft bei einer Weltmeisterschaft. Doch die Auftaktpartie von Patrik Schick und Co. gegen Südkorea ging verloren. Im Folgenden eine kleine Zusammenfassung sowie Stimmen zum Spiel. Die Ränge im Stadion von Guadalajara in Mexiko wurden am Freitag in den frühen Morgenstunden mitteleuropäischer Zeit dominiert von Fans aus Südkorea. Aber auch auf dem Rasen schaltete und waltete eigentlich nur ihr Team. Die tschechischen Fußballer fanden hingegen nicht ins Spiel. Während in der ersten und zu Beginn der zweiten Halbzeit die Südkoreaner die eine oder andere Chance vergaben, schockte Ladislav Krejci nach knapp einer Stunde Spielzeit die Mehrheit im Stadion. Einen weiten Einwurf des Hoffenheimers Wladimir Zofal vor den kurzen Pfosten des südkoreanischen Tors köpfte er zur schmeichelhaften 1:0-Führung ein. Doch diese hielt nur 8 Minuten, bevor In Bim Wong ausglich. In der 80. Minute gelang dann Yeon Ju-ho der Siegtreffer. Bei einer Hereingabe von rechts schlief Verteidiger Robin Hranac und der Stürmer von Besiktas Istanbul lenkte den Ball volley an Torhüter Matej Kovac vorbei in die Maschen. In den Schlussminuten warfen die Tschechen alles nach vorne und wollten noch den Ausgleich. Die größte Chance hatte dabei Stürmer Adam Hložek, dessen Schuss aus der 82. Minute aber der südkoreanische Torhüter mit einer guten Reaktion abwehren konnte. So beendete das tschechische Fußballnationalteam sein erstes WM-Spiel seit 20 Jahren mit einer Niederlage. Und die Schützlinge von Trainer Miroslav Koubek suchten anschließend auch nicht nach Ausreden für die Pleite.
5: Wir hatten den Ball nicht gerade häufig und wenn wir ihn dann in unsere Reihen hatten, waren wir ziemlich fertig vom ganzen Laufen ohne Ball. Sich dann etwas im Spiel nach vorne auszudenken, ist sehr schwer. Aber das hätten wir wohl machen müssen.
1: Kommentierte Mittelfeldspieler Pavel Schulz den Spielverlauf. Letztlich avancierte Torhüter Kovář zum besten Mann im tschechischen Team. Der frühere Leverkusener bemängelte nach der Begegnung auch die inkonsequente Verteidigung seiner Vorderleute.
5: Wir schienen in einigen Passagen, dass wir gut organisiert waren. Letztlich haben wir aber zwei Gegentore bekommen. Wir müssen uns verbessern, damit die Defensive noch besser funktioniert. Und wir müssen auch die Arbeit mit dem Ball verbessern, damit wir ebenso etwas in der Offensive zeigen.
1: Gerade Stürmer Patrick Schick war fast überhaupt nicht ins Spiel eingebunden. Und so ist es kein Wunder, dass Nationaltrainer Miroslav Koubek genau dort vor den nächsten beiden Vorrundenspielen ansetzen will.
5: Wir müssen etwas effektiver in der Offensive sein, genauer passen im Spielaufbau und mehr Kreativität in den letzten 30 Metern vom gegnerischen Tor entwickeln. All das ist ein Prozess. Sicher haben wir in der Offensive noch an einigem zu arbeiten.
1: Die Niederlage gegen Südkorea hatte der Trainer eigentlich nicht eingeplant. Und vor allem schmerze sie ihn auch wegen der zwischenzeitlichen Führung sehr, gestand Koubek.
5: Natürlich bedeutet der Verlust der Punkte, die wir quasi bereits in den Händen hielten, eine Komplikation. Wir wollten wenigstens mit einem Punkt in die WM starten. Und das hätten wir eigentlich auch gekonnt.
1: In der nächsten Begegnung trifft Tschechien am Donnerstag kommender Woche auf Südafrika, das im WM-Eröffnungsspiel mit 0:2 Co-Gastgeber Mexiko unterlag. Diese Partie könnte entscheidend sein, denn für die Jungs von Trainer Koubek bietet sich wohl die größte Chance auf einen Sieg. Und Bafana Bafana, wie das Team aus Südafrika heißt, stand eher luftig als kompakt. Aber selbst die Mexikaner offenbarten in der Defensive einige Lücken. So merkte der tschechische Ex-Nationalspieler Pavel Horvat als Fußballexperte beim Sportsender des tschechischen Rundfunks an.
5: Ich denke, dass wir mehr können. Falls wir unsere drei Offensivkräfte sehr viel mehr ins Spiel bringen, sie am Ball bleiben, wird unsere Leistung besser sein. Jetzt haben wir leider die Punkte liegen lassen, aber in den nächsten beiden Spielen besteht die Chance, durch welche zu holen.
1: Und jetzt noch mehr zum Fußball, aber rein sprachlich. Am Mikrofon sind Markéta Kachlíková und Libor Kukal.

0: Fußball,
1: Football,
0: ist eine kollektive Ballsportart, die darauf beruht, dass die Spieler mit dem Fuß gegen den Ball treten.
1: Kopat domice.
0: Und zwar mit dem Ziel, den Ball in das Tor des Gegners zu bringen. Von dem Verb
1: kopat
0: leitet sich auch der tschechische Name dieser Sportart ab.
1: Kopana.
0: Ähnlich bildet man auch die Namen anderer Ballspiele. Handball ist
1: Hasena.
0: Denn man wirft dabei den Ball.
1: Haset.
0: Und beim Volleyball wird der Ball abgeschlagen.
1: Odbijet.
0: Daher
1: Odbijena.
0: Und im Basketball strebt das Team danach, ein Korb
1: Kosch.
0: Bzw.
1: Koschik
0: zu treffen, also
1: Koschikova.
0: Es handelt sich um Feminina, weil sie sich auf das Spiel beziehen, das im Tschechischen weiblich ist.
1: Hra.
0: Die Bezeichnungen entstanden im 19. Jahrhundert, nämlich als tschechische Äquivalente für die englischen Namen. Mit Ausnahme des Handballs werden aber heute die internationalen Begriffe viel häufiger im Tschechischen verwendet, also
1: Volleyball, Basketball
0: und auch
1: Football.
0: Vom
1: Football
0: lassen sich andere Wörter einfacher ableiten als von
1: Kopana.
0: Vor allem der Fußballspieler
1: Footballista
0: und das Adjektiv
1: Footballový.
0: Wie etwa ein Fußballplatz
1: Footballové hřiště
0: oder der spezifische Ball
1: Footballový míč.
0: Dieser heißt umgangssprachlich auch
1: Kopačák.
0: Eine umgangssprachliche Variante zu
1: Kopat
0: lautet
1: Čutat.
0: Will man Freunde auffordern, Fußball spielen zu gehen,
1: Zahrát se fotbal,
0: kann man sagen
1: pojďte si zakopat
0: oder aber
1: pojďte si začutat.
0: Übrigens, im Tschechischen kann man auch den sogenannten Wortfußball
1: slovní fotbal
0: spielen. Das Prinzip beruht darin, eine Wortkette zu schaffen, in dem Vokabeln genannt werden, die immer mit dem letzten Buchstaben des zuvor genannten Wortes beginnen. Auf Wiederhören.
1: Naslyšenou.

Den Sprachkurs gestaltet hat wie immer Markéta Kachlíková. Sie haben weiter Radio Prag International eingeschaltet, die Auslandssendung des Tschechischen Rundfunks. Am Freitag, an diesem Freitag, wird mit einem Konzert der Tschechischen Philharmonie das internationale Musikfestival Smetanova Litomyšl, auf Deutsch Smetanas Litomyšl, eröffnet. Kurz vor dem Beginn der Festspiele hat Martina Schneibergová mit den Veranstaltern gesprochen. Mehr erfahren Sie im folgenden Kultursalon.

0: Opern, Symphonien, Kammerwerke, aber auch Jazz. Beim internationalen Festival Smetana Valley to Michel erklingt Musik verschiedener Genres. Es treten mehr renommierte Orchester auf, außer der Tschechischen Philharmonie und des Radiosymphonieorchesters Prag, auch beispielsweise das London Symphony Orchestra, das von Antonio Papano geleitet wird. Bei einer Operngala werden die slowakische Sopranistin Slavka Zamečníková und der britische Bassbariton Bryn Terra singen. Zudem kehrt der israelische Sopranist Mayan Licht wieder nach Litomischo zurück, der letztes Jahr als Cherubino in Figaros Hochzeit das Festivalpublikum begeisterte. Nach einem Jahr tritt ebenso die gefragte tschechische Mezzosopranistin Ester Pavlu wieder in Litomischo auf. In Stravinskys Oratorium Oedipus Rex singt sie die Partie der Jokaste. Es spielt das Radiosymphonieorchester Prag unter der Leitung von Petr Popelka. Über die Zusammenarbeit mit den Dirigenten und das Stück sagte die Mezzosopranistin.
1: Er ist nicht nur ein fantastischer Künstler und Musiker, sondern auch ein sehr netter Mensch. Es ist eine Freude, mit ihm zusammenzuarbeiten. Stravinskys Musik ist phänomenal und monumental. Das Werk ist etwas zwischen einer Oper und einem Oratorium. Und wir Darsteller sind eine Art singende Statuen. Ich denke, es ist ein Werk, das sich niemand entgehen lassen soll.
0: Außer dem Oratorium wird in Litomyšl auch eine weitere Komposition von Igor Stravinsky erklingen. Denn die tschechische Philharmonie spielt beim Eröffnungskonzert die Suite aus dem Ballett Die Frühlingsweihe. Ester Pavlu schätzt die Komposition besonders hoch.
1: Das erste Werk, das ich überhaupt von Stravinsky gehört habe, war eben Die Frühlingsweihe. Das war etwas Atemberaubendes. Stravinskys Musik ist einfach faszinierend. Als ich die Partie von Jokaste einzustudieren begann, habe ich mich darauf sehr vorbereitet, um die Rolle zu erlernen. Sie ist hochinteressant.
0: Vor einem Jahr sang Ester Pavlu beim Festival die Rolle der Vlasta in Fibichs Oper Šárka. Sie sagte, die Teilnahme an den Festivals sei etwas wie ein Sahnehäubchen.
1: Die Festspiele finden meist am Ende der Spielzeit statt. Da haben wir alle die großen Rollen, die wir während der Saison gesungen haben, schon hinter uns. Ich finde es wunderbar, nach Litomyšl zurückzukommen. Das Schloss ist hinreißend. Der Genius Lotzi ist fantastisch. Dieser im Schlosshof errichtete Festsaal ist herrlich. Für mich war es vergangenes Jahr ein großes Erlebnis, dort aufzutreten.

0: Michael Medek ist Direktor des Festivals Smetanova Litomyšl. Zwei Tage vor dem Beginn der Festspiele entstand das folgende Gespräch mit ihm.
1: Herr Medek, gibt es überhaupt noch Karten für das Festival? Wir sprechen direkt vor der Eröffnung.
2: Ja, also es ist fast ausverkauft, was uns besonders freut. Es gibt jedoch noch letzten Karten auf gewisse Programme, wie zum Beispiel die Familienoper Mendel Megaking oder das famose Operngala mit Brinterval und Slavka Zamečníková. Da wollen wir sie noch locken, nach Litomyšl zu kommen.
1: Das ist fast erstaunlich, das ist ein großes Opernkonzert.
2: Ja, es ist auch nicht billig und vielleicht hat es auch Einfluss, dass es zu der Zeit ist, wo die Ferien bereits angefangen haben und viele Leute reisen schon auf Urlaub. Aber es gibt keine Hunderten von Karten, es gibt wirklich restliche Karten.
1: Auch diesmal gibt es natürlich ein Begleitprogramm in den Gärten. Was würden Sie persönlich empfehlen, den Leuten, die vorbeikommen?
2: Für die Gärten, da würde ich recht herzlich einladen für den 27. Juni. Da haben wir ein ukrainisches Programm. Wir haben nämlich in Litomyšl ein Phänomen und das sind die Mütter von den ukrainischen Familien, die hier in Litomyšl einen Chor gegründet haben. Und die singen, meistens hat es ein philanthropisches Thema und die singen sehr gut. Die haben eine sehr gute Chorleiterin und die wollen in den Festivalgärten mit einem Auftritt auftreten. Also die ukrainischen Mütter singen da ukrainisches Repertoire und wir wollen eigentlich das ganze Nachmittag der ukrainischen Kultur widmen. Also da würde ich wirklich recht herzlich einladen.
1: Ist es, nehme ich an, auch mit einem karitativen Zweck verbunden für die Ukraine?
2: Auf jeden Fall. Es sind die Mütter mit den Kindern, die nach Litomyšl geflohen sind. Es ist ein Zehntel der Litomyšl-Bevölkerung sind die Ukrainer im Moment. Und die haben sich wirklich sehr gut mit der Bevölkerung eingelebt. Und das Thema des Nachmittags gibt es einfach Unterstützung der Männer im Krieg.
1: Auch diesmal, wie schon regelmäßig, gibt es eine Messe, fast zum Abschluss. Also von wem ist die Messe und wer dabei wieder? Professor Halík.
2: Ja, Professor Halík zelebriert traditionell diese Messe. Also diese Tradition wollen wir nicht unterbrechen. Zum Schluss des Festivals wollen wir in unserer piaristischen Kirche mit Tomáš Halík wieder Gott danken.
1: Und was erklingt bei dem Gottesdienst?
2: Es erklingt die Missa Sancta von Karl Maria von Weber.
1: Sie haben jetzt auch angekündigt, wer der nächste Präsident des Festivals sein wird.
2: Ja, wir haben also vereinbart, dass der nächste Präsident des Smetana Litomyšl Festivals Jakub Ruša wird. Es freut uns besonders und es hat wirklich eine Logik. Erstmal ist er der Chef der Königlichen Opera in London. Dann wird er seit dem Jahre 28 auch der Chefdirigent der Tschechischen Philharmonie. Die ist unser Partnerorchester des Festivals und deshalb haben wir ihn auch überzeugt, dass er zum Präsidenten des Smetana Litomyšl Festivals wird und dass er mit uns also künstlerische Pläne weiter vertieft, insbesondere im Bereich der großen Genren wie Oper, symphonische Werke oder Oratorien.
1: Das Rundfunksinfonieorchester feiert das 100. Jubiläum. Und das Orchester tritt auch bei Festival auf, sogar zweimal.
2: Ja, selbstverständlich. Sogar zweimal. Das Orchester wird das Festival abschließen. Also da wollen wir recht herzlich einladen, auch zum Fernseher, da es sich auch um eine Fernsehübertragung handelt. Das große Finale am 5. Juli.
1: Das ist ein populäres Konzert.
2: Ja, das ist die Filmmusik.

Das internationale Musikfestival Smetanas Litomyschl startet am heutigen Freitag und läuft noch bis 5. Juli. Für einige wenige Veranstaltungen gibt es noch Restkarten. Mehr dazu erfahren Sie auf der Website des Festivals. 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Auf Wiederhören und naslyšenou.

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1: Die tschechischen Fußballer haben zum Auftakt der WM leider verloren. Stimmen zum Spiel gegen Südkorea hören Sie später bei uns in der Sendung. Und damit Ahoi und willkommen aus Prag. Mein Name ist Till Janzer. Zu Anfang beschäftigen wir uns mit Kindern aus sozioökonomisch schlechter gestellten Familien. Denn sie starten in Tschechien mit einer Reihe an Hindernissen ins Leben. Im Sprachkurs geht es dann wieder um Fußball und last but not least sind wir beim Musikfestival Smetanas Litomyšl. Zunächst aber die neuesten Meldungen, heute von Daniela Honigmann.
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2: Am Freitag ist für alle Mitgliedstaaten der EU-Migrationspakt in Kraft getreten. Seine Ziele sind laut Europäischer Kommission ein besserer Schutz der Außengrenzen, gerechte und feste Asylregeln sowie eine Balance zwischen Solidarität und Verantwortung. Ähnlich wie für einige andere Staaten gilt auch für Tschechien derzeit eine Ausnahme vom verpflichtenden Solidaritätsprinzip. Der Pakt war im Mai 2024 beschlossen worden. Tschechien enthielt sich bei der Abstimmung. Die Regeln verpflichten alle EU-Staaten, entweder Asylbewerber aufzunehmen oder einen entsprechenden Beitrag an Finanzen oder operativer Hilfe zu leisten. Da in Tschechien bereits eine große Zahl an Kriegsflüchtlingen aus der Ukraine lebt, ist das Land in diesem Jahr von den finanziellen Abgaben befreit. Die staatliche Forstverwaltung Tschechiens hat 2025 ihre Einnahmen im Vergleich zum Vorjahr um 12% steigern können. Sie bilanziert einen Reingewinn von 5,3 Milliarden Kronen, das sind 220 Millionen Euro. So hoch war das Plus zuletzt vor 10 Jahren. Dies teilte eine Sprecherin am Freitag der Presseagentur CTK mit. Das Unternehmen verwaltet knapp die Hälfte der Waldfläche in Tschechien. Der Steueranteil der Gewinne für 2025 beträgt umgerechnet 140 Millionen Euro, die in die Staatskasse fließen. Im ersten Quartal 2026 ist die Bevölkerungszahl in Tschechien um rund 19.800 gesunken. Zu Ende April lebten knapp 10,9 Millionen Menschen im Land. Darüber informierte das tschechische Statistikamt am Freitag. Als Gründe werden Auswanderung und eine geringe Geburtenrate genannt. So verließen Tschechien im ersten Vierteljahr

0: rund 36.500 Menschen, während nur gut 29.000 zuzogen. In diesem Zeitraum sind außerdem mehr als 30.000 Menschen gestorben und nur 17.500 Kinder geboren. Seit Freitag sind im südmährischen Brünn wieder Kunstwerke im öffentlichen Raum zu sehen. Das Festival Brno Art Open lädt zum Beispiel in den Park Denisovy Sady am südlichen Rand der Altstadt ein. Präsentiert werden die Arbeiten von insgesamt 15 Kunstschaffenden aus Tschechien, der Slowakei und Ungarn. Die meisten Exponate seien exklusiv für die diesjährige Schau und die spezifischen Ausstellungsorte angefertigt worden, teilten die Organisatoren mit. Die Werke können bis zum 11. Oktober besichtigt werden. Die tschechische Nationalmannschaft ist mit einer Niederlage in die Fußball-Weltmeisterschaft gestartet. Gleich am ersten Tag des Turniers unterlag sie Südkorea mit 1:2. Die Begegnung im mexikanischen Guadalajara war für die Tschechen das erste WM-Spiel seit 20 Jahren. In der Gruppe A geht es für die Schützlinge von Trainer Miroslav Kobek am kommenden Donnerstag weiter gegen Südafrika. Zu den Details der ersten Begegnung hören Sie bei uns heute einen Beitrag im Tagesecho. Und zum Schluss noch das Wetter. Am Samstag ist es in Tschechien wechselhaft bewölkt und regnerisch. Vor allem im Nordosten gibt es anhaltende Niederschläge. Im Südwesten hingegen klart es auf. Die Tageshöchsttemperaturen liegen bei 19 bis 23 Grad, in Südmähren bei 25 Grad.
1: Vielen Dank für den Nachrichtenüberblick, Daniela. Welchen Einfluss hat der familiäre Hintergrund auf das Gesundheitsverhalten und Wohlbefinden tschechischer Kinder? Einen erheblichen. Dies belegen die neuesten Daten einer internationalen Studie der Weltgesundheitsorganisation. Mehr dazu von Markéta Kachlíková.
2: Tschechische Kinder aus einkommensschwachen Familien leiden häufiger unter Übergewicht und Depressionen und erzielen schlechtere Schulleistungen. Dies geht aus der internationalen HBSC-Studie hervor, die von der Weltgesundheitsorganisation WHO in Zusammenarbeit mit Experten der Palackij-Universität in Olmütz durchgeführt wurde. Die Forscher betonen, dass nicht nur finanzielle Faktoren eine Rolle spielen würden, sondern auch die alltägliche Lebenswelt der Kinder.
1: Ich habe zum Beispiel einen Freund, der Drogen ausprobiert hat. Er begründet es damit, er müsse sich von der Realität ablenken, weil er mit 4 Geschwistern in einer winzigen Wohnung lebt.
2: Dies sagt ein 15-jähriger Schüler aus Olmütz. Er selbst habe auch schon Zigaretten und Alkohol probiert, sei davon aber nicht begeistert. Sport mache er aber nur wenig, räumt er ein. Ebenso wie sein Mitschüler.
1: Nicht wirklich, aber ich versuche in letzter Zeit, mich gesünder zu ernähren. Und ehrlich gesagt, sollte ich wohl mal etwas mit mir anfangen.
2: Motivieren könne er sich durchaus selbst, aber auch seine Mutter übt Druck auf ihn aus, ergänzt der Jugendliche. Die Erfahrungen dieser Gymnasiasten aus Olmütz stimmen mit den Ergebnissen der Studie überein. Für sie wurden fast 15.000 Schülerinnen und Schüler im Alter von 11 bis 15 Jahren in Tschechien befragt. Laut dem Leiter des Forschungsteams, Michal Kalman, starten nicht alle Kinder mit den gleichen Voraussetzungen ins Leben.
3: Naše data z HBSC-studie ukazují, že o
1: Unsere Daten zeigen, dass die Zukunft von Kindern nicht allein von Talent oder Bemühen bestimmt wird, sondern von dem Umfeld, in dem sie aufwachsen. Der sozioökonomische Status ist eine Art imaginäre Startlinie, an der manche Kinder mit superleichten Carbon-Laufschuhen beginnen, während andere schwere Eisenstiefel tragen.
2: Die auffälligsten Unterschiede zeigen sich im Bereich der psychischen und körperlichen Gesundheit. Kinder aus einkommensschwachen Familien sind laut der Studie zu 57% einem höheren Risiko ausgesetzt, an Depressionen zu erkranken.
1: Kinder, die in ärmeren Familien aufwachsen, leiden auch stärker am Gefühl der Einsamkeit, und zwar um 38%. Und sie weisen eine geringere Lebenszufriedenheit auf als jene aus besser situierten Familien.
2: Zudem droht bei dem Nachwuchs aus ärmeren Familien ein fast doppelt so hohes Risiko, übergewichtig oder fettleibig zu sein. Michael Kallmann weist jedoch darauf hin, dass Kinder aller sozialen Schichten zuckerhaltige Getränke, Chips oder Fastfood in etwa gleichem Maße konsumieren. Der große Unterschied liege jedoch in den gesunden Gegenmaßnahmen, so der Experte.
1: Kinder aus wohlhabenden Familien gleichen ungesunde Gewohnheiten durch gesunde aus. So essen sie zum Beispiel mehr Obst und Gemüse und trinken mehr Wasser. Leitungswasser ist fast überall kostenlos verfügbar und dennoch trinken Kinder aus ärmeren Familien deutlich weniger davon als jene aus wohlhabenderen Familien. Außerdem frühstücken die Letztgenannten häufiger. Das ist ein weiterer Indikator dafür, dass es nicht um den wirtschaftlichen, sondern um den sozialen Hintergrund der Familie geht. Die Eltern wissen, dass das Frühstück wichtig ist.
2: Genauso sieht es beim Sport aus. Den Forschern zufolge kann man auch ohne große Kosten Sport treiben. Petr Badura, Datenanalyst für den tschechischen Teil der Studie, beschreibt.
1: Es lässt sich argumentieren, dass nicht jedes Kind Profi-Skifahrer oder Reiterin werden kann. Ihm fehlt einfach das Einkommen dafür. Bewegung als solche ist aber auch zu sehr geringen Kosten möglich. Gerade in Tschechien gibt es dafür viele Möglichkeiten und das sogar auf organisierte Weise.
2: Die Daten zeigten auch, dass Schulen eine wichtige Stütze für benachteiligte Kinder darstellen. Kinder aus einkommensschwächeren Familien gaben häufiger an, ihren Lehrkräften zu vertrauen und sich von ihnen unterstützt zu fühlen. Laut den Autoren können Schulen zumindest teilweise dazu beitragen, die Ungleichheiten abzumildern, mit denen Kinder im Leben konfrontiert sind.
1: Wir kommen zum Fußball. Nach 20 Jahren war es das erste Spiel der tschechischen Nationalmannschaft bei einer Weltmeisterschaft. Doch die Auftaktpartie von Patrik Schick und Co. gegen Südkorea ging verloren. Im Folgenden eine kleine Zusammenfassung sowie Stimmen zum Spiel. Die Ränge im Stadion von Guadalajara in Mexiko wurden am Freitag in den frühen Morgenstunden mitteleuropäischer Zeit dominiert von Fans aus Südkorea. Aber auch auf dem Rasen schaltete und waltete eigentlich nur ihr Team. Die tschechischen Fußballer fanden hingegen nicht ins Spiel. Während in der ersten und zu Beginn der zweiten Halbzeit die Südkoreaner die eine oder andere Chance vergaben, schockte Ladislav Krejci nach knapp einer Stunde Spielzeit die Mehrheit im Stadion. Einen weiten Einwurf des Hoffenheimers Wladimir Zofal vor den kurzen Pfosten des südkoreanischen Tors köpfte er zur schmeichelhaften 1:0-Führung ein. Doch diese hielt nur 8 Minuten, bevor In Bim Wong ausglich. In der 80. Minute gelang dann Yeon Ju-ho der Siegtreffer. Bei einer Hereingabe von rechts schlief Verteidiger Robin Hranac und der Stürmer von Besiktas Istanbul lenkte den Ball volley an Torhüter Matej Kovac vorbei in die Maschen. In den Schlussminuten warfen die Tschechen alles nach vorne und wollten noch den Ausgleich. Die größte Chance hatte dabei Stürmer Adam Hložek, dessen Schuss aus der 82. Minute aber der südkoreanische Torhüter mit einer guten Reaktion abwehren konnte. So beendete das tschechische Fußballnationalteam sein erstes WM-Spiel seit 20 Jahren mit einer Niederlage. Und die Schützlinge von Trainer Miroslav Koubek suchten anschließend auch nicht nach Ausreden für die Pleite.
4: Wir hatten den Ball nicht gerade häufig und wenn wir ihn dann in unsere Reihen hatten, waren wir ziemlich fertig vom ganzen Laufen ohne Ball. Sich dann etwas im Spiel nach vorne auszudenken, ist sehr schwer. Aber das hätten wir wohl machen müssen.
1: Kommentierte Mittelfeldspieler Pavel Schulz den Spielverlauf. Letztlich avancierte Torhüter Kovac zum besten Mann im tschechischen Team. Der frühere Leverkusener bemängelte nach der Begegnung auch die inkonsequente Verteidigung seiner Vorderleute.
4: Wir schienen in einigen Passagen, dass wir gut organisiert waren. Letztlich haben wir aber 2 Gegentore bekommen. Wir müssen uns verbessern, damit die Defensive noch besser funktioniert. Und wir müssen auch die Arbeit mit dem Ball verbessern, damit wir ebenso etwas in der Offensive zeigen.
1: Gerade Stürmer Patrick Schick war fast überhaupt nicht ins Spiel eingebunden. Und so ist es kein Wunder, dass Nationaltrainer Miroslav Kobek genau dort vor den nächsten beiden Vorrundenspielen ansetzen will.
4: Wir müssen etwas effektiver in der Offensive sein, genauer passen im Spielaufbau und mehr Kreativität in den letzten 30 Metern vom gegnerischen Tor entwickeln. All das ist ein Prozess. Sicher haben wir in der Offensive noch an einigem zu arbeiten.
1: Die Niederlage gegen Südkorea hatte der Trainer eigentlich nicht eingeplant. Und vor allem schmerze sie ihn auch wegen der zwischenzeitlichen Führung sehr, gestand Kobek.
4: Natürlich bedeutet der Verlust der Punkte, die wir quasi bereits in den Händen hielten, eine Komplikation. Wir wollen wenigstens mit einem Punkt in die WM starten. Und das hätten wir eigentlich auch gekonnt.
1: In der nächsten Begegnung trifft Tschechien am Donnerstag kommender Woche auf Südafrika, das im WM-Eröffnungsspiel mit 0:2 Co-Gastgeber Mexiko unterlag. Diese Partie könnte entscheidend sein, denn für die Jungs von Trainer Kobek bietet sich wohl die größte Chance auf einen Sieg. Und Bafana Bafana, wie das Team aus Südafrika heißt, stand eher luftig als kompakt. Aber selbst die Mexikaner offenbarten in der Defensive einige Lücken. So merkte der tschechische Ex-Nationalspieler Pavel Horvat als Fußballexperte beim Sportsender des tschechischen Rundfunks an.
4: Ich denke, dass wir mehr können. Falls wir unsere 3 Offensivkräfte sehr viel mehr ins Spiel bringen, sie am Ball bleiben, wird unsere Leistung besser sein. Jetzt haben wir leider die Punkte liegen lassen, aber in den nächsten beiden Spielen besteht die Chance, durch welche zu holen.
1: Und jetzt noch mehr zum Fußball, aber rein sprachlich. Am Mikrofon sind Markéta Kachlíková und Libor Kukal.

0: Fußball,
1: Football,
0: ist eine kollektive Ballsportart, die darauf beruht, dass die Spieler mit dem Fuß gegen den Ball treten.
1: Kopat do míče.
0: Und zwar mit dem Ziel, den Ball in das Tor des Gegners zu bringen. Von dem Verb
1: kopat
0: leitet sich auch der tschechische Name dieser Sportart ab.
1: Kopana.
0: Ähnlich bildet man auch die Namen anderer Ballspiele. Handball ist
1: Hasena.
0: Denn man wirft dabei den Ball.
1: Házet.
0: Und beim Volleyball wird der Ball abgeschlagen.
1: Odbíjet.
0: Daher
1: odbíjená.
0: Und im Basketball strebt das Team danach, ein Korb
1: koš
0: bzw.
1: košík
0: zu treffen, also
1: košíková.
0: Es handelt sich um Feminina, weil sie sich auf das Spiel beziehen, das im Tschechischen weiblich ist.
1: Hra.
0: Die Bezeichnungen entstanden im 19. Jahrhundert, nämlich als tschechische Äquivalente für die englischen Namen. Mit Ausnahme des Handballs werden aber heute die internationalen Begriffe viel häufiger im Tschechischen verwendet, also
1: Volleyball, Basketball
0: und auch
1: Football.
0: Vom
1: Football
0: lassen sich andere Wörter einfacher ableiten als von
1: Kopaná.
0: Vor allem der Fußballspieler
1: Fotbalista
0: und das Adjektiv
1: Fotbalový.
0: Wie etwa ein Fußballplatz
1: Fotbalové hřiště
0: oder der spezifische Ball
1: Fotbalový míč.
0: Dieser heißt umgangssprachlich auch
1: Kopačák.
0: Eine umgangssprachliche Variante zu
1: Kopat
0: lautet
1: Čutat.
0: Will man Freunde auffordern, Fußball spielen zu gehen,
1: Zahrát se fotbal,
0: kann man sagen
1: pojďte si zakopat
0: oder aber
1: pojďte si začutat.
0: Übrigens, im Tschechischen kann man auch den sogenannten Wortfußball
1: slovní fotbal
0: spielen. Das Prinzip beruht darin, eine Wortkette zu schaffen, in dem Vokabeln genannt werden, die immer mit dem letzten Buchstaben des zuvor genannten Wortes beginnen. Auf Wiederhören!
1: Naslyšenou!

Den Sprachkurs gestaltet hat wie immer Markéta Kachlíková. 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Am Freitag, an diesem Freitag, wird mit einem Konzert der Tschechischen Philharmonie das internationale Musikfestival Smetanova Litomyšl, auf Deutsch Smetanas Litomyšl, eröffnet. Kurz vor dem Beginn der Festspiele hat Martina Schneibergová mit den Veranstaltern gesprochen. Mehr erfahren Sie im folgenden Kultursalon.

0: Opern, Symphonien, Kammerwerke, aber auch Jazz. Beim internationalen Festival Smetana Valley Michel erklingt Musik verschiedener Genres. Es treten mehr renommierte Orchester auf, außer der Tschechischen Philharmonie und des Radiosymphonieorchesters Prag, auch beispielsweise das London Symphony Orchestra, das von Antonio Papano geleitet wird. Bei einer Operngala werden die slowakische Sopranistin Slavka Zamečníková und der britische Bassbariton Bryn Terra singen. Zudem kehrt der israelische Sopranist Mayan Licht wieder nach Litomyschl zurück, der letztes Jahr als Cherubino in Figaros Hochzeit das Festivalpublikum begeisterte. Nach einem Jahr tritt ebenso die gefragte tschechische Mezzosopranistin Ester Pavlu wieder in Litomyschl auf. In Stravinskys Oratorium Ödipus Rex singt sie die Partie der Jokaste. Es spielt das Radiosymphonieorchester Prag unter der Leitung von Petr Popelka. Über die Zusammenarbeit mit den Dirigenten und das Stück sagte die Mezzosopranistin.
1: Er ist nicht nur ein fantastischer Künstler und Musiker, sondern auch ein sehr netter Mensch. Es ist eine Freude, mit ihm zusammenzuarbeiten. Stravinskys Musik ist phänomenal und monumental. Das Werk ist etwas zwischen einer Oper und einem Oratorium. Und wir Darsteller sind eine Art singende Statuen. Ich denke, es ist ein Werk, das sich niemand entgehen lassen soll.
0: Außer dem Oratorium wird in Litomyschl auch eine weitere Komposition von Igor Stravinsky erklingen. Denn die tschechische Philharmonie spielt beim Eröffnungskonzert die Suite aus dem Ballett Die Frühlingsweihe. Ester Pavlu schätzt die Komposition besonders hoch.
1: Das erste Werk, das ich überhaupt von Stravinsky gehört habe, war eben Die Frühlingsweihe. Das war etwas Atemberaubendes. Stravinskys Musik ist einfach faszinierend. Als ich die Partie von Jokaste einzustudieren begann, habe ich mich darauf sehr vorbereitet, um die Rolle zu erlernen. Sie ist hochinteressant.
0: Vor einem Jahr sang Ester Pavlu beim Festival die Rolle der Vlasta in Fibichs Oper Šárka. Sie sagte, die Teilnahme an den Festivals sei etwas wie ein Sahnehäubchen.
1: Die Festspiele finden meist am Ende der Spielzeit statt. Da haben wir alle die großen Rollen, die wir während der Saison gesungen haben, schon hinter uns. Ich finde es wunderbar, nach Litomyschl zurückzukommen. Das Schloss ist hinreißend. Der Genius Lotzi ist fantastisch. Dieser im Schlosshof errichtete Festsaal ist herrlich. Für mich war es vergangenes Jahr ein großes Erlebnis, dort aufzutreten.

0: Michal Medek ist Direktor des Festivals Smetanova Litomyšl. Zwei Tage vor dem Beginn der Festspiele entstand das folgende Gespräch mit ihm.
1: Herr Medek, gibt es überhaupt noch Karten für das Festival? Wir sprechen direkt vor der Eröffnung.
2: Ja, also es ist fast ausverkauft, was uns besonders freut. Es gibt jedoch noch letzten Karten auf gewisse Programme, wie zum Beispiel die Familienoper Mendel Mega King oder das famose Operngala mit Bryn Terwel und Slavka Zámečníková. Da wollen wir sie noch locken, nach Litomyšl zu kommen.
1: Das ist fast erstaunlich, das ist ein großes Opernkonzert.
2: Ja, es ist auch nicht billig und vielleicht hat es auch Einfluss, dass es zu der Zeit ist, wo die Ferien bereits angefangen haben und viele Leute reisen schon auf Urlaub. Aber es gibt keine Hunderten von Karten, es gibt wirklich restliche Karten.
1: Auch diesmal gibt es natürlich ein Begleitprogramm in den Gärten. Was würden Sie persönlich empfehlen, den Leuten, die vorbeikommen?
2: Für die Gärten, da würde ich recht herzlich einladen für den 27. Juni. Da haben wir ein ukrainisches Programm. Wir haben nämlich in Litomyšl ein Phänomen und das sind die Mütter von den ukrainischen Familien, die hier in Litomyšl einen Chor gegründet haben. Und die singen, meistens hat es ein philanthropisches Thema und die singen sehr gut. Die haben eine sehr gute Chorleiterin und die wollen in den Festivalgärten mit einem Auftritt auftreten. Also die ukrainischen Mütter singen da ukrainisches Repertoire und wir wollen eigentlich das ganze Nachmittag der ukrainischen Kultur widmen. Also da würde ich wirklich recht herzlich einladen.
1: Ist es, nehme ich an, auch mit einem karitativen Zweck verbunden für die Ukraine?
2: Auf jeden Fall. Es sind die Mütter mit den Kindern, die nach Litomyšl geflohen sind. Es ist ein Zehntel der Litomyšl-Bevölkerung sind die Ukrainer im Moment. Und die haben sich wirklich sehr gut mit der Bevölkerung eingelebt. Und das Thema des Nachmittags gibt es einfach Unterstützung der Männer im Krieg.
1: Auch diesmal, wie schon regelmäßig, gibt es eine Messe, fast zum Abschluss. Also von wem ist die Messe und wer dabei wieder? Professor Halík.
2: Ja, Professor Halík zelebriert traditionell diese Messe. Also diese Tradition wollen wir nicht unterbrechen. Zum Schluss des Festivals wollen wir in unserer piaristischen Kirche mit Tomáš Halík wieder Gott danken.
1: Und was erklingt bei dem Gottesdienst?
2: Es erklingt die Missa Sancta von Karl Maria von Weber.
1: Sie haben jetzt auch angekündigt, wer der nächste Präsident des Festivals sein wird.
2: Ja, wir haben also vereinbart, dass der nächste Präsident des Smetana Litomyšl Festivals Jakub Hruša wird. Es freut uns besonders und es hat wirklich eine Logik. Erstmal ist er der Chef der Königlichen Opera in London. Dann wird er seit dem Jahre 28 auch der Chefdirigent der Tschechischen Philharmonie. Die ist unser Partnerorchester des Festivals und deshalb haben wir ihn auch überzeugt, dass er zum Präsidenten des Smetana Litomyšl Festivals wird und dass er mit uns also künstlerische Pläne weiter vertieft, insbesondere im Bereich der großen Genren wie Oper, symphonische Werke oder Oratorien.
1: Das Rundfunksinfonieorchester feiert das 100. Jubiläum. Und das Orchester tritt auch beim Festival auf, sogar zweimal.
2: Ja, selbstverständlich. Sogar zweimal. Das Orchester wird das Festival abschließen. Also da wollen wir recht herzlich einladen, auch zum Fernseher, da es sich auch um eine Fernsehübertragung handelt. Das große Finale am 5. Juli.
1: Das ist ein populäres Konzert.
2: Ja, das ist die Filmmusik.
3: Das internationale Musikfestival Smetanas Litomyschl startet am heutigen Freitag und läuft noch bis 5. Juli. Für einige wenige Veranstaltungen gibt es noch Restkarten. Mehr dazu erfahren Sie auf der Website des Festivals. 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Auf Wiederhören und naslyšenou.

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1: Die tschechischen Fußballer haben zum Auftakt der WM leider verloren. Stimmen zum Spiel gegen Südkorea hören Sie später bei uns in der Sendung. Und damit Ahoi und willkommen aus Prag. Mein Name ist Till Janzer. Zu Anfang beschäftigen wir uns mit Kindern aus sozioökonomisch schlechter gestellten Familien. Denn sie starten in Tschechien mit einer Reihe an Hindernissen ins Leben. Im Sprachkurs geht es dann wieder um Fußball und last but not least sind wir beim Musikfestival Smetanas Litomyšl. Zunächst aber die neuesten Meldungen, heute von Daniela Honigmann.
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2: Am Freitag ist für alle Mitgliedstaaten der EU-Migrationspakt in Kraft getreten. Seine Ziele sind laut Europäischer Kommission ein besserer Schutz der Außengrenzen, gerechte und feste Asylregeln sowie eine Balance zwischen Solidarität und Verantwortung. Ähnlich wie für einige andere Staaten gilt auch für Tschechien derzeit eine Ausnahme vom verpflichtenden Solidaritätsprinzip. Der Pakt war im Mai 2024 beschlossen worden. Tschechien enthielt sich bei der Abstimmung. Die Regeln verpflichten alle EU-Staaten, entweder Asylbewerber aufzunehmen oder einen entsprechenden Beitrag an Finanzen oder operativer Hilfe zu leisten. Da in Tschechien bereits eine große Zahl an Kriegsflüchtlingen aus der Ukraine lebt, ist das Land in diesem Jahr von den finanziellen Abgaben befreit. Die staatliche Forstverwaltung Tschechiens hat 2025 ihre Einnahmen im Vergleich zum Vorjahr um 12% steigern können. Sie bilanziert einen Reingewinn von 5,3 Milliarden Kronen, das sind 220 Millionen Euro. So hoch war das Plus zuletzt vor 10 Jahren. Dies teilte eine Sprecherin am Freitag der Presseagentur CTK mit. Das Unternehmen verwaltet knapp die Hälfte der Waldfläche in Tschechien. Der Steueranteil der Gewinne für 2025 beträgt umgerechnet 140 Millionen Euro, die in die Staatskasse fließen. Im ersten Quartal 2026 ist die Bevölkerungszahl in Tschechien um rund 19.800 gesunken. Zu Ende April lebten knapp 10,9 Millionen Menschen im Land. Darüber informierte das tschechische Statistikamt am Freitag. Als Gründe werden Auswanderung und eine geringe Geburtenrate genannt. So verließen Tschechien im ersten Vierteljahr rund 36.500 Menschen, während nur gut 29.000 zuzogen. In diesem Zeitraum sind außerdem mehr als 30.000 Menschen gestorben und nur 17.500 Kinder geboren. Seit Freitag sind im südmährischen Brünn wieder Kunstwerke im öffentlichen Raum zu sehen. Das Festival Brno Art Open lädt zum Beispiel in den Park Denisovy Sady am südlichen Rand der Altstadt ein. Präsentiert werden die Arbeiten von insgesamt 15 Kunstschaffenden aus Tschechien, der Slowakei und Ungarn. Die meisten Exponate seien exklusiv für die diesjährige Schau und die spezifischen Ausstellungsorte angefertigt worden, teilten die Organisatoren mit. Die Werke können bis zum 11. Oktober besichtigt werden. Die tschechische Nationalmannschaft ist mit einer Niederlage in die Fußball-Weltmeisterschaft gestartet. Gleich am ersten Tag des Turniers unterlag sie Südkorea mit 1:2. Die Begegnung im mexikanischen Guadalajara war für die Tschechen das erste WM-Spiel seit 20 Jahren. In der Gruppe A geht es für die Schützlinge von Trainer Miroslav Koubek am kommenden Donnerstag weiter gegen Südafrika.

0: Afrika. Zu den Details der ersten Begegnung hören Sie bei uns heute einen Beitrag im Tagesecho. Und zum Schluss noch das Wetter. Am Samstag ist es in Tschechien wechselhaft bewölkt und regnerisch. Vor allem im Nordosten gibt es anhaltende Niederschläge. Im Südwesten hingegen klart es auf. Die Tageshöchsttemperaturen liegen bei 19 bis 23 Grad, in Südmähren bei 25 Grad.
1: Vielen Dank für den Nachrichtenüberblick, Daniela. Welchen Einfluss hat der familiäre Hintergrund auf das Gesundheitsverhalten und Wohlbefinden tschechischer Kinder? Einen erheblichen. Dies belegen die neuesten Daten einer internationalen Studie der Weltgesundheitsorganisation. Mehr dazu von Markéta Kachlíková.
2: Tschechische Kinder aus einkommensschwachen Familien leiden häufiger unter Übergewicht und Depressionen und erzielen schlechtere Schulleistungen. Dies geht aus der internationalen HBSC-Studie hervor, die von der Weltgesundheitsorganisation WHO in Zusammenarbeit mit Experten der Palackij-Universität in Olmütz durchgeführt wurde. Die Forscher betonen, dass nicht nur finanzielle Faktoren eine Rolle spielen würden, sondern auch die alltägliche Lebenswelt der Kinder.
1: Ich habe zum Beispiel einen Freund, der Drogen ausprobiert hat. Er begründet es damit, er müsse sich von der Realität ablenken, weil er mit vier Geschwistern in einer winzigen Wohnung lebt.
2: Dies sagt ein 15-jähriger Schüler aus Olmütz. Er selbst habe auch schon Zigaretten und Alkohol probiert, sei davon aber nicht begeistert. Sport mache er aber nur wenig, räumt er ein. Ebenso wie sein Mitschüler.
1: Nicht wirklich, aber ich versuche in letzter Zeit, mich gesünder zu ernähren. Und ehrlich gesagt, sollte ich wohl mal etwas mit mir anfangen.
2: Motivieren könne er sich durchaus selbst, aber auch seine Mutter übt Druck auf ihn aus, ergänzt der Jugendliche. Die Erfahrungen dieser Gymnasiasten aus Olmütz stimmen mit den Ergebnissen der Studie überein. Für sie wurden fast 15.000 Schülerinnen und Schüler im Alter von 11 bis 15 Jahren in Tschechien befragt. Laut dem Leiter des Forschungsteams, Michal Kalman, starten nicht alle Kinder mit den gleichen Voraussetzungen ins Leben.
3: Unsere Daten aus HBSC-Studie zeigen, dass
1: Unsere Daten zeigen, dass die Zukunft von Kindern nicht allein von Talent oder Bemühen bestimmt wird, sondern von dem Umfeld, in dem sie aufwachsen. Der sozioökonomische Status ist eine Art imaginäre Startlinie, an der manche Kinder mit superleichten Carbon-Laufschuhen beginnen, während andere schwere Eisenstiefel tragen.
2: Die auffälligsten Unterschiede zeigen sich im Bereich der psychischen und körperlichen Gesundheit. Kinder aus einkommensschwachen Familien sind laut der Studie zu 57% einem höheren Risiko ausgesetzt, an Depressionen zu erkranken.
1: Kinder, die in ärmeren Familien aufwachsen, leiden auch stärker am Gefühl der Einsamkeit, und zwar um 38%. Und sie weisen eine geringere Lebenszufriedenheit auf als jene aus besser situierten Familien.
2: Zudem droht bei dem Nachwuchs aus ärmeren Familien ein fast doppelt so hohes Risiko, übergewichtig oder fettleibig zu sein. Michal Kalman weist jedoch darauf hin, dass Kinder aller sozialen Schichten zuckerhaltige Getränke, Chips oder Fastfood in etwa gleichem Maße konsumieren. Der große Unterschied liege jedoch in den gesunden Gegenmaßnahmen, so der Experte.
1: Kinder aus wohlhabenden Familien gleichen ungesunde Gewohnheiten durch gesunde aus. So essen sie zum Beispiel mehr Obst und Gemüse und trinken mehr Wasser. Leitungswasser ist fast überall kostenlos verfügbar, und dennoch trinken Kinder aus ärmeren Familien deutlich weniger davon als jene aus wohlhabenderen Familien. Außerdem frühstücken die Letztgenannten häufiger. Das ist ein weiterer Indikator dafür, dass es nicht um den wirtschaftlichen, sondern um den sozialen Hintergrund der Familie geht. Die Eltern wissen, dass das Frühstück wichtig ist.
2: Genauso sieht es beim Sport aus. Den Forschern zufolge kann man auch ohne große Kosten Sport treiben. Petr Badura, Datenanalyst für den tschechischen Teil der Studie, beschreibt.
1: Es lässt sich argumentieren, dass nicht jedes Kind Profi-Skifahrer oder Reiterin werden kann. Ihm fehlt einfach das Einkommen dafür. Bewegung als solche ist aber auch zu sehr geringen Kosten möglich. Gerade in Tschechien gibt es dafür viele Möglichkeiten und das sogar auf organisierte Weise.
2: Die Daten zeigten auch, dass Schulen eine wichtige Stütze für benachteiligte Kinder darstellen. Kinder aus einkommensschwächeren Familien gaben häufiger an, ihren Lehrkräften zu vertrauen und sich von ihnen unterstützt zu fühlen. Laut den Autoren können Schulen zumindest teilweise dazu beitragen, die Ungleichheiten abzumildern, mit denen Kinder im Leben konfrontiert sind.
1: Wir kommen zum Fußball. Nach 20 Jahren war es das erste Spiel der tschechischen Nationalmannschaft bei einer Weltmeisterschaft. Doch die Auftaktpartie von Patrick Schick und Co. gegen Südkorea ging verloren. Im Folgenden eine kleine Zusammenfassung sowie Stimmen zum Spiel. Die Ränge im Stadion von Guadalajara in Mexiko wurden am Freitag in den frühen Morgenstunden mitteleuropäischer Zeit dominiert von Fans aus Südkorea. Aber auch auf dem Rasen schaltete und waltete eigentlich nur ihr Team. Die tschechischen Fußballer fanden hingegen nicht ins Spiel. Während in der ersten und zu Beginn der zweiten Halbzeit die Südkoreaner die eine oder andere Chance vergaben, schockte Ladislav Krejci nach knapp einer Stunde Spielzeit die Mehrheit im Stadion. Einen weiten Einwurf des Hoffenheimers Wladimir Zofal vor den kurzen Pfosten des südkoreanischen Tors köpfte er zur schmeichelhaften 1:0-Führung ein. Doch diese hielt nur 8 Minuten, bevor In Bim Wong ausglich. In der 80. Minute gelang dann Yeon-Ju-Oh der Siegtreffer. Bei einer Hereingabe von rechts schlief Verteidiger Robin Hranac und der Stürmer von Besiktas Istanbul lenkte den Ball volley an Torhüter Matej Kovac vorbei in die Maschen. In den Schlussminuten warfen die Tschechen alles nach vorne und wollten noch den Ausgleich. Die größte Chance hatte dabei Stürmer Adam Hložek, dessen Schuss aus der 82. Minute aber der südkoreanische Torhüter mit einer guten Reaktion abwehren konnte. So beendete das tschechische Fußballnationalteam sein erstes WM-Spiel seit 20 Jahren mit einer Niederlage. Und die Schützlinge von Trainer Miroslav Koubek suchten anschließend auch nicht nach Ausreden für die Pleite.
4: Wir hatten den Ball nicht gerade häufig und wenn wir ihn dann in unsere Reihen hatten, waren wir ziemlich fertig vom ganzen Laufen ohne Ball. Sich dann etwas im Spiel nach vorne auszudenken, ist sehr schwer. Aber das hätten wir wohl machen müssen.
1: Kommentierte Mittelfeldspieler Pavel Schulz den Spielverlauf. Letztlich avancierte Torhüter Kovac zum besten Mann im tschechischen Team. Der frühere Leverkusener bemängelte nach der Begegnung auch die inkonsequente Verteidigung seiner Vorderleute.
4: Mir schien in einigen Passagen, dass wir gut organisiert waren. Letztlich haben wir aber 2 Gegentore bekommen. Wir müssen uns verbessern, damit die Defensive noch besser funktioniert. Und wir müssen auch die Arbeit mit dem Ball verbessern, damit wir ebenso etwas in der Offensive zeigen.
1: Gerade Stürmer Patrick Schick war fast überhaupt nicht ins Spiel eingebunden. Und so ist es kein Wunder, dass Nationaltrainer Miroslav Koubek genau dort vor den nächsten beiden Vorrundenspielen ansetzen will.
4: Wir müssen etwas effektiver in der Offensive sein, genauer passen im Spielaufbau und mehr Kreativität in den letzten 30 Metern vom gegnerischen Tor entwickeln. Aber das ist ein Prozess. Sicher haben wir in der Offensive noch an einigem zu arbeiten.
1: Die Niederlage gegen Südkorea hatte der Trainer eigentlich nicht eingeplant. Und vor allem schmerze sie ihn auch wegen der zwischenzeitlichen Führung sehr, gestand Koubek.
4: Natürlich bedeutet der Verlust der Punkte, die wir quasi bereits in den Händen hielten, eine Komplikation. Wir wollten wenigstens mit einem Punkt in die WM starten. Und das hätten wir eigentlich auch gekonnt.
1: In der nächsten Begegnung trifft Tschechien am Donnerstag kommender Woche auf Südafrika, das im WM-Eröffnungsspiel mit 0:2 Co-Gastgeber Mexiko unterlag. Diese Partie könnte entscheidend sein, denn für die Jungs von Trainer Kobek bietet sich wohl die größte Chance auf einen Sieg. Und Bafana Bafana, wie das Team aus Südafrika heißt, stand eher luftig als kompakt. Aber selbst die Mexikaner offenbarten in der Defensive einige Lücken. So merkte der tschechische Ex-Nationalspieler Pavel Horvat als Fußballexperte beim Sportsender des tschechischen Rundfunks an.
4: Ich denke, dass wir mehr können. Falls wir unsere drei Offensivkräfte sehr viel mehr ins Spiel bringen, sie am Ball bleiben, wird unsere Leistung besser sein. Jetzt haben wir leider die Punkte liegen lassen, aber in den nächsten beiden Spielen besteht die Chance, durch welche zu holen.
1: Und jetzt noch mehr zum Fußball, aber rein sprachlich. Am Mikrofon sind Markéta Kachlíková und Libor Kukal.

0: Fußball,
1: Football,
0: ist eine kollektive Ballsportart, die darauf beruht, dass die Spieler mit dem Fuß gegen den Ball treten.
1: Kopat do míče.
0: Und zwar mit dem Ziel, den Ball in das Tor des Gegners zu bringen. Von dem Verb
1: kopat
0: leitet sich auch der tschechische Name dieser Sportart ab.
1: Kopana.
0: Ähnlich bildet man auch die Namen anderer Ballspiele. Handball ist
1: Hasena,
0: denn man wirft dabei den Ball.
1: Haset.
0: Und beim Volleyball wird der Ball abgeschlagen.
1: Odbijet.
0: Daher
1: Odbijena.
0: Und im Basketball strebt das Team danach, ein Korb
1: Koš
0: bzw.
1: Košík
0: zu treffen, also
1: Košíková.
0: Es handelt sich um Feminina, weil sie sich auf das Spiel beziehen, das im Tschechischen weiblich ist.
1: Hra.
0: Die Bezeichnungen entstanden im 19. Jahrhundert, nämlich als tschechische Äquivalente für die englischen Namen. Mit Ausnahme des Handballs werden aber heute die internationalen Begriffe viel häufiger im Tschechischen verwendet, also
1: Volleyball, Basketball
0: und auch
1: Football.
0: Vom
1: Football
0: lassen sich andere Wörter einfacher ableiten als von
1: Kopaná.
0: Vor allem der Fußballspieler
1: Fotbalista
0: und das Adjektiv
1: Fotbalový.
0: Wie etwa ein Fußballplatz
1: Fotbalové hřiště
0: oder der spezifische Ball
1: Fotbalový míč.
0: Dieser heißt umgangssprachlich auch
1: Kopačák.
0: Eine umgangssprachliche Variante zu
1: Kopat
0: lautet
1: Čutat.
0: Will man Freunde auffordern, Fußball spielen zu gehen,
1: Zahrát se fotbal,
0: kann man sagen
1: pojďte si zakopat
0: oder aber
1: pojďte si začutat.
0: Übrigens, im Tschechischen kann man auch den sogenannten Wortfußball
1: slovní fotbal
0: spielen. Das Prinzip beruht darin, eine Wortkette zu schaffen, in dem Vokabeln genannt werden, die immer mit dem letzten Buchstaben des zuvor genannten Wortes beginnen. Auf Wiederhören!
1: Naslyšenou!

Den Sprachkurs gestaltet hat wie immer Markéta Kachlíková. 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Am Freitag, an diesem Freitag, wird mit einem Konzert der Tschechischen Philharmonie das internationale Musikfestival Smetanova Litomyšl, auf Deutsch Smetanas Litomyšl, eröffnet. Kurz vor dem Beginn der Festspiele hat Martina Schneibergová mit den Veranstaltern gesprochen. Mehr erfahren Sie im folgenden Kultursalon.

0: Opern, Symphonien, Kammerwerke, aber auch Jazz. Beim internationalen Festival Smetana Valley to Michel erklingt Musik verschiedener Genres. Es treten mehr renommierte Orchester auf, außer der Tschechischen Philharmonie und des Radiosymphonieorchesters Prag, auch beispielsweise das London Symphony Orchestra, das von Antonio Papano geleitet wird. Bei einer Operngala werden die slowakische Sopranistin Slavka Zamečníková und der britische Bassbariton Bryn Terra singen. Zudem kehrt der israelische Sopranist Mayan Licht wieder nach Litomyschl zurück, der letztes Jahr als Cherubino in Figaros Hochzeit das Festivalpublikum begeisterte. Nach einem Jahr tritt ebenso die gefragte tschechische Mezzosopranistin Ester Pavlou wieder in Litomyschl auf. In Stravinskys Oratorium Ödipus Rex singt sie die Partie der Jokaste. Es spielt das Radiosymphonieorchester Prag unter der Leitung von Petr Popelka. Über die Zusammenarbeit mit den Dirigenten und das Stück sagte die Mezzosopranistin.
1: Er ist nicht nur ein fantastischer Künstler und Musiker, sondern auch ein sehr netter Mensch. Es ist eine Freude, mit ihm zusammenzuarbeiten. Stravinskys Musik ist phänomenal und monumental. Das Werk ist etwas zwischen einer Oper und einem Oratorium. Und wir Darsteller sind eine Art singende Statuen. Ich denke, es ist ein Werk, das sich niemand entgehen lassen soll.
0: Außer dem Oratorium wird in Litomyschl auch eine weitere Komposition von Igor Stravinsky erklingen. Denn die Tschechische Philharmonie spielt beim Eröffnungskonzert die Suite aus dem Ballett Die Frühlingsweihe. Ester Pavlou schätzt die Komposition besonders hoch.
1: Das erste Werk, das ich überhaupt von Stravinsky gehört habe, war eben Die Frühlingsweihe. Das war etwas Atemberaubendes. Stravinskys Musik ist einfach faszinierend. Als ich die Partie von Jokaste einzustudieren begann, habe ich mich darauf sehr vorbereitet, um die Rolle zu erlernen. Sie ist hochinteressant.
0: Vor einem Jahr sang Ester Pavlou beim Festival die Rolle der Vlasta in Fibichs Oper Šárka. Sie sagte, die Teilnahme an den Festivals sei etwas wie ein Sahnehäubchen.
1: Die Festspiele finden meist am Ende der Spielzeit statt. Da haben wir alle die großen Rollen, die wir während der Saison gesungen haben, schon hinter uns. Ich finde es wunderbar, nach Litomyschl zurückzukommen. Das Schloss ist hinreißend. Der Genius Lotzi ist fantastisch. Dieser im Schlosshof errichtete Festsaal ist herrlich. Für mich war es vergangenes Jahr ein großes Erlebnis, dort aufzutreten.

0: Michal Medek ist Direktor des Festivals Smetanova Litomyšl. Zwei Tage vor dem Beginn der Festspiele entstand das folgende Gespräch mit ihm.
1: Herr Medek, gibt es überhaupt noch Karten für das Festival? Wir sprechen direkt vor der Eröffnung.
2: Ja, also es ist fast ausverkauft, was uns besonders freut. Es gibt jedoch noch letzten Karten auf gewisse Programme, wie zum Beispiel die Familienoper Mendel Mega King oder das famose Open Gala mit Brinterval und Slavka Zamečníková. Da wollen wir sie noch locken, nach Litomyšl zu kommen.
1: Das ist fast erstaunlich, das ist ein großes Opernkonzert.
2: Ja, es ist auch nicht billig und vielleicht hat es auch Einfluss, dass es zu der Zeit ist, wo die Ferien bereits angefangen haben und viele Leute reisen schon auf Urlaub. Aber es gibt keine Hunderten von Karten, es gibt wirklich restlichen Karten.
1: Auch diesmal gibt es natürlich ein Begleitprogramm in den Gärten. Was würden Sie persönlich empfehlen, den Leuten, die vorbeikommen?
2: Für die Gärten, da würde ich recht herzlich einladen für den 27. Juni. Da haben wir ein ukrainisches Programm. Wir haben nämlich in Litomyšl ein Phänomen und das sind die Mütter von den ukrainischen Familien, die hier in Litomyšl einen Chor gegründet haben. Und die singen, meistens hat es ein philanthropisches Thema und die singen sehr gut. Die haben eine sehr gute Chorleiterin und die wollen in den Festivalgärten mit einem Auftritt auftreten. Also die ukrainischen Mütter singen da ukrainisches Repertoire und wir wollen eigentlich das ganze Nachmittag der ukrainischen Kultur widmen. Also da würde ich wirklich recht herzlich einladen.
1: Ist es, nehme ich an, auch mit einem karitativen Zweck verbunden für die Ukraine?
2: Auf jeden Fall. Es sind die Mütter mit den Kindern, die nach Litomyšl geflohen sind. Es ist ein Zehntel der Litomyšl-Bevölkerung sind die Ukrainer im Moment. Und die haben sich wirklich sehr gut mit der Bevölkerung eingelebt. Und das Thema des Nachmittags gibt es einfach Unterstützung der Männer im Krieg.
1: Auch diesmal, wie schon regelmäßig, gibt es eine Messe, fast zum Abschluss. Also von wem ist die Messe und wer dabei wieder? Professor Halík.
2: Ja, Professor Halík zelebriert traditionell diese Messe. Also diese Tradition wollen wir nicht unterbrechen. Zum Schluss des Festivals wollen wir in unserer piaristischen Kirche mit Tomáš Halík wieder Gott danken.
1: Und was erklingt bei dem Gottesdienst?
2: Es erklingt die Missa Sancta von Karl Maria von Weber.
1: Sie haben jetzt auch angekündigt, wer der nächste Präsident des Festivals sein wird.
2: Ja, wir haben also vereinbart, dass der nächste Präsident des Smetana Litomyšl Festivals Jakub Ruša wird. Es freut uns besonders und es hat wirklich eine Logik. Erstmal ist er der Chef der Königlichen Opera in London. Dann wird er seit dem Jahre 28 auch der Chefdirigent der Tschechischen Philharmonie. Die ist unser Partnerorchester des Festivals. Und deshalb haben wir ihn auch überzeugt, dass er zum Präsidenten des Smetana Litomyšl Festivals wird und dass er mit uns also künstlerische Pläne weiter vertieft, insbesondere im Bereich der großen Genren wie Oper, symphonische Werke oder Oratorien.
1: Das Rundfunksinfonieorchester Prag feiert das 100. Jubiläum. Und das Orchester tritt auch bei Festival auf, sogar zweimal.
2: Ja, selbstverständlich. Sogar zweimal. Das Orchester wird das Festival abschließen. Also da wollen wir recht herzlich einladen, auch zum Fernseher, da es sich auch um eine Fernsehübertragung handelt. Das große Finale am 5. Juli.
1: Das ist ein populäres Konzert.
2: Ja, das ist die Filmmusik.

Das internationale Musikfestival Smetanas Litomyschl startet am heutigen Freitag und läuft noch bis 5. Juli. Für einige wenige Veranstaltungen gibt es noch Restkarten. Mehr dazu erfahren Sie auf der Website des Festivals. 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Am Mikrofon begleitet hat sie diesmal Till Janzer. Auf Wiederhören und naslyšenou.